Illusionen, die in unseren Herzen wohnen, bleiben nur ein paar. Und die werden wie ein Wunder eines Tages dann mit

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Entschuldigung, ich wollte fragen, von welchem Fernseher seien Sie? Ah, Sie sind von keinem Fernseher, Sie sind von der Finanz. Und Sie machen ein Interview. Ah, weil sind die Leute anfangen zu reden. Also, du Schatzi, ich meine, wir müssen die Koffer packen. Wir wechseln die Adresse in die Tantestraße in Bozen.

zumindest was zum Greifen nah. Und beim Versuch, das Blatt zu wenden, wieder kein Glück gehabt.

0: 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Es ist 17 Uhr. Aus der Propsteikapelle in Bozen übertragen wir nun die Andacht.
1: Ich begrüße alle, die sich jetzt wieder uns zuschalten. Wir singen am Beginn dieser Andacht das Lied Nummer 424 und beten nach dem Rosenkranz den Andachtsteil 677-4. Im Namen des Vaters und des Sohnes und des Heiligen Geistes.
2: Amen.

0: Hochgelobt und gebenedeit sei das allerheiligste Sakrament des Altars.
1: In dem wahrhaft zu geben ist das wahre Fleisch und Blut unseres Herrn Jesus Christus.
0: Ich glaube an Gott,
1: den Vater, den Allmächtigen, den Schöpfer des Himmels und der Erde, und an Jesus Christus, seinen eingeborenen Sohn, unseren Herrn, empfangen durch

0: Ich glaube an den Heiligen Geist, die heilige katholische Kirche, Gemeinschaft der Heiligen, Vergebung der Sünden, Auferstehung der Toten und das ewige Leben. Amen.
1: Vater unser im Himmel, geheiligt werde dein Name, dein Reich komme, dein Wille geschehe wie im Himmel, so auf Erden.
0: Unser

0: Jesus, hast du Maria voller Gnade, der Herr ist mit dir, du bist gebenedeit unter den Frauen und gebenedeit ist die Frucht deines Leibes, Jesus, der uns den Glauben vermehre.
1: Heilige Maria, Mutter Gottes, bitte für uns Sünder, jetzt und in der Stunde unseres Todes. Amen.
0: Gegrüßt seist du, Maria, voller Gnade, der Herr ist mit dir, du bist gebenedeit unter den Frauen und gebenedeit ist die Frucht deines Leibes, Jesus, der uns die Hoffnung stärkt.
1: Heilige Maria, Mutter Gottes, bitte für uns Sünder, jetzt und in der Stunde unseres Todes. Amen.
0: Gegrüßt seist du, Maria, voller Gnade, der Herr ist mit dir, du bist gebenedeit unter den Frauen und gebenedeit ist die Frucht deines Leibes, Jesus, der uns die Liebe entzündet.
1: Heilige Maria, Mutter Gottes, bitte für uns Sünder, jetzt und in der Stunde unseres Todes. Amen.
0: Ehre sei dem Vater und dem Sohn und dem Heiligen Geist.
1: Wie im Anfang, so auch jetzt und alle Zeit und in Ewigkeit. Amen.
0: Vater unser im Himmel, geheiligt werde dein Name, dein Reich komme, dein Wille geschehe wie im Himmel, so auf Erden.
1: Unser tägliches Brot gib uns heute und vergib uns unsere Schuld, wie auch wir vergeben unseren Schuldigen. Und führe uns nicht in Versuchung, sondern erlöse uns von dem Bösen.
0: Gegrüßt seist du, Maria, voller Gnade, der Herr ist mit dir, du bist gebenedeit unter den Frauen und gebenedeit ist die Frucht deines Leibes, Jesus, der von den Toten auferstanden ist.
1: Heilige Maria, Mutter Gottes, bitte für uns Sünder, jetzt und in der Stunde unseres Todes. Amen.
0: Gegrüßt seist du, Maria, voller Gnade, der Herr ist mit dir, du bist gebenedeit unter den Frauen und gebenedeit ist die Frucht deines Leibes, Jesus, der von den Toten auferstanden ist.
1: Heilige Maria, Mutter Gottes, bitte für uns Sünder, jetzt und in der Stunde unseres Todes. Amen.
0: Gegrüßt seist du, Maria, voller Gnade, der Herr ist mit dir, du bist gebenedeit unter den Frauen, und gebenedeit ist die Frucht deines Leibes, Jesus, der von den Toten auferstanden ist.

0: Geist. Mit dir, du bist gebenedeit unter den Frauen, und gebenedeit ist die Frucht deines Leibes, Jesus, der von den Toten auferstanden ist.
1: Heilige Maria, Mutter Gottes, bitte für uns Sünder, jetzt und in der Stunde unseres Todes. Amen.
0: Gegrüßt seist du, Maria, voller Gnade, der Herr ist mit dir, du bist gebenedeit unter den Frauen, und gebenedeit ist die Frucht deines Leibes, Jesus, der von den Toten auferstanden ist.
1: Heilige Maria, Mutter Gottes, bitte für uns Sünder, jetzt und in der Stunde unseres Todes. Amen.
0: Gegrüßt seist du, Maria, voller Gnade, der Herr ist mit dir, du bist gebenedeit unter den Frauen, und gebenedeit ist die Frucht deines Leibes, Jesus, der von den Toten auferstanden ist.
1: Heilige Maria, Mutter Gottes, bitte für uns Sünder, jetzt und in der Stunde unseres Todes. Amen.
0: Gegrüßt seist du, Maria, voller Gnade, der Herr ist mit dir, du bist gebenedeit unter den Frauen, und gebenedeit ist die Frucht deines Leibes, Jesus, der von den Toten auferstanden ist.
1: Heilige Maria, Mutter Gottes, bitte für uns Sünder, jetzt und in der Stunde unseres Todes. Amen.
0: Gegrüßt seist du, Maria, voller Gnade, der Herr ist mit dir, du bist gebenedeit unter den Frauen, und gebenedeit ist die Frucht deines Leibes, Jesus, der von den Toten auferstanden ist.
1: Heilige Maria, Mutter Gottes, bitte für uns Sünder, jetzt und in der Stunde unseres Todes. Amen.
0: Gegrüßt seist du, Maria, voller Gnade, der Herr ist mit dir, du bist gebenedeit unter den Frauen, und gebenedeit ist die Frucht deines Leibes, Jesus, der von den Toten auferstanden ist.
1: Heilige Maria, Mutter Gottes, bitte für uns Sünder, jetzt und in der Stunde unseres Todes. Amen.
0: Gegrüßt seist du, Maria, voller Gnade, der Herr ist mit dir, du bist gebenedeit unter den Frauen, und gebenedeit ist die Frucht deines Leibes, Jesus, der von den Toten auferstanden ist.
1: Heilige Maria, Mutter Gottes, bitte für uns Sünder, jetzt und in der Stunde unseres Todes. Amen.
0: Ehre sei dem Vater und dem Sohn und dem Heiligen Geist.
1: Wie im Anfang, so auch jetzt und alle Zeit und in Ewigkeit. Amen. Vater unser im Himmel, geheiligt werde dein Name, dein Reich komme, dein Wille geschehe, wie im Himmel, so auf Erden.
0: Unser tägliches Brot gib uns heute und vergib uns unsere Schuld, wie auch wir vergeben unseren Schuldigern, und führe uns nicht in Versuchung, sondern erlöse uns von dem Bösen.
1: Gegrüßet.

0: Heilige Maria, Mutter Gottes, bitte für uns Sünder, jetzt und in der Stunde unseres Todes. Amen.
1: Gegrüßet seist du, Maria, voll der Gnade, der Herr ist mit dir. Du bist gebenedeit unter den Frauen und gebenedeit ist die Frucht deines Leibes, Jesus, der in den Himmel aufgefahren ist.
0: Heilige Maria, Mutter Gottes, bitte für uns Sünder, jetzt und in der Stunde unseres Todes. Amen.
1: Gegrüßet seist

0: Heilige Maria, Mutter Gottes, bitte für uns Sünder, jetzt und in der Stunde unseres Todes. Amen.
1: Gegrüßet seist du, Maria, voll der Gnade, der Herr ist mit dir. Du bist gebenedeit unter den Frauen, und gebenedeit ist die Frucht deines Leibes, Jesus, der in den Himmel aufgefahren ist.
0: Heilige Maria, Mutter Gottes, bitte für uns Sünder, jetzt und in der Stunde unseres Todes. Amen.
1: Gegrüßet seist

Herrn, unser Gottes, bitte für uns Sünder, jetzt und in der Stunde unseres Todes. Amen.

0: Heilige Maria, Mutter Gottes, bitte für uns Sünder, jetzt und in der Stunde unseres Todes. Amen.
1: Gib uns die Zeit, du Maria.

0: Heilige Maria, Mutter Gottes, bitte für uns Sünder, jetzt und in der Stunde unseres Todes. Amen. Ehre sei dem Vater und dem Sohn und dem Heiligen Geist.
1: Wie im Anfang, so auch jetzt und alle Zeit und in Ewigkeit. Amen.
0: Vater unser im Himmel, geheiligt werde dein Name, dein Reich komme, dein

0: geben unsere Schuldigen und führe uns nicht in Versuchung, sondern erlöse uns von dem Bösen.
1: Gegrüßt seist du, Maria, voller Gnade, der Herr ist mit dir, du bist gebenedeit unter den Frauen, und gebenedeit ist die Frucht deines Leibes, Jesus, der uns den Heiligen Geist gesandt hat.
0: Heilige Maria, Mutter Gottes, bitte für uns Sünder, jetzt und in der Stunde unseres Todes. Amen.
1: Gegrüßt seist du, Maria, voller Gnade, der Herr ist mit dir, du bist gebenedeit unter den Frauen, und gebenedeit ist die Frucht deines Leibes, Jesus, der uns den Heiligen Geist gesandt hat.
0: Heilige Maria, Mutter Gottes, bitte für uns Sünder, jetzt und in der Stunde unseres Todes. Amen.
1: Gegrüßt seist du, Maria, voller Gnade, der Herr ist mit dir, du bist gebenedeit unter den Frauen, und gebenedeit ist die Frucht deines Leibes, Jesus, der uns den Heiligen Geist gesandt hat.
0: Heilige Maria, Mutter Gottes, bitte für uns Sünder, jetzt und in der Stunde unseres Todes. Amen.
1: Gegrüßt seist du, Maria, voller Gnade, der Herr ist mit dir, du bist gebenedeit unter den Frauen, und gebenedeit ist die Frucht deines Leibes, Jesus, der uns den Heiligen Geist gesandt hat.
0: Heilige Maria, Mutter Gottes, bitte für uns Sünder, jetzt und in der Stunde unseres Todes. Amen.
1: Gegrüßt seist du, Maria, voller Gnade, der Herr ist mit dir, du bist gebenedeit unter den Frauen, und gebenedeit ist die Frucht deines Leibes, Jesus, der uns den Heiligen Geist gesandt hat.
0: Heilige Maria, Mutter Gottes, bitte für uns Sünder, jetzt und in der Stunde unseres Todes. Amen.
1: Gegrüßt seist du, Maria, voller Gnade, der Herr ist mit dir, du bist gebenedeit unter den Frauen, und gebenedeit ist die Frucht deines Leibes, Jesus, der uns den Heiligen Geist gesandt hat.
0: Heilige Maria, Mutter Gottes, bitte für uns Sünder, jetzt und in der Stunde unseres Todes. Amen.
1: Gegrüßt seist du, Maria, voller Gnade, der Herr ist mit dir, du bist gebenedeit unter den Frauen, und gebenedeit ist die Frucht deines Leibes, Jesus, der uns den Heiligen Geist gesandt hat.
0: Heilige Maria, Mutter Gottes, bitte für uns Sünder, jetzt und in der Stunde unseres Todes. Amen.
1: Gegrüßt seist du, Maria, voller Gnade, der Herr ist mit dir, du bist gebenedeit unter den Frauen, und gebenedeit ist die Frucht deines Leibes, Jesus, der uns den Heiligen Geist gesandt hat.
0: Heilige Maria, Mutter Gottes, bitte für uns Sünder, jetzt und in der Stunde unseres Todes. Amen.
1: Gegrüßt seist du, Maria, voller Gnade, der Herr ist mit dir, du bist gebenedeit unter den Frauen, und gebenedeit ist die Frucht deines Leibes, Jesus, der uns den Heiligen Geist gesandt hat.
0: Heilige Maria, Mutter Gottes, bitte für uns Sünder, jetzt und in der Stunde unseres Todes. Amen.
1: Gegrüßt seist du, Maria, voller Gnade, der Herr ist mit dir, du bist gebenedeit unter den Frauen, und gebenedeit ist die Frucht deines Leibes, Jesus, der uns den Heiligen Geist gesandt hat.
0: Heilige Maria, Mutter Gottes, bitte für uns Sünder, jetzt und in der Stunde unseres Todes. Amen.
1: Ehre sei dem Vater und dem Sohn und dem

0: unser tägliches Brot gib uns heute und vergib uns unsere Schuld, wie auch wir vergeben unseren Schuldigern. Und führe uns nicht in Versuchung, sondern erlöse uns von dem Bösen.
1: Okay.

Heilige Maria, Mutter Gottes, bitte für uns Sünder, jetzt und in der Stunde unseres Todes. Amen.

0: Maria, Mutter Gottes, bitte für uns Sünder, jetzt und in der Stunde unseres Todes. Amen.
1: Gegrüßet seist du, Maria, voller Gnade, der Herr ist mit dir. Du bist gnädig.

0: Heilige Maria, Mutter Gottes, bitte für uns Sünder, jetzt und in der Stunde unseres Todes. Amen.
1: Gegrüßet seist du, Maria.

0: Mutter Gottes, bitte für uns Sünder, jetzt und in der Stunde unseres Todes. Amen.
1: Gegrüßet seist du, Maria, voller Gnade.

0: Heilige Maria, Mutter Gottes, bitte für uns Sünder, jetzt und in der Stunde unseres Todes. Amen. Ehre sei dem Vater und dem Sohn und dem Heiligen Geist.
1: Wie im Anfang, so auch jetzt und alle Zeit und in Ewigkeit. Amen.
0: Vater unser im Himmel, geheiligt werde dein Name, dein Reich komme, dein Wille geschehe wie im Himmel, so auf Erden.
1: Unser tägliches Brot gib uns heute und vergib uns unsere Schuld, wie auch wir vergeben unseren Schuldigern, und führe uns nicht in Versuchung, sondern erlöse uns von dem Bösen.
0: Gegrüßt seist du, Maria, voller Gnade, der Herr ist mit dir. Du bist gebenedeit unter den Frauen und gebenedeit ist die Frucht deines Leibes, Jesus, der dich, Jungfrau, im Himmel gekrönt hat.
1: Heilige Maria, Mutter Gottes, bitte für uns Sünder, jetzt und in der Stunde unseres Todes. Amen.
0: Gegrüßt seist du, Maria, voller Gnade, der Herr ist mit dir. Du bist gebenedeit unter den Frauen und gebenedeit ist die Frucht deines Leibes, Jesus, der dich, Jungfrau, im Himmel gekrönt hat.
1: Heilige Maria, Mutter Gottes, bitte für uns Sünder, jetzt und in der Stunde unseres Todes. Amen.
0: Gegrüßt seist du, Maria, voller Gnade, der Herr ist mit dir. Du bist gebenedeit unter den Frauen und gebenedeit ist die Frucht deines Leibes, Jesus, der dich, Jungfrau, im Himmel gekrönt hat.
1: Heilige Maria, Mutter Gottes, bitte für uns Sünder, jetzt und in der Stunde unseres Todes. Amen.
0: Gegrüßt seist du, Maria, voller Gnade, der Herr ist mit dir, du bist gebenedeit unter den Frauen und gebenedeit ist die Frucht deines Leibes, Jesus, der dich, Jungfrau, im Himmel gekrönt hat.
1: Heilige Maria, Mutter Gottes, bitte für uns Sünder, jetzt und in der Stunde unseres Todes. Amen.
0: Gegrüßt seist du, Maria, voller Gnade, der Herr ist mit dir, du bist gebenedeit unter den Frauen und gebenedeit ist die Frucht deines Leibes, Jesus, der dich, Jungfrau, im Himmel gekrönt hat.
1: Heilige Maria, Mutter Gottes, bitte für uns Sünder, jetzt und in der Stunde unseres Todes. Amen.
0: Gegrüßt seist du, Maria, voller Gnade, der Herr ist mit dir. Du bist gebenedeit unter den Frauen und gebenedeit ist die Frucht deines Leibes, Jesus, der dich, Jungfrau, im Himmel gekrönt hat.
1: Heilige Maria, Mutter Gottes, bitte für uns Sünder, jetzt und in der Stunde unseres Todes. Amen.
0: Gegrüßt seist du, Maria, voller Gnade, der Herr ist mit dir. Du bist gebenedeit unter den Frauen und gebenedeit ist die Frucht deines Leibes, Jesus, der dich, Jungfrau, im Himmel gekrönt hat.
1: Heilige Maria, Mutter Gottes, bitte für uns Sünder, jetzt und in der Stunde unseres Todes. Amen.
0: Gegrüßt seist du, Maria, voller Gnade, der Herr ist mit dir. Du bist gebenedeit unter den Frauen und gebenedeit ist die Frucht deines Leibes, Jesus, der dich, Jungfrau, im Himmel gekrönt hat.
1: Heilige Maria, Mutter Gottes, bitte für uns Sünder, jetzt und in der Stunde unseres Todes. Amen.
0: Gegrüßt seist du, Maria, voller Gnade, der Herr ist mit dir. Du bist gebenedeit unter den Frauen und gebenedeit ist die Frucht deines Leibes, Jesus, der dich, Jungfrau, im Himmel gekrönt hat.
1: Heilige Maria, Mutter Gottes, bitte für uns Sünder, jetzt und in der Stunde unseres Todes. Amen.
0: Gegrüßt seist du, Maria, voller Gnade, der Herr ist mit dir. Du bist gebenedeit unter den Frauen und gebenedeit ist die Frucht deines Leibes, Jesus, der dich, Jungfrau, im Himmel gekrönt hat.
1: Heilige Maria, Mutter Gottes, bitte für uns Sünder, jetzt und in der Stunde unseres Todes. Amen.
0: Ehre sei dem Vater und dem Sohn und dem Heiligen Geist.
1: Wie im Anfang, so auch jetzt und alle Zeit und in Ewigkeit. Amen.
0: Wir beten den Andachtsteil 677, 4. Solange wir leben, hoffen wir. Leben ohne Hoffnung ist finster und dumpf. Ohne Aussicht und Zuversicht verwelken wir. Es genügt nicht, sich selber Hoffnung zu machen. Hoffnung braucht einen Grund. Denn ich kenne meine Pläne, die ich für euch habe, spruch des Herrn. Pläne des Heils und nicht des Unheils. Denn ich will euch eine Zukunft und eine Hoffnung geben. Deinen Bund, o Herr, verkünden wir.
1: Und deine Reue speisen wir, bis du kommst in Herrlichkeit.
0: Du Gott und Urgrund unseres Lebens.
1: Wir hoffen auf dich.
0: du Gott und Atem unseres Lebens.
1: Wir hoffen auf dich.
0: Du Gott und Ziel unseres Lebens.
1: Wir hoffen auf dich.
0: Du Gott und Zukunft unseres Lebens.
1: Wir hoffen auf dich.
0: Du bist deiner Schöpfung treu geblieben.
1: Wir hoffen auf dich.
0: Du hast dein Volk Israel durch die Geschichte geleitet.
1: Wir hoffen auf dich.
0: Du hast es aus Ägypten und aus dem Exil befreit.
1: Wir hoffen auf dich.
0: Du hast zuletzt deinen Sohn als Retter gesandt.
1: Wir hoffen auf dich.
0: Dein Sohn ist dein endgültiges Ja-Wort zu uns.
1: Wir hoffen auf dich.
0: Er hat das Kommen deines Reiches verkündet.
1: Wir hoffen auf dich.
0: Er hat Sünde und Tod am Kreuz besiegt.
1: Wir hoffen auf dich.
0: Er hat das Tod zur Auferstehung aufgetan.
1: Wir hoffen auf dich.
0: Der Herr hat uns befreit.
1: Auf ewig steht sein Bund.
0: Zwischen Angst und Hoffnung leben wir und möchten doch gerne glücklich sein und Sinn erfahren. Wenn Zweifel und Enttäuschung uns bedrängen, schenk uns Zukunft und Hoffnung.
1: O Gott des Lebens und unserer Hoffnung.
0: Zwischen Angst und Hoffnung treiben wir und möchten doch gern vorwärts gehen und Ziele sehen. Wenn Dunkelheit und Finsternis uns über uns kommen, rette uns ins Licht und in die Freiheit.
1: Gott der Menschen und unserer Hoffnung.
0: Wir beten gemeinsam. Gott, du bist ein Freund des Lebens und willst, dass wir das Leben in Fülle haben. Mache uns zu Zeugen deiner Botschaft, dass wir Vertrauen sehen, wo Ängste sind, dass wir Mut machen, wo Verzagtheit ist, dass wir Kraft schenken, wo Schwachheit lebt. Lasst uns Diener der Hoffnung und Freunde des Lebens sein. Ehre sei dem Vater und dem Sohn und dem Heiligen Geist.
1: Wie im Anfang, so auch jetzt und alle Zeit.

0: Herr, gib unseren Verstorbenen die ewige Ruhe.
1: Und das ewige Licht leuchten.
0: Lass sie ruhen in Frieden.
1: Amen.
0: Im Namen des Vaters und des Sohnes und des Heiligen Geistes.
1: Amen.

0: 10 vor 6.
1: Streit um Zukunft der Schottergrube in Auer. Auto kracht in Kreisverkehr, 2 Verletzte. Das Wetter: im ganzen Land kann es heute regnen. Ich bin Florian Scheringer, guten Morgen.
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1: Eine Schottergrube in Auer erhitzt die Gemüter. Offenbar soll in dem Areal an der Staatsstraße nördlich von Auer nämlich künftig ein neues Gewerbegebiet entstehen. Die Landesregierung will das so, um die landesweite Versorgung mit Baumaterialien zu sichern. Die Grünen ärgern sich. Die Landesregierung handle intransparent, sagen sie. Die Gemeinde Auer werde nicht in die Planung mit einbezogen, obwohl sich der Gemeinderat schon letztes Jahr gegen das Vorhaben ausgesprochen hat. Und eigentlich hätte die Schottergrube schon vor Jahren aufgelassen und renaturiert werden sollen. Bei Tramin ist am Abend ein spektakulärer Verkehrsunfall passiert. Ein Auto ist an einem Kreisverkehr unterhalb des Ortskerns von Tramin in die Leitplanke und ein Straßenschild gekracht und dann auf die Seite gekippt. Die beiden Insassen sind dabei verletzt worden. Sie wurden ins Krankenhaus gebracht. Jedes Jahr erkranken mehrere hundert Südtiroler an Hautkrebs. Trotzdem unterschätzen viele die Gefahr. Die beste Hautkrebsvorsorge sei, sich vor UV-Strahlung zu schützen, sagt der Primar der Dermatologie am Krankenhaus Bozen, Klaus Eisendle. An sonnigen Tagen helfen Sonnencreme, Sonnenbrille und Kopfbedeckung. Vor allem Kinder sollten geschützt werden, weil Sonnenbrände im jungen Alter das Hautkrebsrisiko später stark erhöhen. Wenn sich ein Muttermal oder Pigmentfleck auffällig verändert, sollte man zum Arzt gehen. Wenn er früh erkannt wird, ist Hautkrebs in den meisten Fällen nämlich gut behandelbar. Noch bis Samstag haben Besitzer von Elektrorollern Zeit, um sich ein Kennzeichen für ihren Roller zu beschaffen. Dann wird es nämlich Pflicht. Wer ohne fährt, muss mit Strafen zwischen 100 und 400 Euro rechnen. Das Kennzeichen kann online oder bei einer Agentur beantragt werden. Das Ganze kostet zwischen 30 und 80 Euro. Für die Versicherung hat man noch etwas mehr Zeit. Sie wird erst ab Mitte Juli Pflicht. Im Iran-Krieg ist kein baldiges Ende in Sicht. Der Iran hat jetzt auf die US-Vorschläge für ein Friedensabkommen geantwortet. Für die USA sei diese Antwort aber völlig inakzeptabel, schreibt US-Präsident Trump. Aus dem Iran wiederum heißt es, dass man keine Vorschläge mache, nur um Trump zu gefallen. Bei den Vorschlägen soll es um Lockerungen der US-Sanktionen gehen, um die Durchfahrt durch die Straße von Hormuz und um das umstrittene iranische Atomprogramm.
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1: Ungemütlich ist es heute. In ganz Südtirol ist es trüb und bewölkt. Stellenweise regnet es auch schon leicht. Den ganzen Tag lang bleibt es unbeständig. Am meisten Regen ist im Passaiertal zu erwarten. Aktuell messen wir 14 Grad in Bozen, 13 in Meran, 12 in Brixen und 10 Grad hat es in Bruneck. Die Sonne zeigt sich heute nur ganz vereinzelt. Auch morgen kann es vereinzelt regnen. Im Tagesverlauf wird es aber freundlicher.
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1: Und der wünscht Ihnen einen schönen guten Tag, guten Morgen und herzlich willkommen hier bei Radio Grüne Welle zum Start in eine neue Woche. Heute haben wir Montag, den 11. Mai.

0: 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Nun geht es hier bei uns weiter mit dem Nachrichtenmagazin von Radio Vatikan und wir hören uns dann wieder im Anschluss daran.
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2: Heute mit diesen Themen: Die Hunter-Virus-Kranken auf dem Kreuzfahrtschiff. Papst Leo dankt der Bevölkerung der Kanaren. Leo XIV. Gott liebt bedingungslos. Und der Papst grüßt und segnet an diesem Maiensonntag alle Mütter. Herzlich willkommen zu unserem Nachrichtenmagazin an diesem Sonntag, heißt sie Gudrun Seiler. Papst Leo hat die Großzügigkeit der Spanier und Spanierinnen gewürdigt, die heute früh das Kreuzfahrtschiff Hondius mit Trägern des gefährlichen Hunter-Virus an Bord im Hafen von Teneriffa einlaufen ließen. 3 Passagiere waren an dem Virus gestorben und tagelang war nicht klar gewesen, welches Land dem Schiff das Anlegen erlauben würde.
3: Quiero agradecer la acogida que caracteriza al pueblo de las Islas Canarias.
2: Ich möchte mich für die Gastfreundschaft bedanken, die das Volk der Kanarischen Inseln auszeichnet. Da ist die Ankunft des Kreuzfahrtschiffs Hondius mit den Hunter-Virus-Erkrankten ermöglicht hat, sagte der Papst beim Regina-Zölli-Gebet. Er fügte hinzu, er freue sich darauf, sie nächsten Monat bei meinem Besuch auf der Insel zu treffen. Leo wird im Zug seiner bevorstehenden Spanienreise am 12. Juni auf Teneriffa sein und dabei, wie am Tag zuvor schon auf der Nachbarinsel Gran Canaria, Menschen treffen, die sich um Migranten kümmern. Auf dem Kreuzfahrtschiff gab es bisher 6 bestätigte Infektionen mit dem hochansteckenden Hunter-Virus. Am frühen Sonntagmorgen konnte es trotz hygienischer Bedenken in dem kleinen Industriehafen der Kanareninsel Teneriffa einlaufen. Kap Verde, wo die MC Hondius zuletzt vor Anker lag, wollte die Passagiere mit Verweis auf unzureichende Versorgungsmöglichkeiten nicht aufnehmen. Das Schiff war am 1. April in Argentinien zu einer Atlantikkreuzfahrt aufgebrochen. Außerdem sagte Leo XIV. Beim Mittagsgebet, er unterstütze alle Bemühungen um Frieden und Entwicklung in den afrikanischen Ländern des Sahel. Mit Sorge habe ich die Nachrichten über die zunehmende Gewalt in der Sahelzone zur Kenntnis genommen, insbesondere im Tschad und in Mali, die von den jüngsten Terroranschlägen betroffen sind, so das Kirchenoberhaupt. Ich versichere den Opfern mein Gebet und allen Leidenden meine Verbundenheit. Ich wünsche mir, dass jede Form von Gewalt ein Ende findet und unterstütze alle Bemühungen um Frieden und Entwicklung in dieser geliebten Region.
3: In quell'amata terra.
2: Darüber hinaus erinnerte der Papst beim Mittagsgebet an den Tag der koptisch-katholischen Freundschaft, der jährlich am 10. Mai begangen wird, und er schloss in ökumenischer Verbundenheit einen brüderlichen Gruß an seine Heiligkeit Papst Tavadros II. An. Zudem versicherte er der gesamten geliebten koptischen Kirche mein Gebet, in der Hoffnung, dass unser Weg der Freundschaft uns zur vollkommenen Einheit in Christus führt, der uns Freunde genannt hat.
3: Amici.
2: Ein weiterer Gruß ging an die Freiwilligen für die Evangelisierung, die der Familie von Radio Maria verbunden sind, und an die Freiwilligenorganisation Comen Italia, die sich für die Brustkrebsvorsorge einsetzt. Jetzt zur Katechese beim Regina-Zölli-Gebet. Dabei hat Papst Leo heute ein auch unter katholischen Gläubigen verbreitetes Missverständnis zurechtgerückt. Es ist nicht das Wohlverhalten des Menschen, das ihm die Liebe Gottes einbringt, sagte der Papst, sondern umgekehrt werden Glaubende die Gebote Gottes dann halten, wenn sie seine Liebe zu ihnen erkennen. Eine Liebe, die bedingungslos ist. Hier ein Ausschnitt aus unserer Live-Übertragung heute vom Regina-Zölli-Gebet mit Marlies Prinz.
4: Cari fratelli e sorelle, buona domenica!
5: Liebe Brüder und Schwestern, einen schönen Sonntag.
4: Oggi nel Vangelo abbiamo ascoltato alcune parole.
5: Heute haben wir im Evangelium einige Worte gehört, die Jesus während des letzten Abendmahls an seine Jünger richtet. Während er Brot und Wein zum lebendigen Zeichen seiner Liebe macht, sagt Christus: Wenn ihr mich liebt, werdet ihr meine Gebote halten. Diese Aussage befreit uns von einem Missverständnis, nämlich von der Vorstellung, dass wir geliebt werden, wenn wir die Gebote halten. Unsere Gerechtigkeit wäre dann die Voraussetzung für die Liebe Gottes. Im Gegenteil, die Liebe Gottes ist die Voraussetzung für unsere Gerechtigkeit. Wir halten wirklich die Gebote nach dem Willen Gottes, wenn wir seine Liebe zu uns erkennen, so wie Christus sie der Welt offenbart. Die Worte Jesu sind also eine Einladung zu einer Beziehung, keine Drohung oder eine zweifelhafte Bedingung.
3: Ecco perché il Signore ci comanda di amarci gli uni gli altri come egli ci ha amato.
5: Deshalb gebietet uns der Herr, einander zu lieben, wie er uns geliebt hat. Es ist die Liebe Jesu, die in uns die Liebe entstehen lässt. Christus selbst ist das Maß, der Maßstab wahrer Liebe, der ewig treuen, reinen und bedingungslosen Liebe. Die Liebe, die weder aber noch vielleicht kennt, die sich verschenkt, ohne besitzen zu wollen, die Leben schenkt, ohne etwas im Gegenzug zu verlangen. Weil Gott uns zuerst liebt, können auch wir lieben. Und wenn wir Gott wirklich lieben, lieben wir auch einander. Es ist wie mit dem Leben. Nur wer es empfangen hat, kann leben. Und so kann nur der lieben, der geliebt wurde. Die Gebote des Herrn sind daher eine Lebensordnung, die uns von falschen Formen der Liebe heilt. Sie sind ein geistlicher Weg, der zum Heil führt. Weil er uns liebt, lässt uns der Herr in den Prüfungen des Lebens nicht allein. Er verspricht uns den Parakleten, also den Beistand, den Geist der Wahrheit. Er ist ein Geschenk, das die Welt nicht empfangen kann, solange sie im Bösen verharrt, das den Armen unterdrückt, den Schwachen ausschließt und den Unschuldigen tötet. Wer hingegen die Liebe, die Jesus für alle empfindet, beantwortet, findet im Heiligen Geist einen Verbündeten, der niemals im Stich lässt. Ihr aber kennt ihn, sagt Jesus, weil er bei euch bleibt und in euch sein wird. Immer und überall können wir dann Gott bezeugen, der Liebe ist. Dieses Wort bezeichnet keine Idee des menschlichen Verstandes, sondern die Wirklichkeit des göttlichen Lebens, durch das alle Dinge aus dem Nichts erschaffen und vom Tod erlöst wurden. Indem Jesus uns die wahre und ewige Liebe schenkt, lässt er uns an seiner Identität als geliebter Sohn teilhaben. Ich bin in meinem Vater, ihr seid in mir und ich bin in euch. Diese Lebensgemeinschaft, in die wir mit hineingenommen werden, widerlegt den Ankläger, also den Widersacher des Parakleten, den Geist, der unserem Beistand entgegensteht. Denn während der Heilige Geist die Kraft der Wahrheit ist, ist dieser Ankläger der Vater der Lüge, der den Menschen gegen Gott und die Menschen gegeneinander aufbringen will. Also genau das Gegenteil von dem, was Jesus tut, wenn er uns vom Bösen rettet und uns als ein Volk von Brüdern und Schwestern in der Kirche vereint. Meine Lieben, voller Dankbarkeit für dieses Geschenk, vertrauen wir uns der Fürsprache der Jungfrau Maria, der Mutter der göttlichen Liebe an.
3: Madre del divino amore.
2: Unsere Radioakademie vom Mai 2026 beschäftigt sich mit einer prominenten Figur des Alten Testaments, mit König David. Wir stellen ihn als Freischärler, Frauenheld und Friedensfürsten vor. Stefan von Kempis versucht, den biblischen Berichten über David eine neue, überraschende Perspektive abzugewinnen. Ein Ausschnitt.
6: Ich will triumphieren. Mein ist Gilead, mein ist Manasse. Ephraim ist der Helm auf meinem Haupt. Juda ist mein Herrscherstab. Aber Moab ist mein Waschbecken. Auf Edom werfe ich meinen Schuh. Ich triumphiere über das Land der Philister.
7: Ganz schön kriegerische Töne für einen Psalm, oder? Besonders, wo er doch von David, dem Friedensfürsten, stammt. Aber auch ein Friedensfürst braucht jemand, der sich die Finger für ihn schmutzig macht. Das bin ich. Joab, Davids Feldherr, der starke Mann des starken Mannes David. Ich machte die blutige Vorarbeit und er erntete widerwillig. Noch bin ich zu schwach, um diesen Joab zu töten, das war sein Dauerspruch. Dabei ist David auch nicht immer der Friedensfürst gewesen, vor der Krone war er auch nicht so ohne. Damals, als er sich vor König Saul versteckte, in Adullam, in der Wüste Juda, sammelte er 400 Mann um sich. Unzufriedene und Ausgestoßene, die wirklich nichts mehr zu verlieren hatten. Mit der Zeit sogar 600 Mann, eine richtige Streitmacht. Mit dieser Bande trieb sich der Verfolgte am Rand der Wüste und im Gebirge herum, notfalls bis runter zum Toten Meer. Manchmal machte er sich auch nützlich, zum Beispiel als die Philister die Stadt Keilah belagerten, 12 Kilometer vor Hebron. David befreite die Stadt und konnte noch rechtzeitig entkommen, bevor die Einwohner ihn an Saul auslieferten. Seine Leute hielt der Anführer in strenger Zucht, Plünderungen waren nicht drin. Im Gegenteil, die Hirten von Maon zum Beispiel mussten seine Anwesenheit als ständigen Schutz vor Raubüberfällen aus dem Süden empfangen.

0: Herr, du mein Fels, meine Burg, mein Retter, mit dir erstürme ich Welle, mit meinem Gott überspringe ich Mauern. Er lehrte meine Hände zu kämpfen, meine Arme den ehernen Bogen zu spannen. Ich verfolge meine Feinde, ich hole sie ein, ich schütte sie auf die Straße wie Abfall. Du machst mich zum Haupt über ganze Völker. Stämme, die ich früher nicht kannte, sind nun mir untertan. Es lebe der Herr, mein Feld sei gepriesen.
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2: Un pensiero speciale va oggi a tutte le mamme.
1: Ein besonderes Gedenken gilt heute allen Müttern. Das hat Papst Leo heute ganz am Ende des Regina-Zöli-Gebets auf dem Petersplatz gesagt. An diesem zweiten Sonntag im Mai ist Muttertag.
2: Per intercessione di Maria,
1: auf die Fürsprache Marias, der Mutter Jesu und unserer Mutter, beten wir voller Zuneigung und Dankbarkeit für jede Mutter, vor allem für jene, die unter besonders schwierigen Bedingungen leben. Danke, Gott segne euch.
2: Grazie, che Dio vi benedica.
1: 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Über Leo XIV. Kursieren viele Fake-Videos im Netz. Bleiben Sie beim Original hier bei uns bei Vatican News. Gudrun Seiler sagt: Danke fürs Zuhören. 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

Das war das Nachrichtenmagazin von Radio Vatikan. 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Sie hören Radio Grüne Welle und guten Morgen Südtirol. Für Sie im Studio ist Florian Mayer.

0: Guten Morgen, Südtirol. Heute ist der 11. Mai. Wir schauen jetzt auf den Namenstags- und Heiligenkalender. Der heilige Mamertus, den die Kirche heute verehrt, gilt im norddeutschen Raum als der erste Eisheilige. Dort heißt es, Mamertius, Pankratius und Servatius bringen oft Kälte und Verdruss. Weitere Heilige und Selige des Tages sind Gangolf, Theopista und Joachim Tabernitz. Mehr über diese Persönlichkeiten und ihr Leben und Wirken jetzt von Elisabeth Kiem.
1: Mamertus wurde um 461 Erzbischof von Vienne. Weil die Stadt innerhalb kurzer Zeit von mehreren Feuern und Erdbeben heimgesucht wurde, führte Mamertus im Jahr 470 die drei Bittgänge vor dem Fest Christi Himmelfahrt ein. Damit sollten Gefahren und Katastrophen abgewendet und göttliche Hilfe erbeten werden. Die hierfür erstellten Litaneien und Bittgebete verbreiteten sich in ganz Gallien und Spanien. Mamertus starb im Jahr 477. Im norddeutschen Raum gilt er als der erste Eisheilige. Gangolf lebte im 8. Jahrhundert und war ein adeliger Jäger, der vermutlich auch Schutzherr des Klosters Baes bei Langer war. Einer Legende nach brachte er auf dem Rückweg von der Teilnahme am Kreuzzug eine Quelle mit, die er in seinem Heimatort zum Sprudeln brachte. Eine andere Legende erzählt, dass überall dort eine Quelle entsprang, wo er seine Lanze in den Boden stach. Nach einer Lebensbeschreibung aus dem Jahr 960 soll er von einem Priester, mit dem ihn seine Frau betrogen hatte, ermordet worden sein. Gangolf wurde schon im 9. Jahrhundert als Heiliger verehrt. Im mittelitalienischen Städtchen Camerino gedenken die Christen heute der heiligen Theopista. Sie war die Gattin des kaiserlichen Stadtbeamten Anastasius und gebar 4 Söhne und 2 Töchter. Als alle erwachsen waren, ließ sie das ganze Haus mitsamt der Dienerschaft vom Priester Porphyrius taufen. Weil sie nicht zum Widerruf ihres Glaubens bereit war, wurde im Jahr 250 die ganze Familie ermordet. Die Kirche verehrt heute auch Joachim Tabernitz. Er war Mönch in der Benediktinerabtei Klein Mariazell und wurde 1610 Pfarrer in Inzersdorf. Verdient machte er sich vor allem, weil er zahlreiche Menschen, die sich der Lehre Martin Luthers zugewandt hatten, wieder zum katholischen Glauben zurückführte. 1617 wurde Joachim Tabernitz von einigen, damals als Neugläubige bezeichnete, Weinbauern erschlagen. Sein Leichnam wurde in der Abteikirche von Klein Mariazell neben dem Marienaltar beigesetzt. Der Grabstein wurde 1683 von den Türken zerstört.
0: Ja, nachlesen kann man den Namenstags- und Heiligenkalender auch auf unserer Homepage unter rgw.it.

0: Pausini war das Nonce. Guten Morgen, Südtirol. Wir haben es jetzt 6:30. 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
2: Guten Morgen, ich bin Florian Scheringer. In Südtirol erkranken besonders viele Menschen an Hautkrebs. Es ist die häufigste Krebsart bei uns. Die beste Vorsorge ist, UV-Strahlung zu vermeiden. Vor allem Kinder sollten geschützt werden. Die Landesregierung plant in Auer offenbar ein neues Gewerbegebiet auf dem Gelände einer Schottergrube. Die Grünen ärgern sich. Das sei nicht mit der Gemeinde abgesprochen worden, sagen sie. Der Gemeinderat von Auer hatte die Pläne schon letztes Jahr abgelehnt. An einem Kreisverkehr bei Tramin ist ein Auto gegen die Leitplanke und mehrere Verkehrsschilder gekracht. Das Auto ist auf die Seite gekippt und die beiden Insassen wurden verletzt. Ab Samstag muss jeder E-Roller in Italien ein Kennzeichen haben. Wer ohne erwischt wird, muss 100 bis 400 Euro zahlen. Beantragen kann man das Kennzeichen online oder bei einer Fahrzeugagentur. US-Präsident Trump lehnt den Vorschlag des Irans für ein Kriegsende ab. Unter anderem soll der Iran gefordert haben, dass die USA ihre Sanktionen lockern und die Blockade der Straße von Hormuz beenden.
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0: Musikhaus Südtirol war das, das Duo Vollgas und Steh auf. 6.38 Uhr ist es, falls Sie schon aufgestanden sind, wünsche ich Ihnen noch einmal einen wunderschönen guten Tag. 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An diesem Samstag, dem 16. Mai, findet in St. Johann im Ahrntal ein Aktionstag unter dem Motto »Gemeinsam unterwegs für den Frieden« statt. Aus diesem Anlass hören Sie in dieser Woche Gedanken zum Tag, die von Schülerinnen und Schülern der Ursuline-Mittelschule in Bruneck gestaltet werden. Am heutigen Montag hören Sie die Gedanken von Julian Nöckler aus Bercher von der Klasse 1a.
1: Frieden, was ist das? Ist es ein Waffenstillstand zwischen zwei Ländern? Ist es ein Vertrag, der unterschrieben wird? Ist es, wenn man sich nicht verletzt? Frieden, was ist das? Kein Streit? Kein Streit in der Familie? Kein Streit zwischen Religionen? Kein Streit zwischen Sportvereinen? Frieden, was ist das? Keine Gewalt? Keine Gewalt an Dunkelhäutigen, keine Gewalt an Beeinträchtigten, keine Gewalt an Frauen, keine Gewalt an Menschen. Frieden, was ist das? Wenn man zufrieden ist, wenn man mit seinen Leistungen zufrieden ist, wenn man mit seinem Aussehen zufrieden ist, wenn man mit seinen Sachen zufrieden ist. Frieden, was ist das? Wenn man Tiere gut behandelt. Frieden ist, wenn man nicht in Angst leben muss, wenn man sich nicht verstecken muss, wenn Menschen sich vertragen, wenn Kinder, Jugendliche und Erwachsene lachen können, wenn alle gleich gut behandelt werden, wenn sich alle respektieren, wenn man in einer Gemeinschaft leben kann, wenn alle eine Chance auf Freiheit haben. Frieden. Das ist Frieden.
0: Und das waren die heutigen Gedanken zum Tag von Julian Nöckler von der Klasse 1a der Ursulinen-Mittelschule in Bruneck.

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0: Sterben jung, das war Nick B. Es ist jetzt gleich 7:10 hier auf Radio Grüne Welle. Gibt's nun die Nachrichten. Wir hören uns dann wieder im Anschluss daran in der zweiten Stunde. Guten Morgen, Südtirol erwarten Sie am heutigen Montag unter anderem Verbrauchernachrichten, Veranstaltungstipps und vieles mehr. Bis gleich.
1: 7:10.
2: Hautkrebsgefahr wird immer noch unterschätzt. Streit um mögliches Gewerbegebiet in Auer. Das Wetter bewölkt und unbeständig. Ich bin Florian Scheringer, guten Morgen.
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2: Jedes Jahr erkranken mehrere hundert Südtiroler an Hautkrebs. Trotzdem sind sich viele der Gefahr nicht bewusst. Die beste Hautkrebsvorsorge bleibt, sich vor UV-Strahlung zu schützen, mit Sonnencreme, Sonnenbrille und Kopfbedeckung. Vor allem Kinder sollten geschützt werden, weil Sonnenbrände im jungen Alter das Hautkrebsrisiko später stark erhöhen. Wenn sich ein Muttermal oder Pigmentfleck auffällig verändert, sollte man zum Arzt gehen. Wenn er früh erkannt wird, ist Hautkrebs in den meisten Fällen nämlich gut behandelbar. Aus einer Schottergrube nördlich von Auer soll offenbar ein neues Gewerbegebiet werden. Und das sorgt für Streit. Die Landesregierung plant das Gewerbegebiet, um die landesweite Versorgung mit Baumaterialien sicherzustellen. Die Grünen ärgern sich. Die Landesregierung handle intransparent, sagen sie. Die Gemeinde Auer werde nicht in die Planung mit einbezogen, obwohl sich der Gemeinderat schon letztes Jahr gegen das Vorhaben ausgesprochen hat. Und eigentlich hätte die Schottergrube schon vor Jahren aufgelassen und renaturiert werden sollen. Bei Tramin ist am Abend ein spektakulärer Verkehrsunfall passiert. Ein Auto ist an einem Kreisverkehr unterhalb des Ortskerns von Tramin in die Leitplanke und ein Straßenschild gekracht und dann auf die Seite gekippt. Die beiden Insassen sind dabei verletzt worden. Sie wurden ins Krankenhaus gebracht. US-Präsident Trump hält die Antwort des Irans auf den US-Vorschlag zur Beendigung des Kriegs für völlig inakzeptabel. Das schreibt er auf seiner Online-Plattform. Tina Eck in Washington, was sind das denn für Vorschläge, die da gemacht wurden?
3: Es ging unter anderem um Sanktionen, Irans Atomprogramm und die Straße von Hormuz, die bekannten Streitpunkte also. Aus Teheran verlautete, man habe den USA ein Ende aller Kampfhandlungen, auch im Libanon, und Sicherheit bei der Schifffahrt vorgeschlagen. Nach Trumps Ablehnung ist unklar, wie es jetzt weitergeht. Möglich, dass die USA einen neuen Plan vorlegen. Trump drohte zunächst weiter. Der Iran werde nicht mehr lange lachen.
2: Nur noch bis Samstag haben Besitzer von Elektrorollern Zeit, um sich ein Kennzeichen für ihren Roller zu beschaffen. Dann wird es nämlich Pflicht. Wer ohne fährt, muss mit Strafen zwischen 100 und 400 Euro rechnen. Das Kennzeichen kann online oder bei einer Fahrzeugagentur beantragt werden. Das Ganze kostet zwischen 30 und 80 Euro. Für die Versicherung hat man dann noch etwas mehr Zeit. Sie wird erst ab Mitte Juli Pflicht. Und im ganzen Land sind heute Regenschauer möglich. Gleich mehr zum Wetter.
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2: Unter einer dichten Wolkendecke starten wir in die neue Woche. Von Südwesten her nähern sich einige Regenschauer. Jetzt hat es 14 Grad in Zalorn, 11 in Schlanders, 10 in Sterzing und 7 Grad messen wir in Toblach. Heute wird es nicht wärmer als 15 bis 20 Grad. Und im ganzen Land kann es immer wieder regnen. Noch bis morgen bleibt es unbeständig. Erst morgen Nachmittag lockert es verbreitet auf.
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8: Guten Morgen aus der Landesverkehrsmeldezentrale, wünscht Renate Stauder. Auf der Schnellstraße Mebo in Richtung Bozen im Bereich der Ein- und Ausfahrt Meran-Zentrum ist wegen Arbeiten von 8.30 Uhr bis 17 Uhr nur eine Fahrspur befahrbar. Auf der Bustertaler Staatsstraße auf der Rickertalbrücke Einbahnregelung wegen Sicherungsmaßnahmen der Brücke. Auf der Gadertaler Staatsstraße zwischen Funtanaccia und dem Campo Longo Pass abschnittsweise Einbahnregelung von 7 Uhr bis 18 Uhr wegen Asphaltierungsarbeiten. In der Gemeinde Ritten ist die Gemeindestraße Lengstein-Barwian im Bereich Benzel und Dicktelegraben von 8 Uhr bis 17 Uhr wegen Felssicherungsarbeiten gesperrt. Auf der Landesstraße Uttenheim-Tesselberg bei Mühlbach Sperre von 7 Uhr bis 17 Uhr wegen Arbeiten. Die Umleitung ist ausgeschildert. Gute Fahrt!

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Marc Pircher und Selina Perl waren das. Das, was ihr braucht, bist du. Es ist jetzt gleich 7 Uhr. Ich wünsche Ihnen trotz des heute mal wieder trüben und teilweise auch nassen Wetters einen schönen guten Morgen. Herzlich willkommen hier bei Radio Grüne Welle in der zweiten Stunde. Guten Morgen, Südtirol. Heute ist Montag, der 11. Mai.

0: Isabella war das. Du gehörst zu mir. Guten Morgen, Südtirol. Es ist jetzt 7:07 Uhr. Heute ist Montag und hier sind nun unsere wöchentlichen Nachrichten für Verbraucherinnen und Verbraucher.
1: Nach der bereits geltenden Helmpflicht muss ab dem 18. Mai jeder E-Roller mit einem Identifikationskennzeichen ausgestattet sein. Der Aufkleber, der personengebunden und nicht fahrzeuggebunden ist, kann online über das Portale dell'Automobilista beantragt werden und kostet 33,66 Euro. Er muss gut sichtbar am hinteren Schutzblech oder alternativ an der Lenkstange angebracht werden. Grund für diese Neuregelung sind vor allem die steigenden Unfallzahlen. Außerdem soll es einfacher werden, die Fahrzeuge zu identifizieren. Der nächste Schritt folgt dann am 16. Juli. Ab da an gilt die Versicherungspflicht und ohne Haftpflichtschutz darf dann niemand mehr losrollen. Wer ohne Kennzeichen oder Versicherung erwischt wird, riskiert Bußgelder bis zu 400 Euro und die Beschlagnahmung des Rollers.
0: Die Kosten für Südtirols Seniorenwohnheime geraten außer Kontrolle. Dies stellt der Verbraucherschutzverein Robin fest. Eine aktuelle Analyse zeigt auf, dass die Tarife in nur 2 Jahren um über 13% gestiegen sind und damit deutlich stärker als die Inflation. Im Schnitt zahlen Bewohner heute knapp 3.000 Euro mehr pro Jahr als noch 2024. Besonders auffallend sind die Preisunterschiede zwischen den Heimen. Diese klaffen um bis zu 12.000 Euro jährlich auseinander, so der Verbraucherschutzverein Robin. Kritisiert wird vor allem, dass höhere Personalkosten direkt auf die Familien abgewälzt werden. Der Verein fordert nun ein Eingreifen des Landes. Die Pflegefinanzierung sei eine öffentliche Aufgabe und dürfe nicht länger einseitig die Angehörigen belasten. Keine pflegebedürftige Person sollte ihr gewohntes Umfeld aus finanziellen Gründen verlassen müssen.
1: Der Konflikt im Iran erreicht jetzt auch die Urlaubsplanung. Die Blockade der Straße von Hormus treibt die Kerosinpreise so stark nach oben, dass erste Fluggesellschaften zu drastischen Mitteln greifen. Besonders die spanische Airline Volotea steht derzeit in der Kritik. Sie fordert von Kunden, die ihre Tickets längst bezahlt haben, nachträglich einen Treibstoffzuschlag von 14 Euro. Die italienische Verbraucherschutzunion UNC hält das für rechtswidrig und hat bereits die Kartellbehörde eingeschaltet. Andere Airlines, darunter auch die deutsche Lufthansa, erhöhen die Gebühren für Zusatzleistungen wie Gepäck- oder Sitzplatzreservierungen. Die italienischen Fluggesellschaften ITA Airways und Neos haben bisher darauf verzichtet, für bereits bezahlte Tickets pauschale Nachzahlungen zu verlangen. Stattdessen steigen jedoch die Preise für Neubuchungen und Zusatzleistungen wie Gepäck oder Sitzplätze spürbar an.
0: Der Streaming-Riese Netflix sorgt in Italien erneut für Ärger und bringt Verbraucherschützer auf die Barrikaden. Netflix hat nämlich Mitte April neue Nutzungsbedingungen eingeschmuggelt, die Preiserhöhungen ohne ausdrückliche Zustimmung der Kunden ermöglichen. Nur wenige Wochen vorher hatte ein Gericht in Rom solche einseitigen Preisanpassungen für Bestandskunden für unzulässig erklärt. Die Verbraucherschützer werfen Netflix vor, das Urteil zu ignorieren und zudem die Werbefreiheit auszuhöhlen, denn selbst in teuren Tarifen behalte sich der Dienst künftig Werbeunterbrechungen vor. Sollte Netflix die Klausel nicht zurücknehmen, droht eine weitere massive Klagewelle im Namen von bereits über 200.000 betroffenen Abonnenten. Und das waren die heutigen Verbrauchernachrichten hier auf Radio Grüne Welle. Die nächste Ausgabe hören Sie in einer Woche.
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100.000 Stunden, das war Peter Maffay. Es ist jetzt ganz genau 20 nach 7. Wir schauen nun auf unser historisches Kalenderblatt. Heute ist der 11. Mai und was geschah so alles auf der Welt an einem 11. Mai? Beim Meisterschaftsspiel des englischen Drittligisten Bradford City FC gegen Lincoln City ging am 11. Mai 1985 die hölzerne Haupttribüne des Stadions Valley Parade in Flammen auf. 56 Fußballfans starben, weil die Ausgänge verschlossen waren. Mehr als 250 Personen erlitten teils schwere Verletzungen. Brandursache war vermutlich eine in den Müll geworfene Zigarette gewesen. Die Uraufführung des Musicals Cats von Andrew Lloyd Webber im Londoner New Theatre am 11. Mai 1981 wurde ein sensationeller Erfolg. In ganz Europa löste dieses Werk einen Musical-Boom aus. In Spanien stürmten am 11. Mai 1931 Bürger und Bauern, katholische Kirchen und Klöster. Der Zorn des Volkes richtete sich gegen die jahrhundertelange Unterstützung der Monarchie durch die katholische Kirche. Der 11. Mai 1904 war der Geburtstag von Salvador Dalí, einem spanischen Maler, Bildhauer und Grafiker. Er ist Hauptvertreter des Surrealismus und ein exzellenter Selbstdarsteller. Seine Bilder thematisieren Tod, Zerstörung, Sexualität und Religion. Die Szenen sind häufig schockierend und halluzinatorisch. Das Großherzogtum Luxemburg wurde am 11. Mai 1867 unabhängig. Am 11. Mai 1860 landete Giuseppe Garibaldi mit rund 1000 Freiwilligen an der Westküste Siziliens, um den sizilianischen Aufstand gegen die bourbonischen Könige zu unterstützen. Mit dem Zug der 1000 leitete er den Unabhängigkeitskrieg Italiens ein. Der deutsche Offizier und Schriftsteller Karl Friedrich Freiherr von Münchhausen wurde am 11. Mai 1720 geboren. Die abenteuerlichen Geschichten, die er im Freundeskreis von seinen Reisen in viele Länder erzählte, erschienen 1781 unter dem Titel »Die unglaublichen Abenteuer des Barons zu Münchhausen«. Sie brachten ihm den Spitznamen »Lügenbaron« ein. Nach dem Tod des polnisch-litauischen Königs Sigismund II. Augustus wurde am 11. Mai 1573 Polen zu einer Oligarchie der Grundbesitzer und des Adels. Da die fast unbegrenzte Macht des Adels das Staatsleben zunehmend lähmte, schied Polen als handelnder Akteur für fast 200 Jahre aus der europäischen Politik aus. Der römische Kaiser Konstantin der Große wählte am 11. Mai 330 Byzanz am Bosporus zu seiner neuen Reichshauptstadt und benannte sie um in Konstantinopel. Die nach ihm benannte Stadt sollte die Hauptstadt der Christenheit werden. Soweit unser Blick auf das heutige historische Kalenderblatt, nachzulesen auch auf unserer Homepage im Internet unter rgw.

0: Susie Newton war das Angel of the Morning. Es ist jetzt ganz genau 7:30. 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Hier sind die Schlagzeilen.
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2: Guten Morgen, ich bin Florian Scheringer. In Südtirol erkranken besonders viele Menschen an Hautkrebs. Es ist die häufigste Krebsart bei uns. Die beste Vorsorge ist, UV-Strahlung zu vermeiden. Vor allem Kinder sollten geschützt werden. Die Landesregierung plant in Auer offenbar ein neues Gewerbegebiet auf dem Gelände einer Schottergrube. Die Grünen ärgern sich. Das sei nicht mit der Gemeinde abgesprochen worden, sagen sie. Der Gemeinderat von Auer hatte die Pläne schon letztes Jahr abgelehnt. An einem Kreisverkehr bei Tramin ist ein Auto gegen die Leitplanke und mehrere Verkehrsschilder gekracht. Das Auto ist auf die Seite gekippt und die beiden Insassen wurden verletzt. Ab Samstag muss jeder E-Roller in Italien ein Kennzeichen haben. Wer ohne erwischt wird, muss 100 bis 400 Euro zahlen. Beantragen kann man das Kennzeichen online oder bei einer Fahrzeugagentur. US-Präsident Trump lehnt den Vorschlag des Irans für ein Kriegsende ab. Unter anderem soll der Iran gefordert haben, dass die USA ihre Sanktionen lockern und die Blockade der Straße von Hormuz beenden.
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Felice war das Cosa Pensano. Es ist jetzt 7.38 Uhr. Wir schauen jetzt hier bei Guten Morgen Südtirol auf die Veranstaltungstipps für den heutigen Montag. Heute ist der 11. Mai. Der Film Club Bozen zeigt heute um 17.30 Uhr die französisch-belgische Filmsatire »Die reichste Frau der Welt«. Der US-amerikanische Filmklassiker Some Like It Hot aus dem Jahr 1959 mit Marilyn Monroe, Jack Lemmon und Tony Curtis in den Hauptrollen wird heute ab 18 Uhr im Filmclub Bozen gezeigt. Der Film läuft in italienischer Sprache. Der italienische Film Nel Tepore del Ballo läuft um 18.15 Uhr. Um 20 Uhr sehen Sie heute im Filmclub Bozen den deutschen Film My Boyfriend El Fascista. Um 20.15 Uhr zeigt der Filmclub Bozen den deutsch-türkisch-französischen Film Yellow Letters, der bei den Filmfestspielen in Berlin mit einem goldenen Löwen prämiert wurde. Heute läuft der Film in türkischer Sprache mit italienischen Untertiteln. Der italienisch-belgische Film Illusione, eine melancholische Geschichte über verpasste Chancen und die Macht der Erinnerung, wird ab 20.30 Uhr gezeigt. In der Mediathek Otto in Derlan zeigt der Bildungsausschuss Derlan heute Abend um 19.30 Uhr den neuen Dokumentarfilm von Andreas Pichler, Elon Musk Uncovered, das Tesla-Experiment. Der Film gewährt einen tiefen Einblick in das System Elon Musk, in seine Weltsicht und in seine Arbeitsweise. Andreas Pichler wird bei der Filmvorführung anwesend sein und von der Entstehung des Films erzählen sowie auch Zuschauerfragen beantworten. Der Eintritt zu dieser Filmvorführung ist frei. Die Vokal- und Instrumentalklassen der Musikschule Kaltern laden heute ab 18 Uhr zu ihrem Schlusskonzert ein. Im Vereinshaus in Kaltern präsentieren Solisten und Ensembles ihre sorgfältig einstudierten Werke und setzen damit einen feierlichen musikalischen Schlusspunkt für das Schuljahr 2025/26. Soweit unsere heutigen Veranstaltungstipps. Es ist jetzt 20 vor 8. Jetzt gibt's Musik von Dominik Blanco.

0: Es ist nur die Nacht. Dominik Blanco im RGW Radiowecker. Zum nächsten Thema jetzt. Vor welcher Prüfung hatten Sie eigentlich am meisten Angst? Für viele ist das die Matura zum Beispiel. Damit es heuer ein bisschen leichter wird, hat die Diözese Bozen-Brixen die Aktion Be Blessed gestartet. Maturantinnen und Maturanten bekommen am Morgen der schriftlichen Matura einen digitalen Segen per WhatsApp. Außerdem wird im Bozener Dom eine Kerze für Sie angezündet. Eine der Organisatorinnen ist Chiara Rinaldi, Leiterin des Amtes für Schule und Katechese. Felix Schiffelhuber hat sie gefragt, was Segnen eigentlich bedeutet.
1: Das Wort Segnet ist in der lateinischen Sprache Benedicere und das heißt Gutsage, gute Worte haben. Man kann jemanden mit den Worten segnen, also ihm das Gute wünschen. Und das nicht nur, weil es konventionell ist, aber weil wir die Hoffnung haben, dass Gott mit ihm ist und dass wir ihn oder sie oder diese Situation am Herz haben. Man muss erinnern, dass in allen spirituellen Traditionen gesegnet wird, mit Wasser, mit Worten, mit Gästen, mit Raucherwerk, mit Blicken. Man kann nicht nur eine Person segnen, sondern auch das Essen, das Haus, unsere Projekte und so weiter.
2: Wann bist du zum letzten Mal gesegnet worden, beziehungsweise wann hast du zum letzten Mal jemanden gesegnet?
1: Letztes Mal bin ich vom Papst gesegnet worden und mit mir vielen Religionslehrpersonen, die in Rom waren. Ich werde oft auch von Priestern, die ich treffe, besonders in italienischen Regionen, gesegnet. Sie begrüßen mich immer mit den Worten «Gott begleite und segne dich». Ich segne meine Kinder mit einem Kreuzzeichen auf der Stirn und vertraue sie oft mit dem Gebet ihrem Schutzengel an.
2: Was bedeutet ein Segen für dich persönlich? Wie fühlt es sich an, gesegnet zu werden oder selbst zu segnen?
1: Persönlich erfüllt mich das Gesegnetsein mit Freude, umso mehr, wenn die Segnung als Gruß kommt. Ich spüre, dass die Person, die sich an mich wendet, mir nahe steht und vor allem, dass sie mich als Tochter Gottes betrachtet und mich mit wohlwollenden Worten daran erinnert. Gleichzeitig, wenn ich eine Person oder meine Kinder segne, vertraue ich sie an Gott an, also übergebe ich ihnen nicht nur meine guten Wünsche für den Tag, der vor ihnen liegt, sondern vertraue ich auch mein Denken dem göttlichen Schutz für sie an. Und ich mache dies, weil ich sie liebe.
0: Ja, das war Chiara Rinaldi, die Leiterin des Amtes für Schule und Katechese und eine der Organisatorinnen der Aktion Be Blessed. Wer einen digitalen Segen vor der Matura bekommen möchte, inklusive Kerze im Bozener Dom, der kann sich anmelden und zwar unter bz-bx.net/beblessed. Auch Angehörige und Freunde können sich registrieren und so ihre Unterstützung zeigen.

0: 10 vor 8.
1: Bozen Benefizlauf mit hunderten Schülern. Hautkrebsvorsorge ist das A und O. Das Wetter bewölkt und regnerisch. Ich bin Florian Scheringer, guten Morgen.
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1: Auf den Bozner Tal verwiesen laufen heute 600 Schülerinnen und Schüler für den guten Zweck. Das Realgymnasium und die Fachoberschule für Bauwesen organisieren gemeinsam mit der Caritas das Projekt Laufwunder. Die Schüler laufen für den Klimaschutz und für den Zugang von Kindern in Kenia zu sauberem Wasser. Dafür haben sie sich im Vorfeld Sponsoren gesucht. Um 8:45 geht's los am Festplatz auf den Tal verwiesen. Hautkrebs ist nicht zu unterschätzen. Jedes Jahr erkranken mehrere hundert Südtiroler daran. Die beste Vorsorge ist der Schutz vor UV-Strahlung, Stefanie Tarzer.
2: An sonnigen Tagen helfen Sonnencreme, Sonnenbrille und Kopfbedeckung. Vor allem Kinder sollten geschützt werden, weil Sonnenbrände im jungen Alter das Hautkrebsrisiko später stark erhöhen. Wichtig ist auch die Selbstkontrolle der Haut. Und wenn sich ein Muttermal oder ein Pigmentfleck auffällig verändern, dann sollte man zum Arzt gehen. Wenn er früh erkannt wird, dann ist Hautkrebs nämlich in den meisten Fällen gut behandelbar.
1: Auf der Rickertalbrücke bei der Autobahnausfahrt Brixen ist ab heute wieder mit Wartezeiten zu rechnen. Es wird nämlich weitergebaut und deshalb muss ab 9 Uhr eine Fahrspur gesperrt werden. Bis Freitag wird der Verkehr abwechselnd über die Brücke geleitet. Nächste Woche wird die Rickertalbrücke dann in der Nacht ganz gesperrt. Aus einer Schottergrube nördlich von Auer soll offenbar ein neues Gewerbegebiet werden und das sorgt für Streit. Die Landesregierung plant das Gewerbegebiet, um die landesweite Versorgung mit Baumaterialien sicherzustellen. Die Grünen ärgern sich darüber. Die Landesregierung handle intransparent, sagen sie. Die Gemeinde Auer werde nicht in die Planung mit einbezogen, obwohl sich der Gemeinderat schon letztes Jahr gegen das Vorhaben ausgesprochen hat. Und eigentlich hätte die Schottergrube schon vor Jahren aufgelassen und renaturiert werden sollen. Heute Nachmittag werden die letzten Passagiere des Kreuzfahrtschiffs ausgeflogen, auf dem das Hunter-Virus ausgebrochen war. Das Schiff durfte vor Teneriffa anlegen und heute starten die letzten beiden Flüge in Richtung Australien und Niederlande. Einige der ausgeflogenen Passagiere haben leichte Symptome des Hunter-Virus, die meisten waren negativ getestet worden. 3 Menschen auf dem Schiff sind an dem Virus gestorben. Und heute regnet es im ganzen Land. Mehr zum Wetter hören Sie gleich.
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1: Jetzt regnet es recht verbreitet, am meisten gerade im Eisacktal. Auch im weiteren Tagesverlauf bleibt es unbeständig, überall wird es nass. Aktuell messen wir 13 Grad in Auer, 12 in Naturns, 10 in Franzensfeste und 6 Grad hat es in Corvara. Am Nachmittag wird es nicht wärmer als 15 bis 20 Grad. Morgen regnet es dann weiter, aber morgen Nachmittag lockert es auf.
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12: Guten Morgen aus der Landesverkehrsmeldezentrale, wünscht Renate Stauder. Auf den Stadtzufahrten kommt es jetzt im Berufsverkehr zu Verzögerungen. Derzeit auf der Überrätscher Straße in Richtung Bozen ab St. Michael-Eppern, auf der Brenner Staatsstraße in Richtung Bozen ab Leifers sowie auf der Arntaler Staatsstraße in Richtung Bonneck ab Geis. Auf der Schnellstraße Mebo in Richtung Bozen im Bereich der Ein- und Ausfahrt Meran-Zentrum ist wegen Arbeiten von 8.30 Uhr bis 17 Uhr nur eine Fahrspur befahrbar. Auf der Pustertaler Staatsstraße auf der Rickertalbrücke Einbahnregelung wegen Sicherungsmaßnahmen an der Brücke. Gute Fahrt!

Das waren Alexander Eder und die Buffalo Bells gut darin. Es ist jetzt gleich 8 Uhr. Noch einmal wünsche ich Ihnen jetzt trotz Regenwetters in vielen Teilen des Landes einen wunderschönen guten Tag. Willkommen in der dritten Stunde. Guten Morgen, Südtirol. Wir haben heute Montag, den 11. Mai.

0: Ich weiß, was ich will, das war Udo Jürgens und wir öffnen jetzt hier bei Guten Morgen Südtirol unseren Kleinanzeiger, den Trödelmarkt. Hier ist eine Kommiss mit den heutigen Angeboten.
1: Gesucht wird eine Eckbank aus Holz, ungefähr 190 x 160 cm und zwar im Raum Brixen unter folgender Telefonnummer 333 42 56 913. Eine weiße Tischdecke für einen Esstisch wird zu schenken gesucht unter 346 231 33 61. Eine Kommode ist zu verschenken, schöne Plüschtüre werden um 20 Euro pro Karton verkauft und zu verkaufen ist auch ein Ein-Personen-Zelt. Das Ganze unter 346 231 33 61. Eine Fotokopiermaschine wird verschenkt unter 348 086 74 24. Ein Rasenmäher wird im Mittelfinchgau um 50 Euro verkauft unter 340 74 21 270. Im Überetsch wird ein Foto von Papst Pius X. In einem antiken Rahmen mit den Maßen 35 x 55 cm verschenkt unter 333 83 52 193. Ein gut erhaltener Thermomix TM 3 Liter ist günstig zu verkaufen unter 349 61 26 26 7. In Nals steht ein 98 Quadratmeter großes Magazin zum Verkauf unter 345 22 52 23 5. Eine Gefriertruhe ist im Eisacktal abzugeben unter 347 22 10 88 3. Eine Bareinrichtung wird verkauft und eine Waschmaschine wird verschenkt unter 334 82 45 152. Eine Kuckucksuhr und drei Tischdecken für einen Tisch mit den Maßen 130 x 185 cm sind zu verkaufen unter 339 19 24 007. Schöne Palmen- und Oleanderbäumchen in Töpfen sind günstig abzugeben unter 333 52 85 32 8. Gelbe und rote Setzerdäpfel sind im Plaus um 1,50 Euro zu verkaufen unter 347 53 58 24 6. Eine wenig benutzte blaue Couch ist in Meran zu verkaufen. Die Couch ist ausziehbar, bietet Stauraum und kann für den Transport auch zerlegt werden. Die Maße 1,50 m x 2 m und die Telefonnummer dazu 339 171 29 89. Verkauft wird ein sehr gutes Damen-Mountainbike und zwar um 100 Euro im Raum Brixen. Die Telefonnummer 333 42 56 913. Ein Schlafzimmer aus Holz in gutem Zustand ist in Bozen zu verschenken. Ebenso ein stubenreines Kätzchen mit rotem Fell. Auch hier die Telefonnummer dazu 329 84 80 55 3. Und auf einem Bauernhof wird eine Frau gesucht, gerne auch eine Witwe mit Kindern. Die Telefonnummer 348 87 26 35 4.
0: Dankeschön, Anni. Das waren die heutigen Trödelmarktanzeigen. Wenn Sie noch Fragen zu diesen Anzeigen haben oder wenn Sie selbst eine Anzeige aufgeben möchten, können Sie sich gerne bei uns da melden unter der Rufnummer 0471 30 00 92 0471 30 00 92. Sie können die Anzeigen natürlich auch gerne schriftlich schicken per Mail an info@rgw.it oder direkt von unserer Homepage aus aufgeben unter www.rgw.it. Da finden Sie auch alle eben gehörten Anzeigen zum Nachlesen. Private Verkaufsanzeigen, Kaufgesuche und Stellengesuche geben wir kostenlos durch.

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0: dir. Herbst war das und hoch hinaus. Und wir schauen jetzt auch nach oben und zwar in Richtung Wolken in Südtirol bzw. Wetter in Südtirol. Wir sind ja mit vielen Wolken und auch Niederschlägen in diesen heutigen Tag gestartet, in diesen 11. Mai. Und wie es mit dem Wetter weitergeht in den nächsten Stunden und Tagen, das erfahren wir nun von Günter Geier aus dem Landeswetterdienst.
1: Guten Morgen, mit den aktuellen Aussichten begrüßt Sie Günter Geier. Ja, und da steht uns eine unbeständige und kühle Woche bevor. Auch heute gibt es über Südtirol viele Wolken. Die Sonne zeigt sich nur selten und im Tagesverlauf muss man mit einigen Regenschauern rechnen. Am Nachmittag reichen die Temperaturen von 15 Grad im Wipptal bis 20 Grad im Unterland. Auf den Bergen in 2000 Metern Werte um 4 Grad. Morgen gibt es zunächst noch einige Regenschauer. Im Tagesverlauf sorgt Nordwind aber für eine Wetterbesserung und es setzt sich verbreitet die Sonne durch. Es bleibt aber relativ kühl mit maximal 20 Grad. Am Mittwoch überwiegen die Wolken und neue Niederschläge gibt es dann wieder am Donnerstag und Freitag.
0: Ja, also fast Aprilwetter jetzt in diesen Maitagen in Südtirol. Aber es heißt ja immer, wir sind jetzt noch mitten im Mai und die Eisheiligen, die bekommen wir heute oder heute in diesem Jahr also etwas stärker zu spüren.

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1: Guten Morgen, ich bin Florian Scheringer. In Bozen laufen heute 600 Oberschüler für den guten Zweck. Die Aktion wird von Realgymnasium und Fachoberschule für Bauwesen organisiert, unterstützt von der Caritas. Mit Spendengeldern von Sponsoren werden Wasserprojekte in Afrika unterstützt. In Südtirol erkranken besonders viele Menschen an Hautkrebs. Es ist die häufigste Krebsart bei uns. Die beste Vorsorge ist, UV-Strahlung zu vermeiden. Vor allem Kinder sollten geschützt werden. Die Landesregierung plant in Auer offenbar ein neues Gewerbegebiet auf dem Gelände einer Schottergrube. Die Grünen ärgern sich, das sei nicht mit der Gemeinde abgesprochen worden, sagen sie. Die Gemeinde hatte die Pläne schon letztes Jahr abgelehnt. Die letzten Passagiere des Kreuzfahrtschiffs, auf dem das Hunter-Virus ausgebrochen war, dürfen heute wieder heim. Am Nachmittag starten die Flüge nach Australien und in die Niederlande. US-Präsident Trump lehnt den Vorschlag des Irans für ein Kriegsende ab. Unter anderem soll der Iran gefordert haben, dass die USA ihre Sanktionen lockern und die Blockade der Straße von Hormuz beenden.
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0: war Nino De Angelo. Es ist jetzt 8.35 Uhr, 5 nach halb 9. Die Musical School beendet das Schuljahr wieder mit den großen Schlussaufführungen im Walterhaus in Bozen. Den Anfang machen am kommenden Freitag, also am 15. Mai, die Jüngsten. Das sind die Kinder im Alter von 6 bis 13 Jahren. Wir haben die Projektleiterin Cecilia Nesler zu uns ins Studio eingeladen. Anni Kommiss hat ihr einige Fragen gestellt.
1: Frau Nesler, seit mehr als 30 Jahren gibt es die Musical School, ein Erfolgsprojekt, oder? In zwei Worten gesagt.
2: Ich würde sagen, ja, ein sehr, sehr beliebtes Projekt für Kinder und Jugendliche. Und die Stadt Bozen kennt uns mittlerweile schon sehr gut.
1: Was ist denn das Besondere an der Musical School?
2: Ich würde sagen, dass das Besondere an der Musical School ist, dass wir versuchen, Kunst wirklich als Medium für eine Persönlichkeitsentwicklung und für die Begleitung der Kinder und Jugendlichen in ihren Entwicklungsprozess wirklich zu sehen und umzusetzen. Und das ist einfach faszinierend, auch schon sehr jung mit dem Tanz, dem Musikalischen, dem Gesang und dem Schauspielerischen in Kontakt zu kommen. Und ich würde sagen, bei uns geht es in erster Linie um die Selbsterfahrung, aber dann auch durch diese Erfahrung das Selbstbewusstsein zu stärken. Natürlich ist auch Selbstdisziplin gefragt und die sozialen Kompetenzen werden dadurch auch gestärkt. Und das ist einfach ein sehr buntes Projekt.
1: Also eine Schule fürs Leben, kann man in wenigen Worten sagen,
2: ganz
1: oder?
2: Ganz genau, ganz genau.
1: Und das Musical School Jahr endet ja immer mit den großen Schlussaufführungen. Jetzt steht bald die große Schlussaufführung der, sagen wir, Kleinsten an. Am 15. Mai, da sind die Jüngsten dran. Was bieten Sie denn dem Publikum?
2: Ja, ganz genau. Am 15. Mai sind unsere 6- bis 13-Jährigen auf der Bühne. Und dieses Jahr bringen wir ein wirklich wunderbares Stück, also Born to Roar, geboren um zu brüllen, eine Geschichte über Freundschaft und Mut, frei interpretiert nach dem Musical König der Löwen. Wobei wir auch eine ganz tolle Vorgeschichte erzählen, wo es um einen Wahlkampf geht. Also sehr, sehr aktuelle und auch komplexe Thematiken. Und das Musical an sich ist natürlich wunderbar musikalisch untermalt. Und dieses Jahr werden die Kleinen von einer Liveband begleitet und auch von einem Perkussionisten, also den Musiker Max Kastlunger. Das heißt, dieses Jahr haben wir wirklich ein sehr, sehr schönes Programm zusammengestellt. Also unsere Künstlerinnen.
1: Und auch anspruchsvoll, würde ich sagen, für die Kleinsten, oder?
2: Und auch anspruchsvoll. Aber mittlerweile sind sie schon sehr, sehr gut.
1: Wann finden die Aufführungen statt? Es gibt ja eine Aufführung für die Schulen und eine Aufführung für das öffentliche Publikum, sagen wir es mal so.
2: Ganz genau, also am 15. Mai, 9.30 Uhr ist die Vormittagsvorstellung. Dieses Jahr ist sie tatsächlich auch öffentlich zugänglich für alle, denn wir haben ja die Lehrerinnenproteste, die noch am Laufen sind. Deswegen eigentlich eine tolle Gelegenheit, auch andere Zielgruppen anzusprechen und nicht nur die Schüler und Schülerinnen. Wobei es natürlich auch sehr schade ist, also ein weinendes Auge, denn die Kinder, welche vor den Kindern aufführen können, das ist natürlich ein ganz besonderes Erlebnis. Wir haben das so gut wie möglich gelöst und am Abend um 18.30 Uhr ist dann die Abendvorführung für Eltern, Freunde, Bekannte und Musical-Begeisterte.
1: Und wo bekomme ich Tickets?
2: Die Tickets sind online verfügbar. Also man kann entweder auf unserer Webseite www.musicalschool.it direkt die Linkverbindung bekommen. Und sonst, wenn man online eingibt, Born to Roar, dann auch direkt über Viva Ticket.
0: Sagt Cecilia Nesler, die Projektleiterin der Musical School Bozen. Die ersten Schlussaufführungen finden, wie gesagt, am Freitag, 15. Mai um 9.30 Uhr und um 18.30 Uhr im Walterhaus in Bozen statt. Das ganze Interview, in dem Cecilia Nesler auch erzählt, welche Neuerungen es im nächsten Schuljahr bei der Musical School Bozen gibt, finden Sie auf unserer Facebook-Seite.

Kaoma und Lambada. Es ist jetzt 8.46 Uhr um 10 vor 9. Also in 4 Minuten gibt's die nächsten Nachrichten. Um 9 Uhr übertragen wir dann live aus dem Bozener Dom die Heilige Messe. Und danach geht's mit Kollegin Claudia Meierhofer durch den heutigen Montagvormittag mit Musik und vielen interessanten Themen. Und ich darf mich jetzt von Ihnen verabschieden. Das war Guten Morgen Südtirol am Montag, dem 11. Mai. Mein Name ist Florian Mayer. Ich wünsche Ihnen trotz des grauen und trüben Wetters einen schönen und angenehmen Montag, einen guten Start in diese neue Woche. Wir hören uns wieder morgen in der Früh. Auf Wiederhören.

0: 10 vor 9.
1: Streik im Flugverkehr, viele Ausfälle erwartet. Hunter-Virus, letzte Passagiere werden von Schiff evakuiert. Das Wetter trüb und nass. Ich bin Florian Scheringer, guten Morgen.
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1: Im Flugverkehr in Italien ist heute mit großen Einschränkungen zu rechnen. Vor allem in Mailand, Rom, Neapel und Palermo. Die Gewerkschaften haben nämlich zu Streiks aufgerufen. Besonders betroffen sind Flüge von EasyJet. Aber auch ITA Airways hat schon Ausfälle angekündigt. 38% des Flugplans werden gestrichen. Auf den Bozner Talverwiesen laufen heute 600 Schülerinnen und Schüler für den guten Zweck. Das Realgymnasium und die Fachoberschule für Bauwesen organisieren gemeinsam mit der Caritas das Projekt Laufwunder. Die Schüler laufen für den Klimaschutz und für den Zugang von Kindern in Kenia zu sauberem Wasser. Dafür haben sie sich im Vorfeld Sponsoren gesucht. Auf der Rickertalbrücke bei der Autobahnausfahrt Brixen ist ab heute wieder mit Wartezeiten zu rechnen. Es wird nämlich weitergebaut und deshalb muss ab jetzt eine Fahrspur gesperrt werden. Bis Freitag wird der Verkehr abwechselnd über die Brücke geleitet. Nächste Woche wird die Rickertalbrücke dann in der Nacht ganz gesperrt. Deutschland und die Ukraine wollen militärisch enger zusammenarbeiten. Der deutsche Verteidigungsminister Pistorius ist heute in Kiew, um über einen Ausbau der Rüstungskooperation zu sprechen. Ulf Mauder berichtet aus Moskau.
2: Die Ukraine gilt durch den Kampf gegen den russischen Angriffskrieg inzwischen als führend in der Drohnentechnologie. Minister Pistorius setzt deshalb auf den Bau von neuen Waffensystemen gemeinsam mit der Ukraine. Die NATO-Staaten könnten lernen von dem Land und ihre Abschreckungsmöglichkeiten erhöhen, sagte Pistorius. Seine Gespräche führt der Minister während einer Waffenruhe, die heute ausläuft. Hier in Russland betont der Kreml zwar die Bereitschaft zu Friedensverhandlungen, von seinen Kriegszielen rückt Moskau aber bisher nicht ab.
1: Heute Nachmittag werden die letzten Passagiere des Kreuzfahrtschiffs ausgeflogen, auf dem das Hunter-Virus ausgebrochen war. Das Schiff durfte vor Teneriffa anlegen und heute starten die letzten beiden Flüge in Richtung Australien und Niederlande. Einige der ausgeflogenen Passagiere haben leichte Symptome des Hunter-Virus, die meisten waren aber negativ getestet worden. 3 Menschen auf dem Schiff sind an dem Virus gestorben. Und fast in ganz Südtirol ist es nass. Die genauen Wetteraussichten gibt's gleich.
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5: Es regnet fast im ganzen Land. Und dort, wo es nicht regnet, da halten sich die Wolken. Jetzt hat es 14 Grad in Meran, 12 in Kollmann, 10 in Sandentaufers und 6 Grad messen wir in Deutschnofen. Auch am Nachmittag bleibt es unbeständig und die Temperaturen bleiben gedämpft. Die Nacht verläuft größtenteils trocken. Morgen früh regnet es dann weiter.
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7: Guten Morgen aus der Landesverkehrsmeldezentrale. Schnellstraße Mebo. In Richtung Bozen im Bereich der Ein- und Ausfahrt Meran Zentrum ist wegen Arbeit nur eine Fahrspur befahrbar. Auf der Bustertaler Startstraße auf der Rickertalbrücke gibt es eine Einbahnregelung wegen Sicherungsmaßnahmen an der Brücke. Hier kommt es immer wieder zu Verzögerungen. In der Gemeinde Ritten ist die Gemeindestraße Lengstein-Barbian im Bereich Benzl und Dicktelegraben täglich von 8 bis 17 Uhr wegen Felssicherungsarbeiten gesperrt. Silke Andres wünscht einen guten Start in den Montag.

0: 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Wir schalten nun live in den Bozner Dom und übertragen von dort die Heilige Messe.
1: Wir beginnen den Gottesdienst mit dem Lied Nummer 332 und nach der Lesung den Antwortpsalm Nummer 80.

0: Im Namen des Vaters und des Sohnes und des Heiligen Geistes. Amen. Der Herr sei mit euch.
1: Und mit deinem Geist.
0: Die Lesungen aus der Apostelgeschichte, die in den Tagen von Ostern bis Pfingsten einen fortlaufenden Zyklus bilden, die nehmen uns mit auf dem Weg der jungen Kirche. Paulus ist mittlerweile zu seiner zweiten Missionsreise aufgebrochen, begleitet von Silas und Timotheus. In der heutigen Lesung erfahren wir zwei wichtige Dinge. Erstens, wie das Christentum nach Europa kommt. Und zweitens, dass am Anfang der Geschichte des Christentums in Europa eine Frau steht. Ihr Name ist Lydia. Sie ist eine Unternehmerin, begütert, aufgeschlossen, couragiert, gastfreundlich. Paulus ist mit seinen Begleitern nach Philippi gekommen. Diese Stadt, die etwa 14 Kilometer landeinwärts von der Hafenstadt Neapolis, heute Kavala, entfernt liegt. Und sie suchen dort am Fluss Gangitis ein Gebetshaus. Sie vermuten, dass da am Fluss ein Gebetshaus sein muss. Sie gehen in dieses Gebetshaus und treffen dort eine Gruppe von betenden Frauen an, unter ihnen eben Lydia. Sie lädt dann die Missionare in ihr Haus ein und bewirtet sie, und auf diese Weise entsteht ein enger Kontakt mit ihnen. Uns hat der Herr in dieser Stunde wieder in sein Haus eingeladen. Wir sind dieser Einladung gefolgt. Auch wir wollen aufmerksam seinen Worten lauschen und ihn in unser Herz einlassen. Ich bekenne Gott dem Allmächtigen und allen Brüdern und Schwestern, dass ich Gutes unterlassen und Böses getan habe. Ich habe gesündigt in Gedanken, Worten und Werken durch meine große Schuld. Darum bitte ich die selige Jungfrau Maria, alle Engel und Heiligen und euch, Brüder und Schwestern, für mich zu beten bei Gott, unserem Herrn. Nachlass, Vergebung und Verzeihung unserer Sünden gewähre uns der allmächtige und barmherzige Herr. Herr, erbarme dich. Christus, erbarme dich.
1: Christus, erbarme dich.
0: Herr, erbarme dich.
1: Herr, erbarme dich.
0: Lasset uns beten. Barmherziger Gott, gib, dass die Gnade, die wir in der Feier der österlichen Geheimnisse empfangen haben, durch alle Tage unseres Lebens fruchtbar bleibt. Darum bitten wir durch Jesus Christus, deinen Sohn, unseren Herrn und Gott, der in der Einheit des Heiligen Geistes mit dir lebt und herrscht in Ewigkeit.
2: Amen. Lesung aus der Apostelgeschichte. Wir brachen von Troas auf und fuhren auf dem kürzesten Weg nach Samothrake und am folgenden Tag nach Neapolis. Von dort gingen wir nach Philippi, eine führende Stadt des Bezirks von Mazedonien, eine Kolonie. In dieser Stadt hielten wir uns einige Tage auf. Am Sabbat gingen wir durch das Stadttor hinaus an den Fluss, wo wir eine Gebetsstätte vermuteten. Wir setzten uns und sprachen zu den Frauen, die sich eingefunden hatten. Eine Frau namens Lydia, eine Purpurhändlerin aus der Stadt Thyatira, hörte zu. Sie war eine Gottesfürchtige, und der Herr öffnete ihr das Herz, sodass sie den Worten des Paulus aufmerksam lauschte. Als sie und alle, die zu ihrem Haus gehörten, getauft waren, bat sie: Wenn ihr wirklich meint, dass ich zum Glauben an den Herrn gefunden habe, kommt in mein Haus und bleibt da. und sie drängte uns. Wort des lebendigen Gottes. Danke.

0: Der Herr sei mit euch.
1: Und mit deinem Geist.
0: Aus dem Heiligen Evangelium nach Johannes.
1: Ehre sei dir, o Herr.
0: In einer Zeit sprach Jesus zu seinen Jüngern: Wenn der Beistand kommt, den ich euch vom Vater aussenden werde, der Geist der Wahrheit, der vom Vater ausgeht, dann wird er Zeugnis für mich ablegen. Und auch ihr legt Zeugnis ab, weil ihr von Anfang an bei mir seid. Das habe ich euch gesagt, damit ihr keinen Anstoß nehmt. Sie werden euch aus der Synagoge ausstoßen. Ja, jetzt kommt die Stunde, in der jeder, der euch tötet, meint, Gott einen heiligen Dienst zu leisten. Das werden sie tun, weil sie weder den Vater noch mich erkannt haben. Ich habe es euch aber gesagt, damit ihr euch, wenn die Stunde kommt, daran erinnert, dass ich es euch gesagt habe. Evangelium unseres Herrn Jesus Christus. Wir beten zu Jesus Christus, dem Urheber neuen Lebens.
2: Für die Kirche, lass sie unbeirrt die Wahrheit Gottes bezeugen. Christus, höre uns.
3: Christus, erhöre uns.
2: Für alle, die nicht glauben, öffne ihre Herzen für die Botschaft des Evangeliums. Christus, höre uns.
3: Christus, erhöre uns.
2: Für die Verfolger der Christen, lass sie ihr Unrecht einsehen. Christus, höre uns.
3: Christus, erhöre uns.
2: Für unsere Gemeinde, ermutige uns, unseren Glauben im Alltag zu bekennen. Christus, höre uns.
3: Christus, erhöre uns.
2: Wir feiern diese heilige Messe mit Gedenken an Peter Ferdig, Lea Mosca und Michael Gottardi, mit Gedenken an Hans Kaufmann, mit Gedenken an Alois Stufner, mit Gedenken an Bertha Faller und Johanna Ramoser, mit Gedenken an Martine Sicki, sowie mit Gedenken an Ludwig, Margit, Hanni und Alfred. Wir beten auch für die Verstorbenen der letzten Tage. Hier die Namen, die wir aus der Presse kennen: Anton Zelger Gries, Ottilie Pircher Verdienst Schenner, Marianne Witwe Pichler, geborene Ursch Glaning, und Marianne Witwe Stabinger, geborene Wassermann Sechsten. Herr, schenke allen Verstorbenen den ewigen Frieden bei dir. Christus, höre uns.
3: Christus, erhöre uns.
0: Denn du sendest den Geist der Wahrheit, der deinen Zeugen beisteht, dir bei Dank und Lobpreis in Ewigkeit.

0: Betet, Schwestern und Brüder, dass mein und euer Opfer Gott, dem allmächtigen Vater, gefalle. Gott, nimm die Gaben an, die deine Kirche dir in österlicher Freude bringt. Du hast ihr Grund gegeben zu solchem Jubel. Erhalte ihr die Freude bis zur Vollendung. Darum bitten wir durch Christus, unseren Herrn.
1: Amen. Zum Sanctus Nummer 195 und zum Agnus Dei 788.
0: Der Herr sei mit euch.
2: Und mit deinem Geist.
0: Erhebet die Herzen.
2: Wir haben sie, mein Herr.
0: Lasst uns danken dem Herrn, unserem Gott.
2: Das ist würdig und recht.
0: In Wahrheit ist es würdig und recht, dir, Vater, in diesen Tagen freudig zu danken, da unser Osterlamm geopfert ist, Jesus Christus. Er steht vor dir als unser Anwalt. Einmal geopfert stirbt er nicht wieder, sondern lebt auf ewig als das Lamm, das geschlachtet ist. Durch ihn preisen wir dich in österlicher Freude und singen mit den Chören der Engel das Lob deiner Herrlichkeit.

0: Ja, du bist heilig, großer Gott, du bist der Quell aller Heiligkeit. Darum bitten wir dich, sende deinen Geist auf diese Gaben herab und heilige sie, damit sie uns werden Leib und Blut deines Sohnes, unseres Herrn Jesus Christus. Denn am Abend, an dem er ausgeliefert wurde und sich aus freiem Willen dem Leiden unterwarf, nahm er das Brot und sagte Dank, brach es, reichte es seinen Jüngern und sprach, nehmet und esset alle davon, das ist mein Leib, der für euch hingegeben wird. Ebenso nahm er nach dem Mahl den Kelch, dankte wiederum, reichte ihn seinen Jüngern und sprach, nehmet und trinket alle daraus. Das ist der Kelch des neuen und ewigen Bundes, mein Blut, das für euch und für alle vergossen wird zur Vergebung der Sünden. Tut dies zu meinem Gedächtnis. Geheimnis des Glaubens.
1: Deinen Tod, o Herr, verkünden wir. Deine Auferstehung preisen wir, bis du kommst, nicht herrlich.
0: Darum, gütiger Vater, feiern wir das Gedächtnis des Todes und der Auferstehung deines Sohnes und bringen dir so das Brot des Lebens und den Kelch des Heiles dar. Wir danken dir, dass du uns berufen hast, vor dir zu stehen, dir zu dienen. Wir bitten dich, schenke uns Anteil an Christi Leib und Blut und lass uns eins werden durch den Heiligen Geist.
1: Gedenke deiner Kirche auf der ganzen Erde und vollende dein Volk in der Liebe. Vereint mit unserem Papst Leo, unserem Bischof Ivo,

0: und allen Bischöfen, unseren Priestern und Diakonen und damit allen, die zum Dienst der Kirche bestellt sind. Gedenke unserer Brüder und Schwestern, die entschlafen sind in der Hoffnung, dass sie auferstehen. Nimm sie und alle, die in deiner Gnade aus dieser Welt geschieden sind, in dein Reich auf dich schauen, von Angesicht zu Angesicht. Vater, erbarme dich über uns alle, damit uns das ewige Leben zuteil wird, in der Gemeinschaft mit der seligen Jungfrau und Gottesmutter Maria, mit dem heiligen Josef, mit deinen Aposteln, mit allen, die bei der Gnade gefunden haben von dem Beginn der Welt, dass wir dich loben und preisen durch deinen Sohn Jesus Christus.
1: Durch ihn und mit ihm und in ihm ist dir, Gott, allmächtiger Vater, in der Einheit des Heiligen Geistes, alle Herrlichkeit und Ehre, jetzt und in Ewigkeit.
0: Amen.
1: Lasst uns beten, wie der Herr uns zu beten gelehrt hat. Vater unser im Himmel, geheiligt werde dein Name. Dein Reich komme, dein Wille geschehe, wie im Himmel, so auf Erden. Unser tägliches Brot gib uns heute und vergib uns unsere Schuld, wie auch wir vergeben unseren Schuldigern. Und führe uns nicht in Versuchung, sondern erlöse uns von dem Bösen. Erlöse uns, Herr allmächtiger Vater, von allem Bösen. Gib Frieden unseren Tagen, komm uns zu Hilfe mit deinem Erbarmen, bewahre uns vor Verwirrung und Sünde. Lass uns voll Hoffnung und Zuversicht auf das Kommen unseres Erlösers, Jesus Christus, warten.
0: Denn dein ist der Reich, die Kraft und die Herrlichkeit, in Ewigkeit. Amen.
1: Am Ostertag kam Jesus in die Mitte seiner Jünger, er brachte ihnen Frieden. Herr Jesus Christus, schenke auch unserer Zeit, unserer Welt, der Kirche, den Menschen von heute, uns allen, deinen Frieden. Der Friede des Herrn sei allezeit mit euch.
0: Und mit deinem Geist.

Seht das Lamm Gottes, das hinwegnimmt die Sünde der Welt. Herr, ich bin nicht würdig, dass du eingehst unter mein Dach, aber sprich nur ein Wort, so wird meine Seele gesund.

0: Lasset uns beten. Guter Gott, du hast uns durch die Ostergeheimnisse erneuert. Wende dich uns voll Güte zu und bleibe bei uns, bis wir mit verklärtem Leib zum unvergänglichen Leben auferstehen. Darum bitten wir durch Christus, unseren Herrn.
1: Amen.
0: Der Herr sei mit euch.
1: Und mit deinem Geist.
0: Es segne und begleite euch der allmächtige Gott, der Vater und der Sohn und der Heilige Geist.
1: Amen.
0: Geht hin in Frieden.
1: Dank sei Gott.

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0: Heute ist Montag, der 11. Mai. Am Mikrofon begrüßt Sie herzlich Claudia Meierhofer. Schauen wir nun auf den heutigen Namenstags- und Heiligenkalender. Der heilige Mamertus, den die Kirche heute verehrt, gilt im norddeutschen Raum als der erste Eisheilige. Dort heißt es, Mamertius, Pankratius und Servatius bringen oft Kälte und Verdruss. Weitere Heilige des Tages sind Gangolf, Theopista und Joachim Dabernitz. Mehr über Leben und Wirken dieser Persönlichkeiten erfahren wir von Elisabeth Kirm.
9: Mamertus wurde um 461 Erzbischof von Vienne. Weil die Stadt innerhalb kurzer Zeit von mehreren Feuern und Erdbeben heimgesucht wurde, führte Mamertus im Jahr 470 die drei Bittgänge vor dem Fest Christi Himmelfahrt ein. Damit sollten Gefahren und Katastrophen abgewendet und göttliche Hilfe erbeten werden. Die hierfür erstellten Litaneien und Bittgebete verbreiteten sich in ganz Gallien und Spanien. Mamertus starb im Jahr 477. Im norddeutschen Raum gilt er als der erste Eisheilige. Gangolf lebte im 8. Jahrhundert und war ein adeliger Jäger, der vermutlich auch Schutzherr des Klosters Baes bei Langres war. Einer Legende nach brachte er auf dem Rückweg von der Teilnahme am Kreuzzug eine Quelle mit, die er in seinem Heimatort zum Sprudeln brachte. Eine andere Legende erzählt, dass überall dort eine Quelle entsprang, wo er seine Lanze in den Boden stach. Nach einer Lebensbeschreibung aus dem Jahr 960 soll er von einem Priester, mit dem ihn seine Frau betrogen hatte, ermordet worden sein. Gangolf wurde schon im 9. Jahrhundert als Heiliger verehrt. Im mittelitalienischen Städtchen Camerino gedenken die Christen heute der heiligen Theopista. Sie war die Gattin des kaiserlichen Stadtbeamten Anastasius und gebar 4 Söhne und 2 Töchter. Als alle erwachsen waren, ließ sie das ganze Haus mitsamt der Dienerschaft vom Priester Porphyrius taufen. Weil sie nicht zum Widerruf ihres Glaubens bereit war, wurde im Jahr 250 die ganze Familie ermordet. Die Kirche verehrt heute auch Joachim Tavernitz. Er war Mönch in der Benediktinerabtei Klein Mariazell und wurde 1610 Pfarrer in Inzersdorf. Verdient machte er sich vor allem, weil er zahlreiche Menschen, die sich der Lehre Martin Luthers zugewandt hatten, wieder zum katholischen Glauben zurückführte. 1617 wurde Joachim Tabernitz von einigen, damals als Neugläubige bezeichnete, Weinbauern erschlagen. Sein Leichnam wurde in der Abteikirche von Klein Mariazell neben dem Marienaltar beigesetzt. Der Grabstein wurde 1683 von den Türken zerstört.
0: Wenn Sie mögen, finden Sie diesen Text zum Nachlesen auch jederzeit auf unserer Homepage. Jetzt halten wir kurz inne mit den Gedanken zum Tag. An diesem Samstag, also am 16. Mai, findet in St. Johann im Arntal ein Aktionstag unter dem Motto »Gemeinsam unterwegs für den Frieden« statt. Aus diesem Anlass hören Sie in dieser Woche Gedanken zum Tag, die von Schülerinnen und Schülern der Ursulinen-Mittelschule in Bruneck gestaltet werden. Heute spricht zu Ihnen Julian Nöckler aus Bercher von der Klasse 1a.
10: Frieden, was ist das? Ist es ein Waffenstillstand zwischen zwei Ländern? Ist es ein Vertrag, der unterschrieben wird? Ist es, weil man sich nicht verletzt? Frieden, was ist das? Kein Streit? Kein Streit in der Familie? Kein Streit zwischen Religionen, kein Streit zwischen Sportvereinen. Frieden. Was ist das? Keine Gewalt? Keine Gewalt an Dunkelhäutigen? Keine Gewalt an Beeinträchtigten? Keine Gewalt an Frauen? Keine Gewalt an Menschen? Frieden. Was ist das? Wenn man zufrieden ist, wenn man mit seinen Leistungen zufrieden ist, wenn man mit seinem Aussehen zufrieden ist, wenn man mit seinen Sachen zufrieden ist. Frieden. Was ist das? Wenn man Tiere gut behandelt? Frieden ist, wenn man nicht in Angst leben muss, wenn man sich nicht verstecken muss, wenn Menschen sich vertragen, wenn Kinder, Jugendliche und Erwachsene lachen können, wenn alle gleich gut behandelt werden, wenn sich alle respektieren, wenn man in einer Gemeinschaft leben kann, wenn alle eine Chance auf Freiheit haben. Frieden, das ist Frieden.
0: Vielen Dank an Julian Nöckler aus Bercha. Er besucht die erste Klasse der Ursulinen-Mittelschule in Bruneck.

0: 10 vor 10.
1: Kritik an Autobahnblockade auch von Umweltaktivisten. Im Friaul entstehen Solarparks made in Südtirol. Das Wetter bewölkt und regnerisch. Ich bin Florian Scheringer, schönen Vormittag.
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1: Der Nordtiroler Aktivist Fritz Gurgisser vom Transitforum Austria protestiert ja schon seit Jahrzehnten gegen die Zunahme des Verkehrs am Brenner. Die vom Grieser Bürgermeister Karl Mühlsteiger geplante Demo auf der Brennerautobahn am 30. Mai kritisiert aber sogar er. Das sei eine politische Aktion und eine sinnlose Blockade, sagte Gurgisser jetzt der Tiroler Tageszeitung. Es brauche konkrete Lösungsvorschläge und nicht einfach nur Proteste. Er hat selbst wirklichen Lösungsvorschläge für den vielen Verkehr hätten. Die Rickertalbrücke vom Eisack ins Pustertal ist ab heute wieder nur einspurig befahrbar. Bis Freitag geht die abwechselnde Einbahnregelung. Nächste Woche wird die Brücke nachts komplett gesperrt. Die letzten Passagiere des Kreuzfahrtschiffs, auf dem das Hunter-Virus ausgebrochen war, dürfen heute wieder heim. Am Nachmittag starten die Flüge nach Australien und in die Niederlande.
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3: Guten Morgen aus der Landesverkehrsmeldezentrale. Schnellstraße Mebo. In Richtung Bozen im Bereich der Ein- und Ausfahrt Meran-Zentrum ist wegen Arbeiten nur eine Fahrspur befahrbar. Auf der Pustertaler Startstraße auf der Rickertalbrücke gibt es eine Einbahnregelung wegen Sicherungsmaßnahmen an der Brücke. Hier kommt es immer wieder zu Verzögerungen. In der Gemeinde Ritten ist die Gemeindestraße Lengstein-Barbian im Bereich Benzl und Dicktelegraben täglich von 8 bis 17 Uhr wegen Felssicherungsarbeiten gesperrt. Silke Andres wünscht einen guten Start in den Montag.
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5: Ein großer Teil auch unserer Anstrengungen aktuell und auch mit diesem Projekt ist es auch, uns darauf zu konzentrieren, eben dass es nicht nur genügt, ein Dach über dem Kopf zu haben, sondern da braucht es eine aufnehmende, freundliche, vorbereitete Gemeinschaft und Gesellschaft. Also dahin müssen wir arbeiten, dass eine Person, die auch irgendwo eine Wohnung bekommt, in Bozen oder im Rhein, dass wir sie auch begleiten, in diesem Territorium wieder Fuß zu nehmen, also Freizeitangebote anzunehmen, mit Bibliotheken, Vereine, Sport, besonders wenn es auch Kinder gibt oder Familien, also.
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4: Hallo und herzlich willkommen. Ich grüße Sie heute am Montag. Es ist der 11. Mai. Ja, wir starten in eine Woche, die es in sich hat. Heute bzw. morgen beginnt die Zeit der Eisheiligen, auch strenge Herren genannt. Auch darüber werden wir heute im Laufe der Sendung noch etwas genauer sprechen. Jetzt gibt's aber erstmal Musik von Brunner und Brunner und danach sage ich Ihnen, was wir sonst noch an Themen für Sie vorbereitet haben. Gute Unterhaltung.

So, und jetzt schauen wir auf die Themen, die wir heute für Sie hergerichtet haben. Wie immer am Montag gibt's auch heute aktuelle Verbrauchernachrichten, zusammengestellt und recherchiert von meinem Kollegen Florian Mayer. Anschließend sprechen wir über die Steuererklärung. Sie ist ja für viele ein notwendiges Übel, aber sie bietet auch die Chance, direkt mitzubestimmen, wohin ein Teil des Geldes fließt. Während wir die Einkommensteuer, also die IRPEF, ohnehin leisten müssen, gibt es noch die Besonderheit der Zweckbestimmung, allen voran die 8 Promille. Sie können aktiv bestimmen, wer diese Mittel erhält. Die Kirche nutzt das Geld zum Beispiel traditionell für den Unterhalt des Klerus, aber vor allem für karitative Zwecke, den Erhalt von Kulturgütern und die Unterstützung von Menschen in Notlagen. Darüber sprechen wir in circa 15 Minuten mit Petra Priller von der Südtiroler Caritas. Den Trödelmarkt haben wir wie immer auch für Sie hergerichtet. Die Tore unserer Fundgrube guter Schnäppchen und Gelegenheiten öffnen wir gegen 10:30. Jetzt gibt's aber erstmal 2 Musikstücke und ich wünsche Ihnen gutes Zuhören.

0: Unverkennbar, Musik von ABBA. Hier waren sie zu hören mit ihrem Titel Angel Eyes. Ja, und Sie hören Radio Grüne Welle am Vormittag. Schön, dass wir Sie begleiten dürfen an diesem ja eher verregneten Montag. Es ist 7:07 und wie immer am Montag gibt's auch heute Verbrauchernachrichten. Hier sind meine Kollegen Florian Mayer und Anni Kommiss.
1: Für die Fahrerinnen und Fahrer von E-Rollern weht ab Samstag ein schärferes Lüftchen. Nach der bereits geltenden Helmpflicht muss ab dem 16. Mai jeder E-Roller mit einem Identifikationskennzeichen ausgestattet sein. Der Aufkleber, der personengebunden und nicht fahrzeuggebunden ist, kann online über das Portale dell'Automobilista beantragt werden und kostet 33,66 Euro. Er muss gut sichtbar am hinteren Schutzblech oder alternativ an der Lenkstange angebracht werden. Grund für diese Neuregelung sind vor allem die steigenden Unfallzahlen. Außerdem soll es einfacher werden, die Fahrzeuge zu identifizieren. Der nächste Schritt folgt dann am 16. Juli. Ab da an gilt die Versicherungspflicht und ohne Haftpflichtschutz darf dann niemand mehr losrollen. Wer ohne Kennzeichen oder Versicherung erwischt wird, riskiert Bußgelder bis zu 400 Euro und die Beschlagnahmung des Rollers.
2: Die Kosten für Südtirols Seniorenwohnheime geraten außer Kontrolle. Dies stellt der Verbraucherschutzverein Robin fest. Eine aktuelle Analyse zeigt auf, dass die Tarife in nur 2 Jahren um über 13% gestiegen sind und damit deutlich stärker als die Inflation. Im Schnitt zahlen Bewohner heute knapp 3.000 Euro mehr pro Jahr als noch 2024. Besonders auffallend sind die Preisunterschiede zwischen den Heimen. Diese klaffen um bis zu 12.000 Euro jährlich auseinander, so der Verbraucherschutzverein Robin. Kritisiert wird vor allem, dass höhere Personalkosten direkt auf die Familien abgewälzt werden. Der Verein fordert nun ein Eingreifen des Landes. Die Pflegefinanzierung sei eine öffentliche Aufgabe und dürfe nicht länger einseitig die Angehörigen belasten. Keine pflegebedürftige Person sollte ihr gewohntes Umfeld aus finanziellen Gründen verlassen müssen.
1: Der Konflikt im Iran erreicht jetzt auch die Urlaubsplanung. Die Blockade der Straße von Hormus treibt die Kerosinpreise so stark nach oben, dass erste Fluggesellschaften zu drastischen Mitteln greifen. Besonders die spanische Airline Volotea steht derzeit in der Kritik. Sie fordert von Kunden, die ihre Tickets längst bezahlt haben, nachträglich einen Treibstoffzuschlag von 14 Euro. Die italienische Verbraucherschutzunion UNC hält das für rechtswidrig und hat bereits die Kartellbehörde eingeschaltet. Andere Airlines, darunter auch die deutsche Lufthansa, erhöhen die Gebühren für Zusatzleistungen wie Gepäck- oder Sitzplatzreservierungen. Die italienischen Fluggesellschaften ITA Airways und Neos haben bisher darauf verzichtet, für bereits bezahlte Tickets pauschale Nachzahlungen zu verlangen. Stattdessen steigen jedoch die Preise für Neubuchungen und Zusatzleistungen wie Gepäck oder Sitzplätze spürbar an.
2: Der Streaming-Riese Netflix sorgt in Italien erneut für Ärger und bringt Verbraucherschützer auf die Barrikaden. Netflix hat nämlich Mitte April neue Nutzungsbedingungen eingeschmuggelt, die Preiserhöhungen ohne ausdrückliche Zustimmung der Kunden ermöglichen. Nur wenige Wochen vorher hatte ein Gericht in Rom solche einseitigen Preisanpassungen für Bestandskunden für unzulässig erklärt. Die Verbraucherschützer werfen Netflix vor, das Urteil zu ignorieren und zudem die Werbefreiheit auszuhöhlen, denn selbst in teuren Tarifen behalte sich der Dienst künftig Werbeunterbrechungen vor. Sollte Netflix die Klausel nicht zurücknehmen, droht eine weitere massive Klagewelle im Namen von bereits über 200.000 betroffenen Abonnenten. Und das waren die heutigen Verbrauchernachrichten hier auf Radio Grüne Welle. Die nächste Ausgabe hören Sie in einer Woche.
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0: sehr schöne Stimme Melia hier besungen, den Regenbogen, den werden wir heute wahrscheinlich eher nicht sehen. Heute ist Montag, der 11. Mai und leider ein verregneter Montag, aber die Natur freut's. So, bei uns geht's weiter mit Frühlingszeit und Steuerzeit und damit auch die Zeit, in der viele entscheiden, wem sie ihre 8 Promille zuweisen. Doch was passiert eigentlich mit diesem Geld? In der Radio Grüne Welle Redaktion haben wir für Sie nachgeforscht. Wenn Sie Ihre 8 Promille der katholischen Kirche zuweisen, unterstützen Sie zum Beispiel die Schuldenberatung der Caritas. Was dort konkret geleistet wird, hat sich Felix Schiffelhuber genauer angesehen und mit der Leiterin der Schuldenberatung Petra Briller gesprochen.
1: Also die Caritas Schuldenberatung ist eine kostenlose Beratungsstelle für Menschen, Familien, die in Südtirol ihren Wohnsitz haben und von Ver- oder Überschuldung bedroht sind, also ver- oder überschuldet sind, beziehungsweise sich auch Informationen einholen möchten, bevor sie sich verschulden. Und sie können sich telefonisch an einen der vielen Dienste der Caritas Schuldenberatung wenden, um dort einen Termin zu vereinbaren. Wir haben ein Büro in Bozen, in Brixen, in Bruneck und in Meran.
2: Kann grundsätzlich jeder in finanzielle Schwierigkeiten geraten? Was sind da Ihre Erfahrungen? Kann es wirklich jeden treffen?
1: Grundsätzlich kann es jeden treffen. Das heißt, jeder Zweite ist heute verschuldet. Das heißt, er hat eine Rate gegenüber einem Gläubiger.

0: Kläger, ob das jetzt das Auto ist oder der Kredit für die Bank. Er ist verschuldet, das heißt, abzüglich der Lebenshaltungskosten vom Einkommen ist er imstande, der oder die Südtirolerin, diese Forderung zu begleichen, zu bezahlen. Wenn man dann Schwierigkeiten bekommt aus irgendeinem Grund und diese Ratenforderungen nicht mehr zahlen kann, dann begibt man sich von der FER in die Überschuldung und wir in der Caritas Schuldenberatung beraten, begleiten ca. 1100 Personen, Menschen im Jahr, die überschuldet sind.
1: Aber die Beratung der Caritas Schuldenberatung fängt dann erst bei der Überschuldung an, nicht davor?
0: Nein, es gibt durchaus auch Menschen, und die sind uns immer sehr lieb, die sich auch melden, bevor sie sich verschulden, möchten sie Informationen einholen oder auch präventiv mal über ihre Einkommen- und Ausgabensituation ein paar Tipps erhalten, sodass wir dann im Gespräch mit ihnen die Budgetberatung machen. Aber der Großteil unserer Klienten ist überschuldet.
1: Was sind derzeit die größten Schuldenfallen? Warum geraten die meisten Menschen, die zu Ihnen kommen, überhaupt in Schulden? Also wir sprechen jetzt über diese Überschuldung.
0: Genau, also die Auslöser bzw. Ursachen von Überschuldung sind vor allem ein geringes Einkommen, Arbeitslosigkeit, eine ex-selbstständige Tätigkeit gehabt zu haben, die nicht mehr funktioniert, die geschlossen werden muss und man steht dann als Privatperson mit Schulden da. Aber auch eine Krankheit oder ein Todesfall in der Familie, eine Trennung, Scheidung, das alles können Auslöser, Ursachen sein, warum man dann sich von der FER in die Überschuldung begibt. Und dort ist es ganz wichtig, frühzeitig auch Hilfe zu holen. Wir in der Caritas beraten dann im Erstgespräch mal die Menschen kostenlos und auch danach immer kostenlos, versuchen im Erstgespräch mal zu verstehen, was ist die finanzielle Situation der Familie, Ein- und Ausgaben, aber auch, wer sind die Gläubiger. Die ganzen rechtlichen Aspekte werden abgeklärt, die wirtschaftlichen und sozialen. Also es sind sehr komplexe Situationen oft, wo wir verschiedene Schritte machen müssen.
2: Sie hörten Petra Briller von der Caritas Schuldenberatung. Ein Angebot, das ohne den 8-Promille-Fonds so nicht möglich wäre und für viele Menschen in Südtirol eine wichtige Hilfe in finanziell schwierigen Situationen darstellt. Weisen Sie auch heuer wieder Ihre 8 Promille der katholischen Kirche zu und ermöglichen Sie damit Petra Briller und ihrem Team, ihre wertvolle Arbeit fortzusetzen. Ja, auch wir setzen hier unsere Arbeit fort, zunächst mit Musik. Es folgen jetzt 2 Musikstücke. Gleich hören Sie Michael Aster, also Musik aus Südtirol, ganz passend mit seinem Titel Regen. Anschließend gibt's noch Giovanni Zarella und dann öffnen wir auch schon die Tore unseres Trödelmarktes.

0: Sie hören Radio Grüne Welle am Vormittag. Schön, dass wir Sie durch diesen Montag begleiten dürfen. Es ist punktgenau 10:30. Das heißt natürlich Zeit für unseren nächsten Fixpunkt. Das ist der Trödelmarkt. Und hier ist mein Kollege Felix Schiffelhuber mit den heutigen Durchsagen für Sie.
1: Sammler, aufgepasst! Einige Julen-Röhrstrand-Sweden-Jahresteller in limitierter Auflage sind in Brixen um 50 Euro das Stück abzugeben. Und zwar unter der Telefonnummer 331 62 61 43 3. Ein Glastisch ist zu verkaufen, und zwar unter der Telefonnummer 347 05 50 17 4. Eine Kommode ist zu verschenken, schöne Plüschtiere werden um 20 Euro pro Karton verkauft. Und zwar unter der Telefonnummer 346 23 13 36 1. Eine Fotokopiermaschine ist zu verschenken, und zwar unter der Telefonnummer 348 08 67 42 4. Ein Rasenmäher wird im Mittelfinchgau um 50 Euro verkauft. Rufen Sie an unter der Telefonnummer 340 74 21 27 0. Im Überetsch wird ein Foto von Papst Pius X. In einem antiken Rahmen mit den Maßen 35 x 55 cm verschenkt. Und zwar unter der Telefonnummer 333 83 52 19 3. Ein gut erhaltener Thermomix TM31 ist günstig zu verkaufen. Und zwar unter der Telefonnummer 349 61 26 26 7. Eine Gefriertruhe ist im Eisacktal abzugeben. Rufen Sie an unter 327 22 10 88 3. Eine Bareinrichtung ist zu verkaufen. Eine Waschmaschine ist zu verschenken. Beides unter der Telefonnummer 334 82 45 15 2. Eine Kuckucksuhr und drei Tischdecken für einen Tisch mit den Maßen 130 x 85 cm sind zu verkaufen. Und zwar unter der Telefonnummer 339 19 24 007. Eine weiße Tischdecke für einen Esstisch wird zu schenken gesucht. Rufen Sie an unter der Telefonnummer 346 23 13 36 1. Ein Personenzelt ist zu verkaufen, und zwar unter der Telefonnummer 346 23 13 36 1. Schöne Palmen- und Oleanderbäumchen in Töpfen sind günstig abzugeben. Rufen Sie an unter 333 52 85 32 8. Gelbe und rote Setzerdäpfel sind in Plaus um 1,50 Euro zu verkaufen. Unter der Telefonnummer 347 53 58 24 6. Eine wenig benutzte blaue Couch ist in Meran zu verkaufen. Sie stand im Gästezimmer. Die Couch ist ausziehbar, bietet Stauraum und kann für den Transport zerlegt werden. Die Maße sind 1,50 x 2 Meter. Die Telefonnummer lautet 339 17 12 98 9. Auf einem Bauernhof wird eine Frau gesucht, gerne auch eine Witwe mit Kindern. Die Telefonnummer lautet 348 87 26 35 4.
0: Dankeschön, Felix. Das waren also die Durchsagen im heutigen Trödelmarkt. 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

Die Neuauflage eines Oldies, Liebeskummer lohnt sich nicht, hier dargebracht von Madeleine Rausch. Es ist 10.43 Uhr und wie am Beginn der Sendung schon angekündigt, reden wir jetzt noch einmal etwas genauer über die Eisheiligen. In dieser Woche befinden wir uns ja in dieser Woche der Eisheiligen. Ja, hier in Südtirol beginnen sie meist erst morgen mit dem heiligen Pankratius. Das liegt an unserer geografischen Lage. Die Kaltluft braucht schlicht länger, um über die Alpen zu ziehen, während die Eisheiligen in Norddeutschland bereits heute mit dem heiligen Mamertus beginnen. Ja, in diesen Tagen blicken Südtirols Bäuerinnen und Gartenfreunde traditionell mit einem bangen Auge auf das Thermometer. Die Tage markieren den Übergang zum stabilen Frühlingswetter. Besonders bekannt ist die Regel, pflanze nie vor der kalten Sophie. Erst nach dem 15. Mai gelten empfindliche Pflanzen wie Tomaten, Gurken oder Geranien als sicher vor Frostschäden. In Südtirol sagt man auch oft Pankratz, Serfatz und Bonifatz machen ins Sommerplatz. Naja, schauen wir mal, ob sich das Wetter auch wirklich an diese Sprüche hält. Hier geht's jetzt weiter mit Musik von Claudia Korek.

Wir haben im ersten Teil unseres Vormittagsprogramms jetzt noch 3 Minuten. Die füllen wir mit Musik, dann folgen die nächsten Kurznachrichten. Und ab 11 Uhr sprechen wir über eine ganz besondere Theatervorführung, über ein besonderes Theaterstück, das an diesem Donnerstag Premiere hat. Aufgeführt wird es an der Fachschule für Land- und Forstwirtschaft Fürstenburg in Burgeis und es erzählt die Geschichte der Fürstenburg. Entstanden ist das Stück durch ein Matura-Projekt des Schülers Simon Tanay in Zusammenarbeit mit dem JUWI, dem Jugendtheater Finchgau. Wie gesagt, ab 11 Uhr spreche ich mit Simon. Und jetzt gibt's noch Musik von Toni Herz.

0: 10 vor 11.
1: Bozen, falsche Polizisten stehlen Gold und Schmuck. USA, Extremsportler läuft 4 Tage am Stück durch die Wüste. Das Wetter, immer wieder regnet es. Ich bin Florian Scheringer, schönen Vormittag.
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1: Schon wieder haben falsche Polizisten in Bozen zugeschlagen. 2 ältere Frauen wurden jeweils von einem Mann angerufen, der sich als Polizeibeamter ausgegeben hat. Er müsse im Zuge einer Ermittlung Wertsachen untersuchen. Danach ist er bei einer der Frauen vor der Haustür aufgetaucht und hat sie überredet, ihm Gold und Schmuck im Wert von 50.000 Euro zu geben. Bei der anderen Frau, der Schwester des Opfers, hatte der Mann weniger Glück. Sie hat ihm nichts gegeben. Die Carabinieri konnten das Fluchtauto identifizieren und aufhalten. Der mutmaßliche Täter und sein Mitfahrer wurden festgenommen. Im Auto haben die Beamten den gestohlenen Schmuck gefunden und der Frau zurückgegeben. Der Tiroler Aktivist Fritz Gurgisser vom Transitforum Austria protestiert ja schon seit Jahrzehnten gegen die Zunahme des Verkehrs am Brenner. Die vom Grießer Bürgermeister Karl Mühlsteiger geplante Demo auf der Brennerautobahn am 30. Mai kritisiert aber sogar er. Das sei eine politische Aktion und eine sinnlose Blockade, sagte Gurgisser jetzt der Tiroler Tageszeitung. Es brauche konkrete Lösungsvorschläge und nicht einfach nur Proteste. Er hat selbst schon Blockaden der Brennerautobahn organisiert, die größte davon vor fast genau 20 Jahren mit über 1000 Teilnehmern. Die Südtiroler Firma Psyer Energies will die Energiewende in Italien vorantreiben. Dazu hat sie jetzt 3 neue Photovoltaikparks in der Provinz Udine angekündigt. Ende des Jahres gehen sie planmäßig in Betrieb. Sie sollen eine Gesamtleistung von 100 Megawatt haben. Das sei genug, um 5000 Haushalte zu versorgen, heißt es von Psyer Energies. Von Bozen nach Rom sind es rund 600 Kilometer. Mit dem Zug braucht man dafür 5 Stunden, mit dem Auto 6. Oder man kann einfach laufen. Der deutsche Extremsportler Ada Saci ist jetzt 600 Kilometer weit gelaufen, und zwar durch die Mojave-Wüste in den USA bei bis zu 40 Grad. 4,5 Tage hat er dafür gebraucht. Thomas Bremser, wie hat er das nur durchgehalten?
2: Ja, zum einen ist Ada Saci einfach eine Maschine, was den Körper, aber auch den Kopf angeht. Und er hat natürlich ein Riesenteam. Ein Physio war immer dabei, Freunde haben ihn moralisch unterstützt. Und das war nötig. Schlafmangel, körperliche Schmerzen und vor allem die Hitze haben dem 28-Jährigen zu schaffen gemacht. Dennoch wirkte er im Ziel irgendwie fit, aber auch sprachlos. Als erstes hat er im Ziel seine Mama in den Arm genommen und das am Muttertag.
1: Der ehemalige deutsche Bundeskanzler Gerhard Schröder als europäischer Vermittler im Ukraine-Krieg? Russlands Präsident Putin schlägt das ja vor. Aber in Europa hält man sehr wenig davon. Die EU-Außenbeauftragte Kallas lehnt das ab und sagt, Russland dürfe nicht für Europa einen Unterhändler ernennen. Schröder gilt als Putin-Freund und hat enge Verbindungen zu russischen Staatskonzernen. Und mit dichten Wolken geht's durch den Vormittag. Gleich mehr zum Wetter.
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4: Wolken, soweit das Auge reicht, und immer wieder ziehen Regenschauer durch. Jetzt hat es 14 Grad in Bozen und Schlanders, 12 in Brixen und 11 Grad messen wir in Bruneck. Bis zum Abend ziehen sich die Regenschauer. Am meisten Niederschlag dürfte im Burggrafenamt um Pustertal zusammenkommen.
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6: Hier ist die Landesverkehrsmeldezentrale. Auf der Pustertaler Staatsstraße auf der Rickertalbrücke gibt es eine Einbahnregelung wegen Sicherungsarbeiten an der Brücke. Rechnen Sie hier immer wieder mit längeren Verzögerungen. Gute Fahrt!
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7: Ich grüße Sie noch einmal ganz herzlich. Schon sind wir im zweiten Teil unseres Vormittagsprogrammes, so muss es heißen. Heute ist Montag, der 11. Mai. Es ist 11:03 und in genau 3,5 Minuten, also nach diesem Musiktitel, der hier jetzt gleich folgt, hören Sie ein Gespräch, und zwar mit dem Schüler Simon Tanai. Und zwar sprechen wir über ein ganz besonderes Theaterstück, das an diesem Donnerstag Premiere hat. Aufgeführt wird es an der Fachschule für Land- und Forstwirtschaft Fürstenburg in Burgeis. Also bleiben Sie dran, gute Unterhaltung und bis gleich.

0: mache die 5. Klasse da jetzt höher. Und in dem 5. Jahr müssen wir eben im Fach Projektmanagement immer Projekt machen. Und im Zuge von Sommer habe ich mir dazu entschieden, ein Theaterprojekt zu machen.
1: Das Stück heißt 1278, die Geschichte der Fürstenburg. Das, wie gesagt, ist dein Matura-Projekt. Worum geht es denn da genau? Und vielleicht auch ein paar Worte zur Fürstenburg selbst. Also das ist ja die Fachschule für, sag.
0: Das ist die Fachschule für Land- und Forstwirtschaft. Wir haben da nicht nur Theorie in der Schule, sondern auch Praxis. Es ist eigentlich eine sehr praxisorientierte Schule. Wir machen den ersten Abschluss in der 3. Klasse. Und dann in der 4. Spezialisierungsjahr und dann in der 5. Klasse, also im 5. Jahr haben wir die Möglichkeit, Matura zu machen. Und zum Theaterstück selber, ist jetzt nicht so ein normales Theater, wenn man gewöhnt ist. Also es wird in Form von einem Stationentheater aufgeführt. Dann hast die Zuschauer gerne mit dem Erzähler die Runde in der Burg drinnen, damit sie die ganze Burg auch mitnehmen können. Und an verschiedenen Orten werden dann einfach verschiedene geschichtliche Epochen gespielt.
1: Heißt das dann auch, dass die Zusehenden da beteiligt werden können? Können die zum Beispiel auch Fragen stellen?
0: Kann auch passieren. Also die Zuschauer sind eigentlich mittendrin, sie sind live dabei. Sie sind in manchen Szenen stehen, sie sind mittendrin und es wird ums Humor gespielt. Und ja, ich glaube, es ist einfach mal etwas anderes, weil man es klassisch ja gewöhnt ist, dass man in einem Saal drinnen sitzt oder auch im Freien sitzt von einem Freilichttheater. Aber die Leute voran stehen und da bist du eigentlich mittel im Geschehen drinnen. Und ich glaube, es ist halt ganz spannend, einmal das zu sehen. Mhm.
1: Die Fürstenburg selber ist eine recht große Anlage, oder?
0: Ja, also jetzt mittlerweile, weil es ja die Schule ist, auch, haben wir auch einen Schulenbau draußen. Und aber auch die Burg selber drinnen ist relativ groß. Und wir haben uns dann auch, eben weil sie so groß ist, haben wir uns gedacht, dass es eine gute Möglichkeit ist, sie zu nutzen, also eben, dass wir halt die Leute auch mitgeben können, wie da alles entstanden ist und dass sie es auch vor Ort direkt sehen, weil ich glaube, er macht halt nochmal einen ganz anderen Eindruck, als wenn man es hört und erzählt oder von Bühnen nachgebaut wird. Pro Aufführung sind einmal 60 Leute maximal, was mitgeben können, weil mehr haben wir halt echt nicht Platz, weil wir es trotzdem oft einkriegen und es ist leider für Menschen mit Gehbehinderung oder eingeschränkte ist es leider dem nicht verfügbar, weil die Burg ist jetzt echt schon ein paar Jahre alt und es ist nicht behindertengerecht.
1: Mhm. Die Burg, denke ich mal, stammt aus dem Jahre 1278. Das ist ja auch Teil des Titels, oder?
0: Ja, so ungefähr. Also circa um 1278. Wir starten die Geschichte, handelt, also das Theater handelt von Beginn vom Bauarbeit. Starten wir eigentlich bis hin zur Schulgeschichte, haben wir jetzt probiert, die wichtigsten Aspekte einzubauen.
1: Mhm.

Soweit also inzwischen Simon Tanei, Schüler der Fachschule für Land- und Forstwirtschaft Fürstenburg in Burgeis. Es folgt jetzt ein Musikstück und dann hören wir den zweiten Teil des Gespräches mit ihm.

0: 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Wir teilen jetzt die Welt und unser Radioprogramm mit dem Schüler Simon Tanay. Er ist Schüler der Fachschule für Land- und Forstwirtschaft Fürstenburg in Burgeis und im Rahmen seiner Matura entwickelte er ein abendfüllendes Theaterstück mit dem Titel 1278, die Geschichte der Fürstenburg, und setzte es gemeinsam mit dem Jugendtheater Finchgau, dem Juwi, um. Hier geht das Gespräch jetzt in den zweiten Teil. Wie viel Arbeit hast du denn in die Entwicklung und in die Planung dieses Stückes gesteckt? Es ist ja abendfüllend, gell?
1: Ja, also es ist schon recht intensiv gewesen. Wir sind jetzt echt seit September, seit die Schule gestartet ist, sind wir jetzt dabei.

0: das zu planen. In Zusammenarbeit mit meinem Tutor, mit dem Trafoir Daniel. Und seit seinem planen wir jetzt eigentlich. Wir haben da Anfang März, circa Ende Februar, haben wir mit den Proben angefangen. Wir sind jetzt insgesamt 16, 17 Spieler. Und ja, in Zusammenarbeit eben mit Juve. Wir haben Spieler auf der Heimatbühne Burgeisdorf, auf der Theaterbühne Mölz und auf der Theaterbühne Matsch. Wir sind eine flotte Truppe, ja. Wir sind bunt durchmischter Haufen. Also ich glaube von 13 bis 70 ist alles dabei von Elternhäfen. Ja.
1: Mhm. Du hast es angesprochen, das Juvi, also das Jugendtheater Finchgau. Das heißt, bist du auf das Jugendtheater zugegangen oder wie kann man uns das vorstellen?
0: Ja, also wir brauchen für ein Projekt einen Auftraggeber. Und der Trafoir Daniel, was ja beim Juvi im Vorstand ist, also beim Jugendtheater Finchgau, ist mein Lehrer gewesen. Jetzt über die letzten 4 Jahre ist er mein Klassenlehrer gewesen. Und hat er schon mal vor ein paar Jahren erwähnt, dass er mal gerne Theater in der Fürstenburg Theater machen mit den Schülern.
1: Mhm.
0: Und dann habe ich mir gedacht, ja, das war ganz spannend, weil ich ja schon in die letzten 3 Jahren und ins auf Matsch oben auf der Theaterbühne am Theater gespielt und habe mir gedacht, ja, das war ganz flott, das kann man als Projekt machen. Und dann bin ich auf ihn zugegangen.

0: Wir haben noch in Bergmagnolia, der uns die ganze Regieassistenz macht. Also, was sonst noch so zu organisieren ist, auch die Nadja, die Sender Nadja, die hilft uns ganz viel, was Kostüme angeht, also mit Grafik macht uns die Klotzmara. Und der Licht- und Bühnenbau hilft uns der Stefan schön, der Stefan auch ganz fest. Und also, ohne die Säume, glaube ich, wäre das alles gar nicht möglich. Allein hätte ich das, glaube ich, sogar nicht erstimmen.
1: Simon Tanay, spielst du selber auch mit bei dem Theater?
0: Ja, ich spiele die Hauptrolle während dem Theater. Und,
1: was heißt Hauptrolle?
0: Ja, also, ich mache in der Zähler, ich gehe mit den Leuten in der Burg die Runde und erkläre sie immer an die Szenen, was da jetzt genau noch passiert ist und um was für Jahre es sich handelt und so.
1: Also, ja. Also es gibt mehrere Aufführungen, sag mal bitte.
0: Ja, also wir starten in 14. in Donnerstag und mit der Premiere und dann machen wir, dann spielen wir zweimal in Abend, nachher haben wir im 15. spielen wir auch um Freitag jeweils um 19 Uhr und um 20.30 Uhr in Samstag, den 16.05. spielen wir um 17.30 Uhr, um 19 Uhr und um 20.30 Uhr. Am Sonntag, am 17. spielen wir auch um 17.30 Uhr, um 19 Uhr und um 20.30 Uhr. Und am Montag, am 18.05. spielen wir um 19 Uhr und um 20.30 Uhr wieder.
1: Also ein intensives Wochenende, darf ich mal sagen.
0: Es sind insgesamt bei 12 Aufführungen, sie gehen jeweils ungefähr eine Stunde 20. Das wird recht intensiv.
1: Infos und Karten gibt es wo?
0: Karten telefonisch, über WhatsApp oder online. Und weitere Informationen auf meinjuri.org. Finden Sie die ganze Informationen zum Stück, was mir wichtig ist zu wissen. Und ja.
1: Ja, dann darf ich sagen, es steht in die Startlöcher. Alles Gute, Simon Tanay. Und danke, dass du uns da heute dieses Theaterstückel vorgestellt hast.
0: Ja, danke, sage ich.
1: Ja, und wenn Sie sich das soeben ausgestrahlte Gespräch gerne nochmal anhören möchten, Sie finden es natürlich jederzeit auf unserer Facebook-Seite.

0: Sie hören Radio Grüne Welle am Vormittag. Schön, dass wir Sie durch diesen Montag begleiten dürfen. Etwas verregnet ist dieser Tag ja. Vorhin hat für ein paar wenige Minuten hier in Bozen sogar mal die Sonne herausgeschaut. Aber jetzt haben sich die Wolken schon wieder zugezogen. Naja, Regenwetter eben und wir sind in der Woche der Eisheiligen. Also passt's ja irgendwie. So, jetzt zum nächsten Thema hier bei Radio Grüne Welle. Bald beginnt ja wieder die große Reisezeit und auch unsere Priester fahren im Sommer in den wohlverdienten Urlaub. Aber haben Sie sich in diesem Zusammenhang schon mal gefragt, ob ein Priester am Urlaubsort eigentlich auch die Messe liest? Mein Kollege Felix Schiffelhuber hat bei Generalvikar Eugen Rungaldier nachgefragt.
1: Selbstverständlich feiern wir da auch Messe. Je nachdem, in welchem Land man sich befindet, geht man in die Kirche. Also wenn dort ein katholisches Land ist, wo auch katholische Kirchen, katholische Gottesdienste sind, dann gehe ich am liebsten dorthin, feiere mit. Oder wenn es eine Sprache ist, die mir nicht geläufig ist, dann setze ich mich auch so ins Kirchenvolk. Und wenn es Länder sind, wo die katholische Kirche jetzt nicht so präsent ist, dann feiert man halt auch in der Unterkunft im kleinen Rahmen zusammen mit den Freunden, die mit sind, den Gottesdienst.
2: Wo auf der Welt haben Sie schon überall eine Messe gefeiert?
1: Ich würde es fast sagen, auf jedem Kontinent mehr oder weniger. Ja, weil wenn ich jetzt mit Asien anfange, dort denke ich jetzt vor allem an das Heilige Land. Recht viel weiter war ich nicht in Asien, außer im asiatischen Teil der Türkei war ich einmal. Und in Afrika war ich natürlich und auch in Südamerika. In Nordamerika war ich auch beim Weltjugendtag einmal mit Jugendlichen. So im Grunde schon mehr oder weniger auf allen Kontinenten.
2: Wenn Priester gemeinsam eine Messe feiern und nicht die gleiche Sprache sprechen, wie machen die das dann?
1: Das hängt dann vom Hauptzelebranten ab. Der bestimmt dann die Sprache. Und es kann auch sein, dass man dann mitfeiert und die Sprache selber nicht kann. Das ist mir auch schon passiert. Dann spricht man halt die Wandlungsworte mit in der Sprache, die man kann. Aber den Gottesdienst feiert dann jemand in einer fremden Sprache und man steht halt daneben und feiert so mit. Oder man setzt sich eben ins Kirchenvolk und feiert zusammen mit den anderen Gläubigen den Gottesdienst mit.
2: Ist es manchmal üblich, dann wieder ins Lateinische zurückzufallen als Lingua Franca der katholischen Kirche?
1: Bei den Gottesdiensten selber nicht, weil ja der Gottesdienst in der Sprache des Volkes gefeiert wird. Das wäre dann meines Erachtens doch nicht angebracht zu sagen, der Pfarrer sagt, heute feiern wir Latein, weil der Priester da ist, der uns sonst nicht versteht. Da muss sich schon der Gastpriester anpassen an die Sprache der Bevölkerung und der Gläubigen vor Ort. Aber es könnte sein, mir ist das jetzt nie passiert, dass man vielleicht mit dem Priester, soweit es möglich ist, lateinisch kommuniziert, wenn Englisch nicht möglich ist. Aber wie gesagt, mir ist das noch nie untergekommen.
0: Das sagt der Generalvikar unserer Diözese, Eugen Rungaldier. Das gesamte Gespräch über das Feiern von Messen außerhalb der Heimatdiözese hören Sie am Freitag, 29. Mai um 18 Uhr hier bei Radio Grüne Welle. Wir weisen Sie dann natürlich noch einmal genauer darauf hin. Weiter geht's jetzt mit Musik von Reinhard May und diese Klänge werden Sie wahrscheinlich schon kennen. Keine ruhige Minute.

0: Mit feinen, angenehmen Klängen geht es hier durch den Vormittag. Das war Musik von Roy Orbison und es ist ganz genau 11:30 und wie immer um diese Zeit schauen wir auf den Veranstaltungskalender. Was wird heute geboten in Südtirol? Das Wetter lädt ja gerade dazu ein, sich irgendwo zu verkriechen, vielleicht im Kino oder bei einem Theaterstück. Was es da so alles gibt, das weiß mein Kollege Florian Mayer.
1: Der Filmclub Bozen zeigt ab 17.30 Uhr die französisch-belgische Filmsatire »Die reichste Frau der Welt«. Der US-amerikanische Filmklassiker »Some Like It Hot« aus dem Jahr 1959 mit Marilyn Monroe, Jack Lemmon und Tony Curtis in den Hauptrollen wird heute ab 18 Uhr gezeigt. Der Film läuft in italienischer Sprache. Der italienische Film »Nel tepore del ballo« wird heute ab 18.15 Uhr vorgeführt. Um 20 Uhr wird heute der deutsche Film My Boyfriend El Fascista gezeigt. Um 20.15 Uhr beginnt im Filmclub Bozen die Vorführung des deutsch-türkisch-französischen Films Yellow Letters, der bei den Filmfestspielen in Berlin mit einem Goldenen Löwen prämiert wurde. Heute läuft der Film in türkischer Sprache mit italienischen Untertiteln. Der italienisch-belgische Film Illusione, eine melancholische Geschichte über verpasste Chancen und die Macht der Erinnerung, wird heute ab 20.30 Uhr gezeigt. In der Mediathek Otto in Derlan wird heute Abend um 19.30 Uhr der neue Dokumentarfilm von Andreas Bichler, Elon Musk Uncovered, das Tesla-Experiment, gezeigt. Der Film gewährt einen tiefen Einblick in das System Elon Musk, in seine Weltsicht und in seine Arbeitsweise. Andreas Bichler wird bei der Filmvorführung anwesend sein und von der Entstehung des Films erzählen sowie Zuschauerfragen beantworten. Der Eintritt zu der Filmvorführung ist frei. Die Vokal- und Instrumentalklassen der Musikschule Kaltern laden heute ab 18 Uhr zum Abschlusskonzert ein. Im Vereinshaus von Kaltern präsentieren Solisten und Ensembles ihre sorgfältig einstudierten Werke und setzen damit einen feierlichen musikalischen Schlusspunkt für das Schuljahr 2025/26.
0: Dankeschön, Florian. Das waren also einige Veranstaltungstipps für den heutigen Montag. Das Ganze können Sie natürlich nochmal in Ruhe nachlesen auf unserer Webseite unter rgw.it.

0: Jetzt um 11:35 schauen wir hier bei Radio Grüne Welle schon ein paar Minuten voraus, und zwar auf die nachfolgende Sendung. Das sind wie immer die ausführlichen Nachrichten dann ab 11:50, und das sind einige der Themen. Bus, Zug, E-Bike, wie sich die Fortbewegung der Jugendlichen in Südtirol verändert. Pflicht ab Samstag, wo bekommen E-Scooter-Fahrer diese Woche das Kennzeichen? Und Handwerker von morgen. Fast ein Drittel aller Berufsschülerinnen und Schüler in Südtirol hat eine Diagnose. Eine Rechenschwäche zum Beispiel oder eine Konzentrationsstörung. Die Zahlen lassen aufhorchen, Stefanie Terzer.
1: Ja, vor allem stellt sich die Frage, welche Auswirkungen das auf die Zukunft des Handwerks hat. Vermessen, planen, Mengen und Flächen ausrechnen, das alles wird schwierig, wenn jemand eine Rechenschwäche hat. In unserem Südtirol-Journal Mittagsmagazin fragen wir gleich nach, was diese Diagnosen für das Handwerk bedeuten und ob und wie man sich darauf vorbereitet.
0: Danke, Steffi, für diesen Blick auf einige der Themen, die Sie dann bei uns im Mittagsmagazin hier hören werden.

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0: Das war Musik aus Südtirol, genauer gesagt aus Allgund, Christian Theiner. Jetzt um 20 vor 12 schauen wir voraus auf unser Abendprogramm. Da haben wir natürlich auch was für Sie vorbereitet.
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0: Ich lade Sie ein zu unserem Abendprogramm wie immer von 6:30 bis um 6:30. Im zweiten Teil der Sendung ab 18 Uhr sprechen wir über das Caritas-Projekt Gemeinschaftsplätze. Ein sicherer Platz für verletzliche Menschen, so könnte man das Projekt einfach umschreiben. Dabei geht es nicht nur um Unterkunft, sondern entscheidend ist auch der Zugang zu Bildung, Arbeit, Gesundheitsdiensten, rechtliche Beratung, psychologische Unterstützung und sozialen Kontakt, sagt Danilo Tucconi, Leiter des Bereiches Wohnen der Südtiroler Caritas. Er begleitet das zweijährige Projekt Gemeinschaftsplätze.
2: Ein großer Teil auch unserer Anstrengungen aktuell und auch mit diesem Projekt ist es auch, uns darauf zu konzentrieren, eben dass es nicht nur genügt, ein Dach über dem Kopf zu haben, sondern da braucht es eine aufnehmende, freundliche, vorbereitete Gemeinschaft und Gesellschaft. Also dahin müssen wir arbeiten, dass eine Person, die auch irgendwo eine Wohnung bekommt, in Bozen oder in Bahn, dass wir sie auch begleiten, in diesem Territorium wieder Fuß zu nehmen, also Freizeitangebote anzunehmen, mit Bibliotheken, Vereine, Sport, besonders wenn es auch Kinder gibt oder Familien, also.
0: Das gesamte Gespräch mit Danilo Tucconi zum Projekt Gemeinschaftsplätze hören Sie heute bei uns in unserem Abendprogramm von 6:30 bis um 6:30. Schalten Sie ein, wir freuen uns auf Sie. Ja, und jetzt habe ich die letzten beiden Musikstücke hier für Sie hergerichtet. Gleich hören Sie Stefan Waggershausen und Viktor Laszlo und den krönenden Abschluss überlassen wir Musik von André Lenders. Damit bedanke ich mich bei Ihnen, liebe Hörerinnen und Hörer, für Ihr Interesse und Ihre Aufmerksamkeit. Wünsche Ihnen einen guten restlichen Montag und kommen Sie natürlich gut und gesund durch diese etwas kühlere Woche der Eisheiligen. Es verabschiedet sich Claudia Meierhofer. Machen Sie es gut und auf Wiederhören.

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1: Schönen guten Tag, ich bin Stefanie Terzer, Berufsschüler mit Lernschwäche, ein Problem fürs Handwerk. Und Fahrrad, Bus oder doch das Auto, wie sich junge Menschen in Südtirol fortbewegen. Fast jeder dritte Berufsschüler in Südtirol hat eine diagnostizierte Lernschwäche oder ADHS. Das heißt, diese Jugendlichen haben Schwierigkeiten beim Rechnen, beim Lesen, beim Schreiben oder sie schaffen es nicht, sich zu konzentrieren. Die Zahlen kommen aus dem deutschen Bildungsressort. Lehrpersonen an Berufsschulen sagen, dass sie vor allem den Praxisunterricht nicht mehr so gestalten könnten, wie sie es vor 20 Jahren getan haben. Schwere Maschinen zu bedienen, etwas sei zu riskant. Isolde Moroder, die Direktorin am Berufsschulzentrum Luis Zurg in Meran, bestätigt das. Sie sagt allerdings, dass das nicht unbedingt an diagnostizierten Lernschwächen liege.
2: Das hat ganz allgemein mit einer geringeren Lernbereitschaft, Leistungsfähigkeit zu tun, mit Überforderungen, mit vielen anderen Faktoren, die nicht auf Diagnosen oder zumindest nicht ausschließlich auf Diagnosen zurückzuführen sind. Und was vor 20 Jahren im technischen Unterricht selbstverständlich war, ist es nicht mehr.
1: Natürlich dürfe man nicht alle in einen Topf werfen, sagt Moroder. Und dass es immer mehr Schüler mit Diagnosen gibt, läge auch daran, dass heute mehr darauf geachtet wird als noch vor einigen Jahren. Der Landtagsabgeordnete Alex Ploner vom Team K fordert nun als Konsequenz, dass an den Berufsschulen mehr Integrationslehrer angestellt werden sollten. Laut Direktorin Moroder ist das aber nicht nötig, zumindest nicht an ihrer Schule. Die Ausbildung, wie sie jetzt ist, sei gut.
2: Was die Schule betrifft, so soll sie eine solide Basis aufbauen. Sie soll Grundkompetenzen vermitteln, auch allgemeinbildender Natur, das betone ich sehr stark. Und dann die fachliche Kompetenz wird dann auch im Betrieb weitergeschult. Wie auch in allen anderen Ausbildungsbereichen.
1: Die Betriebe wissen, dass jeder dritte Berufsschüler eine Lernschwäche hat. Ob auch der eigene Lehrling davon betroffen ist, erfahren sie aber nur, wenn er es ihnen selbst mitteilt. Das sagt Martin Haller, der Präsident des Landesverbandes der Handwerker und Dienstleister.
3: Grundsätzlich ist das nicht ein großes Problem. Wir haben im Handwerk einen sehr engen Kontakt zu unseren Mitarbeitern. Deshalb werden wir meistens auch von den Jugendlichen darauf aufmerksam gemacht. Und in der Praxis ist es auch meistens nicht problematisch.
1: Allerdings, ein Handwerker, der sich mit dem Rechnen schwer tut, könnte vielleicht durchaus problematisch werden. Maurer, Hydrauliker, Dachdecker, Fliesenleger. Handwerk ist Präzisionsarbeit und oft kommt es auf den Millimeter an. LVH-Präsident Martin Haller beruhigt.
3: Wir sehen, dass die Jugendlichen vielleicht dann andere Stärken haben und bei uns ist es ja so, man arbeitet immer im Team, in den meisten Berufen und deshalb schafft man es auch, diese Schwierigkeiten oft auszugleichen und es ist ja dann nicht immer statisch, sondern es verändert sich auch mit dem Erwachsenwerden, diese Lernschwächen und wir sehen da kein größeres Problem.
1: Viele Betriebe sind auch einfach froh, wenn sie überhaupt Lehrlinge finden. Übrigens, handwerkliche Tätigkeiten können sogar eine therapeutische Wirkung haben. Feinmotorik und Konzentration werden damit gefördert und Lernschwächen damit indirekt behandelt. Junge Menschen in Südtirol fahren oft Zug und Bus. Für jeden zweiten sind es die häufigsten Fortbewegungsmittel. Das zeigt eine neue Umfrage des Südtiroler Jugendrings. Befragt wurden Südtirolerinnen und Südtiroler im Alter von 18 bis 35 Jahren. Allerdings, Marlies Winkler, viele junge Menschen fahren noch mit dem Auto.
4: Ja, auch weil sie es müssen. Die Annahme, dass immer weniger junge Menschen den Führerschein machen, stimme so nicht, sagt Katja Oberauch, die Vorsitzende des Südtiroler Jugendrings. 85% aller jungen Südtiroler machen ihn, die meisten nach wie vor mit 18 oder 19. Je älter wir werden, umso öfter fahren wir dann mit dem Auto. Während von 18 bis 23 nur jeder Vierte das Auto nimmt, ist es in der Altersgruppe 30 bis 35 schon jeder Zweite. Grund dafür sei nicht unbedingt Bequemlichkeit, sagt die Geschäftsführerin des Südtiroler Jugendrings, Manuela Weber.
5: Ich habe auch Schwierigkeiten, einen Bus zu benutzen, wenn ich mit einem Kinderwagen unterwegs bin, wenn ich mit mehreren Kindern unterwegs bin. Also wie ermöglichen wir es allen Menschen, Teilhabe am öffentlichen Verkehrsmittel zu haben?
4: Diese Frage sei zentral, wenn man Bus und Zug attraktiver machen will. Derzeit ist die Bewertung der öffentlichen Verkehrsmittel ausbaufähig. Junge Menschen geben ihnen 3 von 5 Sternen. Bei der nächtlichen Mobilität liegt die Bewertung sogar noch weiter darunter, und zwar bei 2 Sternen. Am meisten hapert es bei den öffentlichen Verkehrsmitteln, laut den Befragten, bei der Pünktlichkeit und bei der Taktung, sagt Katja Oberauch. Sie fordert, besonders nachts sollte es mehr Verbindungen geben. geben.
6: Dadurch kann man auch ein ganz anderes Nachtleben für junge Menschen bieten. Auf der anderen Seite aber auch vor allem in ländlichen Gebieten, dass da nochmal das Verkehrsnetz sich angeschaut wird und wenn möglich weiter ausgebaut wird, weil öffentliche Verkehrsmittel sind auch ein Mittel zur Teilhabe für junge Menschen, aber eben auch zur Selbstständigkeit. Und wenn wir hier keine oder sehr geringe Möglichkeiten für junge Menschen haben, dann wird diese Teilhabe sehr schnell zu einem sehr großen Hindernis.
4: Das mit der Anbindung in den Nachtstunden werde sich nicht so schnell ändern, meint Mobilitätslandesrat Daniel Alfreider.
7: Wir haben die größte Schwierigkeit da überhaupt, Busfahrer zu finden, die diesen Dienst ausüben. Wir müssen ja da auch sogar Securities mitschicken. Und dann fehlen natürlich die Busfahrer und die Busse tagsüber. Und da wird es nicht großen Erweiterungspotenzial geben. Das heißt, wir möchten die Dienste, die wir heute fahren, stabilisieren und versuchen, die so gut wie möglich anzupassen an die Bedürfnisse der Jugendlichen.
4: Wenn junge Menschen schon ein Auto brauchen, kann dann nicht der Führerschein zumindest etwas günstiger werden? Das war ein Punkt, über den sich viele beschweren.
7: Das nehmen wir sicherlich auf, auch als Thema der Jugendlichen. Wir haben zum Beispiel immer gesagt, es gibt ja die Möglichkeit, auch als Privatier sozusagen diese Prüfungen zu machen. Natürlich, die Autoschulen verlangen natürlich etwas, wenn man nicht als Privatier diese Prüfungen macht. Da haben wir nicht große Einwirkungsmöglichkeiten.
4: Auch interessant, mit zunehmendem Alter fahren die Südtiroler nicht nur mehr Autos, sondern auch mehr Fahrrad. Unter den 30- bis 35-Jährigen gibt es dreimal mehr Radlfahrer als in der Altersgruppe 18 bis 23.
1: In Bozen hat eine Frau Gold und Schmuck im Wert von 50.000 Euro an einen Betrüger verloren, mit einer besonders dreisten Masche. Gleich mehr dazu in unseren Kurznachrichten.
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4: Schon wieder haben falsche Polizisten in Bozen zugeschlagen. Die Betrüger hatten es auf zwei ältere Frauen abgesehen. Florian Scheringer mit den Kurznachrichten.
5: Die beiden Frauen wurden jeweils von einem Mann angerufen, der sich als Polizeibeamter ausgegeben hat. Er müsse im Zuge einer Ermittlung Wertsachen untersuchen. Danach ist er bei einer der Frauen vor der Haustür aufgetaucht und hat sie überredet, ihm Gold und Schmuck im Wert von 50.000 Euro zu geben. Bei der anderen Frau, der Schwester des Opfers, hatte der Mann weniger Glück. Sie hat ihm nichts gegeben. Die Carabinieri konnten das Fluchtauto aufhalten. Der mutmaßliche Täter und sein Mitfahrer wurden festgenommen. Im Auto haben die Beamten das Diebesgut gefunden und der Frau zurückgegeben. Zwei weitere Passagiere des Kreuzfahrtschiffs Hondius sind positiv auf das Hantavirus getestet worden. Eine Französin und ein Amerikaner. Die Französin ist schwer erkrankt. Trotzdem bleiben die Gesundheitsbehörden optimistisch. Das Südtiroler Institut für Allgemeinmedizin sagt etwa, das Hantavirus sei keine große Bedrohung. Im Flugverkehr in Italien gibt es heute große Einschränkungen, vor allem in Mailand, Rom, Neapel und Palermo. Die Gewerkschaften haben nämlich zu Streiks aufgerufen. Besonders betroffen sind Flüge von EasyJet, aber auch ITA Airways hat schon Ausfälle angekündigt. 38% des Flugplans werden gestrichen. Jedes Jahr erkranken mehrere hundert Südtiroler an Hautkrebs. Trotzdem sind sich viele der Gefahr nicht bewusst. Die beste Hautkrebsvorsorge bleibt, sich vor UV-Strahlung zu schützen, mit Sonnencreme, Sonnenbrille und Kopfbedeckung. Wenn sich ein Muttermal oder Pigmentfleck auffällig verändert, sollte man zum Arzt gehen. Wenn er früh erkannt wird, ist Hautkrebs in den meisten Fällen nämlich gut behandelbar. Eine unglaubliche Leistung hat der deutsche Extremsportler Arda Saatchi vollbracht. Der 28-Jährige ist 5 Tage am Stück durch das Death Valley in den USA gelaufen bei bis zu 40 Grad. 600 Kilometer hat er dabei zurückgelegt. Das ist ungefähr so weit wie von Bozen nach Rom. Eigentlich wollte er die Strecke nicht in 5, sondern in nur 4 Tagen laufen.
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5: Die komplett verfahrene Situation im Iran-Krieg tut auch dem Ölpreis nicht gut. Ein Barrel der Sorte Brent ist heute zum Wochenstart 4% in die Höhe geschossen auf knapp 90 Euro. Die Auswirkungen spüren wir hautnah. An allen Tankstellen in Südtirol kostet sowohl Benzin als auch Diesel mittlerweile mehr als 1,90 Euro pro Liter. Die Börsen in Europa zeigen heute keine großen Veränderungen. DAX in Frankfurt verliert 0,1%, MIP-Index in Mailand nickt 0,2% zu.
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4: Ab Samstag muss jeder E-Scooter ein Kennzeichen haben. Dann ist es nämlich in ganz Italien Pflicht, auf seinem Elektroroller eine Mini-Targa anzubringen. Es ist ein kleines rechteckiges Pickerle, 6x5 cm, mit insgesamt 6 Zeichen. Es muss entweder vorne am Lenker oder hinten am Schutzblech angebracht werden. Bisher war aber nicht klar, wie man dieses Kennzeichen bekommt. Birgit Locher, du weißt jetzt mehr.
6: Ja, das Kennzeichen kann man entweder selbst über ein Online-Portal beantragen oder über eine Autoagentur. Alles, was man dafür braucht, sind die Identitäts- und die Gesundheitskarte. Und man muss noch ein paar Formulare ausfüllen. Hat man das gemacht, heißt es warten, sagt Dagmar De Gasperi von der Autoagentur Pericles in Klausen.
7: Die Motorisierung stellt den nicht auf die Minute aus oder auf den Tag aus. Und natürlich am 16. Mai ist der Stichtag. Und wenn man das natürlich jetzt macht, nachher wird es wahrscheinlich sein, dass die Kunden nicht termingerecht das Kennzeichen für den E-Roller erhalten.
6: Das Kennzeichen muss man dann in Bozen abholen. Und man erhält zusätzlich noch eine Beschreibung, wie und wo man das Pickerle aufkleben muss. Aber bei den Kennzeichen gäbe es jetzt schon Probleme, sagt Dagmar De Gasperi.
7: Das große Problem von den Pickerlen ist, dass die selbstzerstörend sein. Das heißt, wenn man die wirklich nicht richtig aufklebt und ohne Beschreibung und die kaputt werden, dann natürlich ist das nächste Problem, dass man muss die Löschung dieses Kennzeichens machen, weil das Kennzeichen geht auf die Person und sich wiederum ein neues beantragen muss.
6: Die Kosten für das Kennzeichen liegen zwischen 30 und 100 Euro, je nachdem, ob man bei der Beantragung alles selber macht oder den Service einer Agentur in Anspruch nimmt. Dass die E-Roller jetzt ein Kennzeichen haben müssen, findet Georg Huber vom Safety Park gut.
1: Es ist leider lange Zeit so gewesen, dadurch, dass die E-Roller überhaupt nicht gekennzeichnet sind, wenn jemand wirklich eine Dummheit gemacht hat, dann hat sich's mit dem erledigt. Und ein Kennzeichen ist vielleicht eine Möglichkeit, dass man sich auch nicht mehr ganz so sicher ist, dass man, wenn man wirklich eine Dummheit macht, nicht erwischt wird. Die Hoffnung ist, dass da einfach nicht mehr Narrenfreiheit gegeben ist.
6: Übrigens ist die Versicherungspflicht für E-Scooter verschoben. Ursprünglich hätte die auch ab diesem Wochenende Pflicht werden sollen. Jetzt kommt sie erst ab Mitte Juli.
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8: Heute haben die Wolken das Sagen. Die Sonne zeigt sich nur selten und wir müssen immer wieder mal mit Regen rechnen. Es bleibt auch relativ kühl heute mit Höchstwerten zwischen 15 und 20 Grad. Günter Geier vom Landeswetterdienst. Wie geht's denn morgen und in den nächsten Tagen mit dem Wetter weiter?
9: Ja, morgen ist es zunächst noch unbeständig. In der Früh ziehen von Nordwesten her noch einige Schauer durch. Am Vormittag lockern die Wolken dann auf und danach scheint verbreitet die Sonne. In vielen Tälern weht aber teils kräftiger Nordwind. Dazu bleibt es relativ kühl. Wir erwarten morgen Nachmittag Höchstwerte von 10 Grad in Sterzing bis 20 Grad im Süden Südtirols. Am Mittwoch gibt es dann eine Mischung aus Sonne und Wolken. Neue Niederschläge sind für Donnerstag zu erwarten.
8: Das war das Südtirol-Journal Mittagsmagazin zum Wochenstart. Wenn Sie mögen, dann hören wir uns morgen wieder zur gleichen Zeit. Ich bin Stefanie Terzer. Schönen Tag noch.
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10: Aus der Landesverkehrsmeldezentrale begrüßt Sie Renate Stauder. Auf der Pustertaler Staatsstraße auf der Rickertalbrücke Einbahnregelung wegen Arbeiten an der Brücke. Es gibt Staus in beiden Richtungen. Auf der Eckenthaler Staatsstraße in den Tunnels am Taleingang Nachtsperre von 22.30 Uhr bis 5.30 Uhr wegen Reinigungsarbeiten. Auf der Saarenthaler Staatsstraße zwischen Bozen und der Abzweigung Wangen Nachtsperre von 22 Uhr bis 4.30 Uhr wegen Arbeiten in den Tunnels. Mögliche Durchfahrt um 1 Uhr in Fahrtrichtung Saarental und um 1.15 Uhr in Fahrtrichtung Bozen. Gute Fahrt!

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1: Ich lade Sie ein zu unserem Abendprogramm wie immer von 6:30 bis 6:30. Im zweiten Teil der Sendung ab 18 Uhr sprechen wir über das Caritas-Projekt Gemeinschaftsplätze. Ein sicherer Platz für verletzliche Menschen, so könnte man das Projekt einfach umschreiben. Dabei geht es nicht nur um Unterkunft, sondern entscheidend ist auch der Zugang zu Bildung, Arbeit, Gesundheitsdiensten, rechtliche Beratung, psychologische Unterstützung und sozialen Kontakt, sagt Danilo Tucconi, Leiter des Bereiches Wohnen der Südtiroler Caritas. Er begleitet das zweijährige Projekt Gemeinschaftsplätze.
2: Ein großer Teil auch unserer Anstrengungen aktuell und auch mit diesem Projekt ist es auch, uns darauf zu konzentrieren, eben dass es nicht nur genügt, ein Dach über dem Kopf zu haben, sondern da braucht es eine aufnehmende, freundliche, vorbereitete Gemeinschaft und Gesellschaft. Also dahin müssen wir arbeiten, dass eine Person, die auch irgendwo eine Wohnung bekommt, in Bozen oder in Bahn, dass wir sie auch begleiten, in diesem Territorium wieder Fuß zu nehmen, also Freizeitangebote anzunehmen, mit Bibliotheken, Vereine, Sport, besonders wenn es auch Kinder gibt oder Familien. Also.
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0: 10 vor 1.
1: Ehrenamt Weißes Kreuz will Freiwilligenarbeit attraktiver machen. Hunter-Virus, weitere Fälle auf Schiff, heute letzte Evakuierungen. Und der Wochenstart ist regnerisch und trüb. Ich bin Gunde Bichler. Grüß Gott.
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1: Freiwilligenarbeit ist nicht selbstverständlich, das sagen viele Vereine. Beim Weißen Kreuz will man deshalb jetzt das Freiwilligenwesen weiterentwickeln. Mit Workshops, Online-Kursen und mehr Flexibilität. Und das scheint zu funktionieren, sagen die Mitglieder beim Weißen Kreuz in einer Umfrage. In ganz Südtirol sind 4.200 Freiwillige für den Rettungsverein tätig. Im Schnitt bleiben sie 9 Jahre im Dienst. Die Freiwilligen sind hauptsächlich im Rettungsdienst und im Krankentransport tätig. Schon wieder haben falsche Polizisten in Bozen zugeschlagen. 2 ältere Frauen wurden jeweils von einem Mann angerufen, der sich als Polizeibeamter ausgegeben hat. Er hat den Frauen gesagt, er müsse im Zuge einer Ermittlung Wertsachen untersuchen. Das ist ihm bei einer der beiden Frauen auch gelungen. Sie hat ihm Schmuck im Wert von 50.000 Euro ausgehändigt. Bei der anderen, der Schwester der Frau, hatte er weniger Glück. Die Carabinieri konnten inzwischen das Fluchtauto identifizieren und aufhalten. Der mutmaßliche Täter und sein Mitfahrer wurden festgenommen. 2 weitere Passagiere des Kreuzfahrtschiffs Hondius sind positiv auf das Hunter-Virus getestet worden. Eine Französin und ein Amerikaner. Die Französin ist schwer erkrankt, Valeria Nickel berichtet.
2: Der Zustand der Frau habe sich in der Nacht verschlechtert, sagte Frankreichs Gesundheitsministerin Stéphanie Rist. Die Tests von anderen Passagieren aus Frankreich seien bisher negativ ausgefallen. Außer der Frau wurden 4 weitere Franzosen in ihre Heimat ausgeflogen. Die 5 Betroffenen seien alle in speziell eingerichteten Zimmern in einem Krankenhaus isoliert. Es soll weitere Tests geben.
1: Trotzdem bleiben Gesundheitsbehörden weltweit zuversichtlich. Aus dem Ministerium in Rom etwa heißt es, das Risiko einer Verbreitung sei gering. Auch das Südtiroler Institut für Allgemeinmedizin sagt, das Hunter-Virus sei keine große Bedrohung. Heute Nachmittag werden die letzten Kreuzfahrtpassagiere aus Teneriffa ausgeflogen, und zwar nach Australien und in die Niederlande. Die komplett verfahrene Situation im Iran-Krieg tut auch dem Ölpreis nicht gut. Ein Barrel der Sorte Brent, also ein Fass, ist heute zum Wochenstart 4% in die Höhe geschossen auf knapp 90 Euro. Der Ölpreis zieht immer weiter an, weil eine diplomatische Lösung im Iran immer weiter in die Ferne rückt. Die Straße von Hormuz bleibt geschlossen. Die Auswirkungen spüren wir hautnah. An allen Tankstellen in Südtirol kostet Benzin mehr als 1,90 Euro pro Liter, Diesel meist über 2 Euro. Und es ist ein grauer und nasser Montag. Gleich hören Sie mehr zum Wetter.
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1: Wolkenverhangen ist es heute in Südtirol und es regnet immer wieder. Derzeit schieben sich vom Unterland und vom Finchgau her neue Regenfälle heran. Gegen Abend können auch Gewitter dabei sein. Die Temperaturen bewegen sich kaum, maximal 15 Grad im Wipptal und 20 im Unterland werden es heute noch. Jetzt zum Mittag messen wir frische 9 Grad in Antholz, 7 in Hintermartell, 10 in Corvara, 14 Grad in Kaltern und 15 in Lana. Morgen Dienstag bessert sich das Wetter langsam wieder, es bleibt aber wechselhaft und windig.
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7: Hier ist die Landesverkehrsmeldezentrale. Auf der Pustertaler Staatsstraße bei der Rickertalbrücke gibt es eine Einbahnregelung wegen Arbeiten. Zurzeit staut es sich vor allem in Richtung Brixen ab Mühlbach. Es gibt Nachtsperren heute Abend. Auf der Eggentaler Staatsstraße bei den Tunnels am Taleingang von 22.30 Uhr bis 5.30 Uhr. die Umleitung für Fahrzeuge bis zu 12 Meter Länge erfolgt über Steine-Kummer, für Fahrzeuge über 12 Meter über Auer-Aldein. Und auf der Saadaler Staatsstraße zwischen Bozen und der Kreuzung nach Wangen von 22 Uhr bis 4.30 Uhr. Mögliche Durchfahrt um 1 Uhr in Richtung Saarntal und Durchfahrt in Richtung Bozen um 1.15 Uhr. Die Umleitung erfolgt über Ritten. Allen unterwegs. Gute Fahrt!
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0: 10 vor 2.
1: Immer mehr Berufsschüler mit Lernschwierigkeiten. Bozner Jugendliche laufen für Wasser und Klima. Und es ist wechselhaft. Ich bin Gunde Bichler. Grüß Gott.
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1: Fast jeder dritte Berufsschüler in Südtirol hat eine diagnostizierte Lernstörung, Leseschwäche, Rechenschwäche oder ADHS. Das zeigen Zahlen des Deutschen Bildungsressorts. Die Direktorin im Berufsschulzentrum Meran, Isolde Moroder, bestätigt das und sagt, dass etwa ein Drittel der Schüler Probleme habe. Es seien aber nicht unbedingt die Diagnosen schuld an den Problemen.
2: Das hat ganz allgemein mit einer geringeren Lernbereitschaft, Leistungsfähigkeit zu tun, mit Überforderung, mit vielen anderen Faktoren, die nicht auf Diagnosen oder zumindest nicht ausschließlich auf Diagnosen zurückzuführen sind. Und was vor 20 Jahren im technischen Unterricht selbstverständlich war, ist es nicht mehr.
1: Viele Berufsschullehrer sagen nämlich, dass es zu riskant sei, Schüler mit ADHS etwa schwere Maschinen bedienen zu lassen. Hunderte Oberschülerinnen und Schüler haben heute Vormittag in Bozen an einem Lauf für Klima und Wasser teilgenommen. Rund 600 Schüler der beiden Schulen Realgymnasium und Fachoberschule für Bauwesen haben am Klimalauf auf den Bozner Talverwiesen teilgenommen. Sie haben im Vorfeld Sponsoren gesucht, die für jede gelaufene Runde Geld spenden. Mit dem gesammelten Geld werden Regenwassertanks für Dorfschulen in Kenia finanziert. Die Aktion ist zusammen mit der Young Caritas organisiert worden. Immer mehr Menschen setzen auf Aromazusätze wie Brausewürfel und Sirupe, um mehr Wasser zu trinken. Diese sind aber nicht unbedenklich, sagt die Verbraucherzentrale Südtirol. Auch wenn sie keinen Zucker enthalten, sind immer Süßungsmittel drin, meistens künstliche. Studien zeigen, dass die für die Darmflora schlecht sein können und den Blutzuckerspiegel durcheinander bringen, sagen die Konsumentenschützer. Außerdem sind Aromazusätze oft recht teuer. Freiwilligenarbeit ist nicht selbstverständlich, das sagen viele Vereine. Beim Weißen Kreuz will man deshalb jetzt das Freiwilligenwesen weiterentwickeln mit Workshops, Online-Kursen und mehr Flexibilität. Und das scheint zu funktionieren, sagen die Mitglieder beim Weißen Kreuz in einer Umfrage. In ganz Südtirol sind 4.200 Freiwillige für den Rettungsverein tätig. Gesundheitsbehörden weltweit bleiben zuversichtlich, dass sich das Hantavirus nicht weiter ausbreitet. Auch aus dem Ministerium in Rom heißt es, das Risiko einer Verbreitung sei gering. Und das Südtiroler Institut für Allgemeinmedizin sagt ebenfalls, das Hantavirus sei keine große Bedrohung. Zwei weitere Passagiere des Kreuzfahrtschiffs Hondius sind unterdessen positiv getestet worden, eine Französin und ein Amerikaner. Die Französin ist schwer erkrankt. Und dicke Wolken, Regen und Sonnenstrahlen haben wir heute. Gleich hören Sie mehr zum Wetter.
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1: Das Aprilwetter hat sich in den Mai verlagert. Heute ist von allem etwas dabei. Dicke Wolken, immer wieder Regenschauer, zwischendurch ein paar Sonnenstrahlen. Und gegen Abend ziehen Gewitter durch. Es bleibt kühl heute. Aktuell messen wir 18 Grad in Auer, 16 in Neustift, 11 Grad in Jenesien, 12 in Sandin-Taufers und 8 am Reschen. Morgen Dienstag strömt kalte, aber trockene Luft zu uns. In der Früh regnet es noch, dann wechseln sich Sonne und Wolken ab.
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13: Schönen Nachmittag aus der Landesverkehrsmeldezentrale. Auf der Pustertaler Staatsstraße auf der Rickertalbrücke Einbahnregelung wegen Arbeiten an der Brücke. Es kann immer wieder zu Behinderungen kommen. In der Gemeinde Ritten ist die Gemeindestraße Lengstein-Barbian im Bereich Benzel und Dichterlegraben von 8 Uhr bis 17 Uhr wegen Felssicherungsarbeiten gesperrt. Gute Fahrt!
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0: 10 vor 3.
1: Berufsschüler mit Lernschwierigkeiten, kaum Auswirkungen auf Handwerk. Rucksack und Handy gestohlen, 25-Jähriger in Bozen festgenommen. Und es ist wechselhaft. Ich bin Gunde Bichler, schönen Montagnachmittag.
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1: Fast jeder dritte Berufsschüler leidet an ADHS, an einer Rechenschwäche oder er kann nicht richtig lesen und schreiben. Das zeigen Zahlen des deutschen Bildungsressorts. Handwerkerpräsident Martin Haller glaubt allerdings nicht, dass sich diese Lernschwierigkeiten später auf die Qualität des Handwerks auswirken könnten.
2: Grundsätzlich mache ich mir gar keine Sorgen. Wir sehen, dass die Jugendlichen vielleicht dann andere Stärken haben. Und bei uns ist es ja so, man arbeitet immer im Team in den meisten Berufen. Und deshalb schafft man es auch, diese Schwierigkeiten oft auszugleichen. Und es ist ja dann nicht immer statisch, sondern es verändert sich auch mit dem Erwachsenwerden, diese Lernschwächen. Und wir sehen da kein größeres Problem.
1: Handwerkliche Tätigkeiten können sogar eine therapeutische Wirkung haben, das belegen Studien. Feinmotorik und Konzentration werden gefördert und Lernschwächen werden damit indirekt behandelt. Die Polizei hat in Bozen einen jungen Mann festgenommen und ins Gefängnis gebracht. Ihm werden Raub, Körperverletzung und Widerstand gegen die Staatsgewalt vorgeworfen. Der 25-Jährige wird beschuldigt, am Bozener Bahnhof einen Reisenden den Rucksack samt Laptop gestohlen zu haben und einem Jugendlichen das Handy. Er wurde anhand der Videoüberwachung identifiziert und kurze Zeit später im Stadtzentrum aufgespürt. Bei seiner Festnahme hat sich der junge Mann gewehrt und einem Polizisten ins Handgelenk gebissen. Dieser musste daraufhin im Krankenhaus behandelt werden. Hunderte Oberschülerinnen und Schüler haben heute Vormittag in Bozen an einem Lauf für Klima und Wasser teilgenommen. Es waren rund 600 Schüler der beiden Schulen Realgymnasium und Fachoberschule für Bauwesen. Sie haben am Klimalauf auf den Bozener Talverwesen teilgenommen. Sie haben im Vorfeld Sponsoren gesucht, die für jede gelaufene Runde Geld spenden. Mit dem gesammelten Geld werden Regenwassertanks für Dorfschulen in Kenia finanziert. Die Aktion ist zusammen mit der Young Caritas organisiert worden. In Großbritannien stemmt sich Premierminister Starmer gegen einen Rücktritt. Seine Labour-Partei hat bei den jüngsten Gemeindewahlen ein Debakel erlebt und jetzt fordern viele Abgeordnete, dass Starmer sein Amt aufgibt. Er will aber an der Macht bleiben, damit Großbritannien nicht wieder in eine politische Krise stürzt, sagt der Premierminister heute. Zum Tennis. Jannik Sinner steht heute wieder in Rom auf dem Platz beim ATP Masters Turnier. Jetzt am Nachmittag trifft Sinner auf Alexei Popperin aus Australien. Es geht um den Einzug ins Achtelfinale. Und es ist bunt gemischt mit Wolkenregen und etwas Sonne. Mehr zum Wetter hören Sie gleich.
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4: Der Regen in Südtirol macht gerade eine kurze Pause und es blitzen sogar ein paar Sonnenstrahlen durch. Lange hält das aber nicht an. Neue Regenfälle ziehen in den nächsten Stunden durch. Gegen Abend sind sogar Gewitter möglich. Und es ist kühl heute. 9 Grad hat es in Deutschenhofen und Ridnaun, 11 in Marienberg und Toblach und 13 Grad am Ritten. Morgen Dienstag lockert es zwischendurch auf. Es bleibt aber unbeständig und kühl.
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6: Hier ist die Landesverkehrsmeldezentrale. Brenner Autobahn, Richtung Bozen, zwischen dem Brenner und Gossensass, Kolonnenverkehr und Stau wegen Arbeiten. Auf der Bustertaler Staatsstraße bei der Rickertalbrücke gibt es eine Einbahnregelung wegen Arbeiten. Auch hier kommt es immer wieder zu Verzögerungen. Es gibt Nachtsperren heute Abend, und zwar auf der Eggenthaler Staatsstraße bei den Tunnels am Taleingang von 22.30 Uhr bis 5.30 Uhr. Und auf der Saarthaler Staatsstraße zwischen Boots und der Kreuzung nach Wangen.
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1: Sammler, aufgepasst. Einige Julen Röhrstrand Sweden Jahresteller in limitierter Auflage sind in Brixen um 50 Euro das Stück abzugeben. Und zwar unter der Telefonnummer 331 62 61 43 3. Ein Glastisch ist zu verkaufen, und zwar unter der Telefonnummer 347 05 50 17 4. Eine Kommode ist zu verschenken, schöne Plüschtiere werden um 20 Euro pro Karton verkauft, und zwar unter der Telefonnummer 346 23 13 36 1. Eine Fotokopiermaschine ist zu verschenken, und zwar unter der Telefonnummer 348 08 67 42 4. Ein Rasenmäher wird im Mittelfinchgau um 50 Euro verkauft. Rufen Sie an unter der Telefonnummer 340 74 21 27 0. Im Überetsch wird ein Foto von Papst Pius X. In einem antiken Rahmen mit den Maßen 35 x 55 cm verschenkt. Und zwar unter der Telefonnummer 333 83 52 19 3. Ein gut erhaltener Thermomix TM31 ist günstig zu verkaufen. Und zwar unter der Telefonnummer 349 61 26 26 7. Eine Gefriertruhe ist im Eisacktal abzugeben. Rufen Sie an unter 327 22 10 88 3. Eine Bareinrichtung ist zu verkaufen. Eine Waschmaschine ist zu verschenken. Beides unter der Telefonnummer 334 82 45 15 2. Eine Kuckucksuhr und drei Tischdecken für einen Tisch mit den Maßen 130 x 85 cm sind zu verkaufen. Und zwar unter der Telefonnummer 339 19 24 007. Eine weiße Tischdecke für einen Esstisch wird zu schenken gesucht. Rufen Sie an unter der Telefonnummer 346 23 13 36 1. Ein Personenzelt ist zu verkaufen, und zwar unter der Telefonnummer 346 23 13 36 1. Schöne Palmen- und Oleanderbäumchen in Töpfen sind günstig abzugeben. Rufen Sie an unter 333 52 85 32 8. Gelbe und rote Setzerdäpfel sind in Plaus um 1,50 Euro zu verkaufen. Unter der Telefonnummer 347 53 58 24 6. Eine wenig benutzte blaue Couch ist in Meran zu verkaufen. Sie stand im Gästezimmer. Die Couch ist ausziehbar, bietet Stauraum und kann für den Transport zerlegt werden. Die Maße sind 1,50 x 2 Meter. Die Telefonnummer lautet 339 17 12 98 9. Auf einem Bauernhof wird eine Frau gesucht, gerne auch eine Witwe mit Kindern. Die Telefonnummer lautet 348 87 26 35 4.
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0: 10 vor 4.
1: Bald sind Kennzeichenpflicht für E-Roller. Aufwertung der Ortspolizei Thema im Juni im Landtag. Und der nächste Regen ist im Anmarsch. Ich bin Gunde Bichler. Guten Nachmittag.
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1: Ab Samstag muss jeder E-Roller ein Kennzeichen haben. Dabei handelt es sich um ein kleines rechteckiges Pickerle mit 6 Zeichen. Man kann es selbst über ein Online-Portal beantragen oder über eine Autoagentur. Das Kennzeichen muss man dann in Bozen abholen. Und man erhält zusätzlich noch eine Beschreibung, wie und wo man den Aufkleber aufkleben muss. Aber da gäbe es jetzt schon Probleme, sagt Dagmar de Gasperi von der Autoagentur Bericles in Klausen.
2: Wenn man den wirklich nicht richtig aufklebt und ohne Beschreibung und die kaputt werden, dann natürlich ist das nächste Problem, dass man muss die Löschung dieses Kennzeichens machen, weil das Kennzeichen geht auf die Person und sich wiederum ein neues beantragen muss.
1: Die Kosten für das Kennzeichen liegen zwischen 30 und 100 Euro, je nachdem, ob man bei der Beantragung alles selber macht oder eine Agentur beauftragt. Die Ortspolizei in Südtirol wird aufgewertet, sie soll ausgebaut werden und mehr Zuständigkeiten bekommen. Außerdem sollen die Polizisten besser koordiniert werden und eine bessere Ausbildung bekommen. Heute hat der Gesetzgebungsausschuss des Landtags den Gesetzentwurf dazu genehmigt. Im Juni wird der Landtag über den Entwurf diskutieren. Südtirols katholische Jugend hat auch heuer den Jugendpreis vergeben. Preisträger ist diesmal Thomas Weitaler aus Naturns. Der 54-jährige Landwirt ist seit vielen Jahrzehnten in der Jugendarbeit tätig, sowohl bei den Pfadfindern als auch in der SKJ. Er war außerdem Pastoralassistent und in der Pflege- und Seniorenbetreuung tätig. Jugendarbeit sei für ihn Berufung und nicht Arbeit, das sagte Weitaler bei der Preisverleihung. Die Polizei hat in Bozen einen jungen Mann aus Nordafrika festgenommen und ins Gefängnis gebracht. Ihm werden Raub, Körperverletzung und Widerstand gegen die Staatsgewalt vorgeworfen. Er ist schon mehrfach vorbestraft. Der 25-Jährige wird beschuldigt, am Bozener Bahnhof einem Reisenden den Rucksack samt Laptop gestohlen zu haben und einem Jugendlichen das Handy. Er wurde anhand der Videoüberwachung identifiziert und kurze Zeit später im Stadtzentrum aufgespürt. Bei seiner Festnahme hat sich der junge Mann gewehrt und einem Polizisten ins Handgelenk gebissen. Dieser musste daraufhin im Krankenhaus behandelt werden. Und etwas Sonne, viele Wolken und Regen haben wir heute. Die weiteren Aussichten hören Sie gleich.
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1: Einmal Sonne, einmal dicke Wolken und Regen. Wechselhaft geht's durch den Montag. Stellenweise hat es in Südtirol aufgelockert und ein paar Sonnenstrahlen gehen sich aus. Insgesamt bleibt es aber dicht bewölkt und vom Finchka her ziehen neue Regenfälle ins Land. Später können sogar Blitz und Donner dabei sein. Ohne Sonne bewegen sich die Temperaturen kaum. In Laas messen wir aktuell 14 Grad, in Saarntein 12, in Sachsen 11 und in Wolkenstein 10 Grad. Morgen Dienstag regnet es in der Früh noch und ist kühl. Die Schneefallgrenze liegt bei 1500 Metern. Untertags lockert es etwas auf, bleibt aber unbeständig.
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13: Schönen Nachmittag aus der Landesverkehrsmeldezentrale. Auf der Pustertaler Staatsstraße auf der Rickertalbrücke Einbahnregelung wegen Arbeiten an der Brücke. Es kann immer wieder zu Verzögerungen kommen. In der Gemeinde Ritten ist die Gemeindestraße Lengstein-Barbian im Bereich Benzel und Dicktelegraben täglich von 8 Uhr bis 17 Uhr wegen Felssicherungsarbeiten gesperrt. Gute Fahrt!
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1: Und hier sind unsere Veranstaltungstipps für den heutigen Montag. Heute ist der 11. Mai. Der Filmclub Bozen zeigt ab 17.30 Uhr die französisch-belgische Filmsatire »Die reichste Frau der Welt«. Der US-amerikanische Filmklassiker »Some Like It Hot« aus dem Jahr 1959 mit Marilyn Monroe, Jack Lemmon und Tony Curtis in den Hauptrollen wird heute ab 18 Uhr gezeigt. Der Film läuft in italienischer Sprache. Der italienische Film »Nel tepore del ballo« wird heute ab 18.15 Uhr vorgeführt. Um 20 Uhr wird heute der deutsche Film »My Boyfriend El Fascista« gezeigt. Um 20.15 Uhr beginnt im Filmclub Bozen die Vorführung des deutsch-türkisch-französischen Films »Yellow Letters«, der bei den Filmfestspielen in Berlin mit einem Goldenen Löwen prämiert wurde. Heute läuft der Film in türkischer Sprache mit italienischen Untertiteln. Der italienisch-belgische Film »Illusione«, eine melancholische Geschichte über verpasste Chancen und die Macht der Erinnerung, wird heute ab 20.30 Uhr gezeigt. In der Mediathek Otto in Derlan wird heute Abend um 19.30 Uhr der neue Dokumentarfilm von Andreas Bichler, »Elon Musk Uncovered – Das Tesla-Experiment«, gezeigt. Der Film gewährt einen tiefen Einblick in das System Elon Musk, in seine Weltsicht und in seine Arbeitsweise. Andreas Bichler wird bei der Filmvorführung anwesend sein und von der Entstehung des Films erzählen sowie Zuschauerfragen beantworten. Der Eintritt zu der Filmvorführung ist frei. Die Vokal- und Instrumentalklassen der Musikschule Kaltern laden heute ab 18 Uhr zum Abschlusskonzert ein. Im Vereinshaus von Kaltern präsentieren Solisten und Ensembles ihre sorgfältig einstudierten Werke und setzen damit einen feierlichen musikalischen Schlusspunkt für das Schuljahr 2025/26. Soweit unsere heutigen Veranstaltungstipps.
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0: 10 vor 5.
1: Junge Südtiroler durchwegs zufrieden mit Bus und Bahn. Kontrollen für mehr Sicherheit auf Baustellen führen zu Anzeigen. Und es bleibt wechselhaft. Ich bin Gunde Bichler. Guten Nachmittag.
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1: Die meisten jungen Menschen in Südtirol haben einen Führerschein. Bei den unter 35-Jährigen sind es 85%. Das zeigt eine neue Umfrage des Südtiroler Jugendrings. Die Annahme, dass immer weniger junge Menschen den Führerschein machen, stimme so nicht, sagt Katja Oberauch, die Vorsitzende im Jugendring. Und die meisten machen ihn auch gleich mit 18 oder 19 Jahren. Zug und Bus seien zwar ebenfalls beliebt, aber es gäbe einige Verbesserungsmöglichkeiten. Am meisten hapert es bei der Pünktlichkeit, sagen die Befragten. Besonders nachts sollte es mehr Verbindungen geben, sagt Jugendring-Vorsitzende Oberauch.
2: Dadurch kann man auch ein ganz anderes Nachtleben für junge Menschen bieten. Auf der anderen Seite aber auch vor allem in ländlichen Gebieten, dass da nochmal das Verkehrsnetz sich angeschaut wird und wenn möglich weiter ausgebaut wird, weil öffentliche Verkehrsmittel sind auch ein Mittel zur Teilhabe für junge Menschen, aber eben auch zur Selbstständigkeit. Und wenn wir hier keine oder sehr geringe Möglichkeiten für junge Menschen haben, dann wird diese Teilhabe sehr schnell zu einem sehr großen Hindernis.
1: Die Umfrage des Jugendrings zeigt außerdem, dass die Südtiroler immer öfters mit dem Auto fahren, je älter sie werden. Und auch mehr mit dem Fahrrad. Unter den 30- bis 35-Jährigen gibt es dreimal mehr Radfahrer als in der Altersgruppe von 18 bis 23. Für mehr Sicherheit am Arbeitsplatz haben die Karabinieri gemeinsam mit dem Arbeitsinspektorat in den vergangenen Tagen ausgedehnte Kontrollen auf Baustellen durchgeführt, diesmal im Wipptal. Sie haben dabei 7 Personen angezeigt. Kontrolliert wurden über 100 Arbeiter. Es ging um Arbeitsverträge, Arbeitsbedingungen und die Einhaltung der Vorschriften für Sicherheit und Gesundheit am Arbeitsplatz. Bei einigen Baugerüsten fehlten Schutzwände und Seitensicherung. Und mehrere Gerüste waren zu weit von Mauern entfernt, damit bestand ein großes Risiko für die Arbeiter, in die Tiefe zu stürzen. Die Kontrollen werden in den kommenden Wochen fortgesetzt, das kündigen die Karabinieri an. Die Ortspolizei in Südtirol wird aufgewertet, sie soll ausgebaut werden und mehr Zuständigkeiten bekommen. Außerdem sollen die Polizisten besser koordiniert werden und eine bessere Ausbildung erhalten. Heute hat der Gesetzgebungsausschuss des Landtags den Gesetzentwurf dazu genehmigt. Im Juni wird der Landtag über den Entwurf diskutieren. Fast 200 Gruppenleiterinnen und Leiter der katholischen Jungschar haben am Wochenende an einer Dankesfeier in Bozen teilgenommen. Mit dem Fest will die Jungschar jedes Jahr Danke sagen für den großen Einsatz, den die ehrenamtlichen Gruppenleiter Woche für Woche leisten. Insgesamt sind über 2000 Leiterinnen und Leiter in den Ortsgruppen der Jungschar im ganzen Land aktiv. Und mit Sonne, Wolken und Regen geht's durch den Montagnachmittag. Mehr zum Wetter hören Sie gleich.
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1: Es hat inzwischen etwas aufgelockert über Südtirol und wir sehen ein bisschen vom blauen Himmel und ein paar Sonnenstrahlen. Großteils sind die Wolken aber dicht und vom Finchgau her zieht die nächste Regenfront ins Land. 20 Grad messen wir momentan in Tramin, 16 in Algund, 8 in Pflersch und 13 in Welsberg. Morgen Dienstag regnet es in der Früh noch etwas, Schnee fällt bis auf ca. 1500 Metern. Dann lockert es langsam auf und die Sonne kommt durch. Ganz verschwinden die Wolken allerdings nicht.
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7: Hier ist die Landesverkehrsmeldezentrale. Kolonnenverkehr und Stau wegen Überlastung gibt es auf der Brenner Autobahn Richtung Süden zwischen dem Brenner und Großensass und auf der Brenner Staatsstraße Richtung Bozen ab Kardamm. Gute Fahrt!

0: 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Es ist gleich 17 Uhr. Aus der Propsteikapelle in Bozen übertragen wir nun die Andacht.
1: Ich begrüße alle Hörer und Hörerinnen und lade Sie ein, mit uns den freudenreichen Rosenkranz zu beten. Wir beginnen im Zeichen unseres Heiles. Im Namen des Vaters und des Sohnes und des Heiligen Geistes. Amen. Wir möchten diesen Rosenkranz ganz besonders beten für alle kranken Menschen an Körper, Seele und Geist, für alle Sterbenden dieses Tages und in dieser Nacht, für die armen Seelen im Fegefeuer, für die Priester und die Ordensleute und für den Frieden in der Welt, für den Frieden in unseren Familien und für den Frieden in unseren Herzen. Ich glaube an Gott, den Vater, den Allmächtigen, den Schöpfer des Himmels und der Erde und an Jesus Christus, seinen eingeborenen Sohn, unseren Herrn, empfangen durch den Heiligen Geist, geboren von der Jungfrau Maria, gelitten unter Pontius Pilatus, gekreuzigt, gestorben und begraben, hinabgestiegen in das Reich des Todes, am dritten Tage auferstanden von den Toten, aufgefahren in den Himmel. Er sitzt zur Rechten Gottes des allmächtigen Vaters. Von dort wird er kommen, zu richten die Lebenden und die Toten. Ich glaube an den Heiligen Geist, die heilige katholische Kirche, Gemeinschaft der Heiligen, Vergebung der Sünden, Auferstehung der Toten und das ewige Leben. Amen.
2: Ehre sei dem Vater und dem Sohn und dem Heiligen Geist.
3: Im Anfang, so auch jetzt und alle Zeit und in Ewigkeit. Amen.
2: Vater unser im Himmel, geheiligt werde dein Name, dein Reich komme, dein Wille geschehe wie im Himmel, so auf Erden.
3: Unser tägliches Brot gib uns heute und vergib uns unsere Schuld, wie auch wir vergeben unseren Schuldigen. Und führe uns nicht in Versuchung, sondern erlöse uns von den Bösen.
2: Gegrüßet seist du, Maria, voller Gnade, der Herr ist mit dir. Du bist gebenedeit unter den Frauen. Und gebenedeit ist die Frucht deines Leibes, Jesus, der in uns den Glauben vermehre.
3: Heilige Maria, Mutter Gottes, bitte für uns Sünder, jetzt und in der Stunde unseres Todes. Amen.
2: Gegrüßet seist du, Maria, voller Gnade, der Herr ist mit dir. Du bist gebenedeit unter den Frauen. Und gebenedeit ist die Frucht deines Leibes, Jesus, der in uns die Hoffnung stärke.
3: Heilige Maria, Mutter Gottes, bitte für uns Sünder, jetzt und in der Stunde unseres Todes. Amen.
2: Gegrüßet seist du, Maria, voller Gnade, der Herr ist mit dir. Du bist gebenedeit unter den Frauen. Und gebenedeit ist die Frucht deines Leibes, Jesus, der in uns die Liebe entzündet.
3: Heilige Maria, Mutter Gottes, bitte für uns Sünder, jetzt und in der Stunde unseres Todes. Amen.
2: Ehre sei dem Vater und dem Sohn und dem Heiligen Geist.
3: Wie im Anfang, so auch jetzt und alle Zeit und in Ewigkeit. Amen.
2: Vater unser im Himmel, geheiligt werde dein Name, dein Reich komme, dein Wille geschehe wie im Himmel, so auf Erden.
3: Unser tägliches Brot gib uns heute und vergib uns unsere Schuld, wie auch wir vergeben unseren Schuldigen. Und führe uns nicht in Versuchung, sondern erlöse uns von dem Bösen.
2: Gegrüßet seist du, Maria, voller Gnade, der Herr ist mit dir. Du bist gebenedeit unter den Frauen und gebenedeit ist die Frucht deines Leibes, Jesus, den du, O Jungfrau, vom Heiligen Geist empfangen hast.
3: Heilige Maria, Mutter Gottes, bitte für uns Sünder, jetzt und in der Stunde unseres Todes. Amen.
2: Gegrüßet seist du, Maria, voller Gnade, der Herr ist mit dir. Du bist gebenedeit unter den Frauen und gebenedeit ist die Frucht deines Leibes, Jesus, den du, Jungfrau, vom Heiligen Geist empfangen hast.
3: Heilige Maria, Mutter Gottes, bitte für uns Sünder, jetzt und in der Stunde unseres Todes. Amen.
2: Gegrüßet seist du, Maria, voller Gnade, der Herr ist mit dir. Du bist gebenedeit unter den Frauen. Und gebenedeit ist die Frucht deines Leibes, Jesus, den du, Jungfrau, vom Heiligen Geist empfangen hast.
3: Heilige Maria, Mutter Gottes, bitte für uns Sünder, jetzt und in der Stunde unseres Todes. Amen.
2: Gegrüßet seist du, Maria, voller Gnade, der Herr ist mit dir. Du bist gebenedeit unter den Frauen. und gebenedeit ist die Frucht deines Leibes, Jesus, den du, Jungfrau, vom Heiligen Geist empfangen hast.
3: Heilige Maria, Mutter Gottes, bitte für uns Sünder, jetzt und in der Stunde unseres Todes. Amen.
2: Gegrüßet seist du, Maria, voller Gnade, der Herr ist mit dir. Du bist gebenedeit unter den Frauen und gebenedeit ist die Frucht deines Leibes, Jesus, den du, Jungfrau, vom Heiligen Geist empfangen hast.
3: Heilige Maria, Mutter Gottes, bitte für uns Sünder, jetzt und in der Stunde unseres Todes. Amen.
2: Gegrüßet seist du, Maria, voller Gnade, der Herr ist mit dir. Du bist gebenedeit unter den Frauen und gebenedeit ist die Frucht deines Leibes, Jesus, den du, Jungfrau, vom Heiligen Geist empfangen hast.
3: Heilige Maria, Mutter Gottes, bitte für uns Sünder, jetzt und in der Stunde unseres Todes. Amen.
2: Gegrüßet seist du, Maria, voller Gnade, der Herr ist mit dir. Du bist gebenedeit unter den Frauen und gebenedeit ist die Frucht deines Leibes, Jesus, den du, Jungfrau, vom Heiligen Geist empfangen hast.
3: Heilige Maria, Mutter Gottes, bitte für uns Sünder, jetzt und in der Stunde unseres Todes. Amen.
2: Gegrüßet seist du, Maria, voller Gnade, der Herr ist mit dir. Du bist gebenedeit unter den Frauen und gebenedeit ist die Frucht deines Leibes, Jesus, den du, Jungfrau, vom Heiligen Geist empfangen hast.
3: Heilige Maria, Mutter Gottes, bitte für uns Sünder, jetzt und in der Stunde unseres Todes. Amen.
2: Gegrüßet seist du, Maria, voller Gnade, der Herr ist mit dir. Du bist gebenedeit unter den Frauen und gebenedeit ist die Frucht deines Leibes, Jesus, den du, Jungfrau, vom Heiligen Geist empfangen hast.
3: Heilige Maria, Mutter Gottes, bitte für uns Sünder, jetzt und in der Stunde unseres Todes. Amen.
2: Gegrüßet seist du, Maria, voller Gnade, der Herr ist mit dir. Du bist gebenedeit unter den Frauen und gebenedeit ist die Frucht deines Leibes, Jesus, den du, Jungfrau, vom Heiligen Geist empfangen hast.
3: Heilige Maria, Mutter Gottes, bitte für uns Sünder, jetzt und in der Stunde unseres Todes. Amen.
2: Ehre sei dem Vater und dem Sohn und dem Heiligen Geist.
3: Wie im Anfang, so auch jetzt und alle Zeit und in Ewigkeit. Amen. Vater unser im Himmel, geheiligt werde dein Name. Dein Reich komme, dein Wille geschehe, wie im Himmel so auf Erden.
2: Unser tägliches Brot gib uns heute und vergib uns unsere Schuld. Ja, auch wir vergeben unseren Schuldigern und führen uns nicht in Versuchung, sondern erlöse uns von all dem Bösen.
3: Gegrüßet seist du, Maria, voller Gnade, der Herr ist mit dir. Du bist gebenedeit unter den Frauen. Und gebenedeit ist die Frucht deines Leibes, Jesus, den du, Jungfrau, zu Elisabeth getragen hast.
2: Heilige Maria, Mutter Gottes, bitte für uns Sünder jetzt und in der Stunde unseres Todes. Amen.
3: Gegrüßet seist du, Maria, voller Gnade, der Herr ist mit dir. Du bist gebenedeit unter den Frauen und gebenedeit ist die Frucht deines Leibes, Jesus, den du, Jungfrau, zu Elisabeth getragen hast.
2: Heilige Maria, Mutter Gottes, bitte für uns Sünder jetzt und in der Stunde unseres Todes. Amen.
3: Gegrüßet seist du, Maria, voller Gnade, der Herr ist mit dir. Du bist gebenedeit unter den Frauen und gebenedeit ist die Frucht deines Leibes, Jesus, den du, Jungfrau, zu Elisabeth getragen hast.
2: Heilige Maria, Mutter Gottes, bitte für uns Sünder, jetzt und in der Stunde unseres Todes. Amen.
3: Gegrüßet seist du, Maria, voller Gnade, der Herr ist mit dir. Du bist gebenedeit unter den Frauen und gebenedeit ist die Frucht deines Leibes, Jesus, den du, Jungfrau, zu uns getragen hast.
2: Heilige Maria, Mutter Gottes, bitte für uns Sünder, jetzt und in der Stunde unseres Todes. Amen.
3: Gegrüßet seist du, Maria, voller Gnade, der Herr ist in dir. Du bist gebenedeit unter den Frauen und gebenedeit ist die Frucht deines Leibes, Jesus, den du, Jungfrau, zu Elisabeth getragen hast.
2: Heilige Maria, Mutter Gottes, bitte für uns Sünder, jetzt und in der Stunde unseres Todes. Amen.

0: auf deines Leibes, Jesus, den du unsere Frau zur Liebe geklagen hast.
1: Heilige Maria, Mutter Gottes, bitte für uns Sünder jetzt und in der Stunde unseres Todes. Amen.
0: Gepriesen seist du, Maria, voller Gnade, der Herr ist mit dir. Du bist gnädig unter den Frauen und gnädig ist die Frucht deines Leibes, Jesus, den du unsere Frau zur Liebe geklagen hast.
1: Heilige Maria, Mutter Gottes, bitte für uns Sünder jetzt und in der Stunde unseres Todes. Amen.
0: Gepriesen seist du, Maria, voller Gnade, der Herr ist mit dir. Du bist gnädig unter den Frauen und gnädig ist die Frucht deines Leibes, Jesus, den du unsere Frau zur Liebe geklagen hast.
1: Heilige Maria, Mutter Gottes, bitte für uns Sünder jetzt und in der Stunde unseres Todes. Amen.
0: Gegrüßet seist du, Maria, voller Gnade, der Herr ist mit dir. Du bist gnädig unter den Frauen und gnädig ist die Frucht deines Leibes, Jesus, den du unsere Frau zur Liebe geklagen hast.
1: Heilige Maria, Mutter Gottes, bitte für uns Sünder jetzt und in der Stunde unseres Todes. Amen.
0: Gegrüßet seist du, Maria, voller Gnade, der Herr ist mit dir. Du bist gnädig unter den Frauen und gnädig ist die Frucht deines Leibes, Jesus, den du unsere Frau zur Liebe geklagen hast.
1: Heilige Maria, Mutter Gottes, bitte für uns Sünder jetzt und in der Stunde unseres Todes. Amen. Ehre sei dem Vater und dem Sohn und dem Heiligen Geist.
0: Wie im Anfang, so auch jetzt und alle Zeit und in Ewigkeit. Amen.
1: Vater unser im Himmel, geheiligt werde dein Name, dein Reich komme, dein Wille geschehe, wie im Himmel, so auf Erden.
0: Unser tägliches Brot gib uns heute und vergib uns unsere Schuld, wie auch wir vergeben unseren Schuldigen, und führe uns nicht in Versuchung, sondern erlöse uns von der Böse.
1: Gegrüßet seist du, Maria, voller Gnade, der Herr ist mit dir. Du bist gebenedeit unter den Frauen und gebenedeit ist die Frucht deines Leibes, Jesus, den du, Jungfrau, zu Bethlehem geboren hast.
0: Heilige Maria, Mutter Gottes, bitte für uns Sünder, jetzt und in der Stunde unseres Todes. Amen.
1: Gegrüßet seist du, Maria, voller Gnade, der Herr ist mit dir. Du bist gebenedeit unter den Frauen und gebenedeit ist die Frucht deines Leibes, Jesus, den du, Jungfrau, zu Bethlehem geboren hast.
0: Heilige Maria, Mutter Gottes, bitte für uns Sünder, jetzt und in der Stunde unseres Todes. Amen.
1: Gegrüßet seist du, Maria, voller Gnade, der Herr ist mit dir. Du bist gebenedeit unter den Frauen und gebenedeit ist die Frucht deines Leibes, Jesus, den du, Jungfrau, zu Bethlehem geboren hast.
0: Heilige Maria, Mutter Gottes, bitte für uns Sünder, jetzt und in der Stunde unseres Todes. Amen.
1: Gegrüßet seist du, Maria, voller Gnade, der Herr ist mit dir. Du bist gebenedeit unter den Frauen und gebenedeit ist die Frucht deines Leibes, Jesus, den du, Jungfrau, zu Bethlehem geboren hast.
0: Heilige Maria, Mutter Gottes, bitte für uns Sünder, jetzt und in der Stunde unseres Todes. Amen.
1: Gegrüßet seist du, Maria, voller Gnade, der Herr ist mit dir. Du bist gebenedeit unter den Frauen und gebenedeit ist die Frucht deines Leibes, Jesus, den du, Jungfrau, zu Bethlehem geboren hast.
0: Heilige Maria, Mutter Gottes, bitte für uns Sünder, jetzt und in der Stunde unseres Todes. Amen.
1: Gegrüßet seist du, Maria, voller Gnade, der Herr ist mit dir. Du bist gebenedeit unter den Frauen und gebenedeit ist die Frucht deines Leibes, Jesus, den du, Jungfrau, zu Bethlehem geboren hast.
0: Heilige Maria, Mutter Gottes, bitte für uns Sünder, jetzt und in der Stunde unseres Todes. Amen.
1: Gegrüßet seist du, Maria, voller Gnade, der Herr ist mit dir. Du bist gebenedeit unter den Frauen und gebenedeit ist die Frucht deines Leibes, Jesus, den du, Jungfrau, zu Bethlehem geboren hast.
0: Heilige Maria, Mutter Gottes, bitte für uns Sünder, jetzt und in der Stunde unseres Todes. Amen.
1: Gegrüßet seist du, Maria, voller Gnade, der Herr ist mit dir. Du bist gebenedeit unter den Frauen und gebenedeit ist die Frucht deines Leibes, Jesus, den du, Jungfrau, zu Bethlehem geboren hast.
0: Heilige Maria, Mutter Gottes, bitte für uns Sünder, Jetzt und in der Stunde unseres Todes. Amen.
1: Gegrüßet seist du, Maria, voller Gnade, der Herr ist mit dir. Du bist gebenedeit unter den Frauen. Und gebenedeit ist die Frucht deines Leibes, Jesus, den du, Jungfrau, zu Bethlehem geboren hast.
0: Heilige Maria, Mutter Gottes, bitte für uns Sünder, jetzt und in der Stunde unseres Todes. Amen.
1: Gegrüßet seist du, Maria, voller Gnade, der Herr ist mit dir. Du bist gebenedeit unter den Frauen. Und gebenedeit ist die Frucht deines Leibes, Jesus, den du, Jungfrau, zu Bethlehem geboren hast.
0: Heilige Maria, Mutter Gottes, bitte für uns Sünder, jetzt und in der Stunde unseres Todes. Amen.
1: Ehre seinem Vater und dem Sohn und dem Heiligen Geist.
0: Wie im Anfang, so auch jetzt und alle Zeit und in Ewigkeit. Amen. Vater unser im Himmel, geheiligt werde dein Name, dein Reich komme, dein Wille geschehe, wie im Himmel, so auf Erden.
1: Unser tägliches Brot gib uns heute und vergib uns unsere Schuld, wie auch wir vergeben unseren Schuldigern. Und führe uns nicht in Versuchung, sondern erlöse uns von all den Bösen.
0: Gegrüßet seist du, Maria, voller Gnade, der Herr ist mit dir. Du bist gebenedeit unter den Frauen, und gebenedeit ist die Frucht deines Leibes, Jesus, den du, O Jungfrau, mit dem Brauch
1: Heilige Maria, Mutter Gottes, bitte für uns Sünder jetzt und in der Stunde unseres Todes. Amen.
0: Gegrüßet seist du, Maria, voller Gnade, der Herr ist mit dir. Du bist gebenedeit unter den Frauen, und gebenedeit ist die Frucht deines Leibes, Jesus, den du, O Jungfrau, mit dem Lauf und Gottes.
1: Heilige Maria, Mutter Gottes, bitte für uns Sünder jetzt und in der Stunde unseres Todes. Amen.
0: Gegrüßet seist du, Maria, voller Gnade, der Herr ist mit dir. Du bist gebenedeit unter den Frauen, und gebenedeit ist die Frucht deines Leibes, Jesus, den du, O Jungfrau, mit dem Lauf und Gottes.
1: Heilige Maria, Mutter Gottes, bitte für uns Sünder jetzt und in der Stunde unseres Todes. Amen.

0: Heilige Maria, Mutter Gottes, bitte für uns Sünder jetzt und in der Stunde unseres Todes. Amen.
1: Gegrüßet seist du, Maria, voller Gnade, der Herr ist mit dir. Du bist Königreich unter den Frauen und Königreich ist die Frucht deines Leibes, Jesus, den du, Jungfrau, mit dem Glauben geopfert hast.
0: Heilige Maria, Mutter Gottes, bitte für uns Sünder jetzt und in der Stunde unseres Todes. Amen.
1: Gegrüßet seist du, Maria, voller Gnade, der Herr ist mit dir. Du bist Königreich unter den Frauen. Und Gebenedeit ist die Frucht deines Leibes, Jesus, den du, Jungfrau, mit dem Glauben geopfert hast.
0: Heilige Maria, Mutter Gottes, bitte für uns Sünder jetzt und in der Stunde unseres Todes. Amen.
1: Gegrüßet seist du, Maria, voller Gnade, der Herr ist mit dir. Du bist Gebenedeit unter den Frauen. Und Gebenedeit ist die Frucht deines Leibes, Jesus, den du, Jungfrau, mit dem Glauben geopfert hast.
0: Heilige Maria, Mutter Gottes, bitte für uns Sünder jetzt und in der Stunde unseres Todes. Amen.
1: Gegrüßet seist du, Maria, voller Gnade, der Herr ist mit dir. Du bist Gebenedeit unter den Frauen und Gebenedeit ist die Frucht deines Leibes, Jesus, den du, Jungfrau, mit dem Glauben geopfert hast.
0: Heilige Maria, Mutter Gottes, bitte für uns Sünder jetzt und in der Stunde unseres Todes. Amen.
1: Gegrüßet seist du, Maria.

0: Heilige Maria, Mutter Gottes, bitte für uns Sünder jetzt und in der Stunde unseres Todes. Amen. Ehre sei dem Vater und dem Sohn und dem Heiligen Geist.
1: Die Mann sagst du auch jetzt und alle Zeit und in Ewigkeit. Amen.
0: Vater unser im Himmel, geheiligt werde dein Name, dein Reich komme, dein Wille geschehe wie im Himmel, so auf Erden.
1: Unser tägliches Brot gib uns heute und vergib uns unsere Schuld, wie auch wir vergeben unsere Schuldigen. Und führe uns nicht in Versuchung, sondern erlöse uns von der Böse.
0: Gegrüßet seist du, Maria, voller Gnade, der Herr ist mit dir. Du bist gebenedeit unter den Frauen und gebenedeit ist die Frucht deines Leibes, Jesus, den du, Jungfrau, im Tempel wiedergefunden hast.
1: Heilige Maria, Mutter Gottes, bitte für uns Sünder, jetzt und in der Stunde unseres Todes. Amen.
0: Gegrüßet seist du, Maria, voller Gnade, der Herr ist mit dir. Du bist gebenedeit unter den Frauen und gebenedeit ist die Frucht deines Leibes, Jesus, den du, Jungfrau, im Tempel wiedergefunden hast.
1: Heilige Maria, Mutter Gottes, bitte für uns Sünder, jetzt und in der Stunde unseres Todes. Amen.
0: Gegrüßet seist du, Maria, voller Gnade, der Herr ist mit dir. Du bist gebenedeit unter den Frauen und gebenedeit ist die Frucht deines Leibes, Jesus, den du, Jungfrau, im Tempel wiedergefunden hast.
1: Heilige Maria, Mutter Gottes, bitte für uns Sünder, jetzt und in der Stunde unseres Todes. Amen.
0: Gegrüßet seist du, Maria, voller Gnade, der Herr ist mit dir. Du bist gebenedeit unter den Frauen und gebenedeit ist die Frucht deines Leibes, Jesus, den du, Jungfrau, im Tempel wiedergefunden hast.
1: Heilige Maria, Mutter Gottes, bitte für uns Sünder, jetzt und in der Stunde unseres Todes. Amen.
0: Gegrüßet seist du, Maria, voller Gnade, der Herr ist mit dir. Du bist gebenedeit unter den Frauen und gebenedeit ist die Frucht deines Leibes, Jesus, den du, Jungfrau, im Tempel wiedergefunden hast.
1: Heilige Maria, Mutter Gottes, bitte für uns Sünder, jetzt und in der Stunde unseres Todes. Amen.
0: Gegrüßet seist du, Maria, voller Gnade, der Herr ist mit dir. Du bist gebenedeit unter den Frauen und gebenedeit ist die Frucht deines Leibes, Jesus, den du, Jungfrau, im Tempel wiedergefunden hast.
1: Heilige Maria, Mutter Gottes, bitte für uns Sünder, jetzt und in der Stunde unseres Todes. Amen.
0: Gegrüßet seist du, Maria, voller Gnade, der Herr ist mit dir. Du bist gebenedeit unter den Frauen und gebenedeit ist die Frucht deines Leibes, Jesus, den du, Jungfrau, im Tempel wiedergefunden hast.
1: Heilige Maria, Mutter Gottes, bitte für uns Sünder, jetzt und in der Stunde unseres Todes. Amen.
0: Gegrüßet seist du, Maria, voller Gnade, der Herr ist mit dir. Du bist gebenedeit unter den Frauen und gebenedeit ist die Frucht deines Leibes, Jesus, den du, Jungfrau, im Tempel wiedergefunden hast.
1: Heilige Maria, Mutter Gottes, bitte für uns Sünder, jetzt und in der Stunde unseres Todes. Amen.
0: Gegrüßet seist du, Maria, voller Gnade, der Herr ist mit dir. Du bist gebenedeit unter den Frauen und gebenedeit ist die Frucht deines Leibes, Jesus, den du, Jungfrau, im Tempel wiedergefunden hast.
1: Heilige Maria, Mutter Gottes, bitte für uns Sünder, jetzt und in der Stunde unseres Todes. Amen.
0: Gegrüßet seist du, Maria, voller Gnade, der Herr ist mit dir. Du bist gebenedeit unter den Frauen und gebenedeit ist die Frucht deines Leibes, Jesus, den du, Jungfrau, im Tempel wiedergefunden hast.
1: Heilige Maria, Mutter Gottes, bitte für uns Sünder, jetzt und in der Stunde unseres Todes. Amen.
0: Ehre sei dem Vater und dem Sohn und dem Heiligen Geist.
1: Wie im Anfang, so auch jetzt und alle Zeit und in Ewigkeit. Amen.
0: Unter deinen Schutz und Schirm fliehen wir, o Heilige Gottesmutter. Verschmähe nicht unser Gebet in unseren Nöten, sondern erlöse uns jederzeit von allen Gefahren. O du glorreiche und gebenedeite Jungfrau, unsere Frau, unsere Mittlerin, unsere Fürsprecherin, versöhne uns mit deinem Sohne, empfiehl uns deinem Sohne, stelle uns vor deinem Sohne. Amen. Wir singen im Gotteslob 959 Glorwürdige König.

0: Freu dich, Himmelskönigin, Halleluja.
1: Denn du zu tragen würdig warst, Halleluja.
0: Er ist auferstanden, wie er gesagt hat, Halleluja.
1: Bitte Gott für uns, Halleluja.
0: Freu dich und frohlocke, Jungfrau Maria, Halleluja.
1: Denn der Herr ist wahrhaft auferstanden, Halleluja.
0: Lasset uns beten, allmächtiger Gott, durch die Auferstehung deines Sohnes, unseres Herrn Jesus Christus, hast du die Welt mit Jubel erfüllt. Lass uns durch seine jungfräuliche Mutter Maria zur unvergänglichen Osterfreude gelangen. Darum bitten wir durch Christus, unseren Herrn.
1: Amen.
0: Wir beten ein Vater unser. Gegrüßt seist du Maria und Ehre seinem Vater für die Sterbenden dieses Tages und in dieser Nacht und für die armen Seelen im Fegefeuer.
1: Vater unser im Himmel, geheiligt werde dein Name, dein Reich komme, dein Wille geschehe, wie im Himmel so auf Erden. Unser tägliches Brot gib uns heute und vergib uns unsere Schuld, wie auch wir vergeben unseren Schuldigen. Und führe uns nicht in Versuchung, sondern erlöse uns von der Bösen. Gegrüßet seist du, Maria, voll der Gnade, der Herr ist mit dir. Du bist gebenedeit unter den Frauen, und gebenedeit ist die Frucht deines Leibes, Jesus. Heilige Maria, Mutter Gottes, bitte für uns Sünder, jetzt und in der Stunde unseres Todes. Amen.
0: Ehre seinem Vater und dem Sohn und dem Heiligen Geist.
1: Wie im Anfang, so auch jetzt und alle Zeit und in Ewigkeit. Amen.
0: Herr, schenke du den armen Seelen im Fegefeuer die ewige Ruhe
1: und das ewige Licht leuchten.
0: Herr, lass Ruhe in Frieden.
1: Amen.
0: Barmherziger Gott des Friedens, sprachlos und ohnmächtig kommen wir zu dir. Wir beobachten das brutale Geschäft des Krieges, steigende Aggressionen und Bedrohungen. Erfolglos scheinen alle Vermittlungen zu sein. Die Angst vor Vernichtung und Leid geht um. In dieser Situation bitten wir dich um neuen Geist für Frieden und Versöhnung, um Einsicht und Bekehrung der Herzen. Mit deiner Hilfe wird es nicht zu spät sein, Entscheidungen zu ermöglichen, die Zerstörung und Elend verhindern. Im Namen all jener, die unmittelbar betroffen, bedroht und involviert sind, ersehnen wir das Wunder des Friedens für die Ukraine, für Russland und ganz Europa. Du Gott des Lebens, des Trostes und der Liebe, wir vertrauen auf deine Güte und Vorsehung. Amen. Amen. Maria, mit dem Kinde lieb,
1: uns allen deine Seele lieb.
0: Im Namen des Vaters und des Sohnes und des Heiligen Geistes.
1: Amen.
0: Gelobt Jesus Christus
1: in Ewigkeit. Amen.

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1: Ich grüße Sie herzlich, liebe Hörerinnen und Hörer. Heute ist Montag, der 11. Mai. Ja, wir starten in eine Woche, die es in sich hat. Heute beginnt die Zeit der Eisheiligen. Vom heutigen Pankratius bis zur kalten Sophie am Freitag blicken Südtirols Bäuerinnen und Gartenfreunde ja traditionell mit einem bangen Auge auf das Thermometer. Die Tage markieren den Übergang zum stabilen Frühlingswetter. Eine bekannte Regel lautet: Pflanze nie vor der kalten Sophie. Erst nach dem 15. Mai gelten empfindliche Pflanzen wie Tomaten, Gurken oder Geranien als sicher vor Frostschäden. Man sagt auch oft, Pankraz, Serfaz und Bonifaz machen ins Sommerplatz. Ja, schauen wir mal, wie sich das Wetter in dieser Woche entwickelt. Dies aber nur am Rande bemerkt, jetzt schauen wir auf die Themen des heutigen Abends. Wie immer am Montag gibt's auch heute aktuelle Verbrauchernachrichten mit meinen Kollegen Florian Mayer und Anni Kommiss. Anschließend stellt der bayerische Schlagersänger Chris seine neue CD »Alles beginnt mit dir« bei uns vor. Und dann ab 18 Uhr im ausführlichen Interview, da geht's um das Thema Gemeinschaftsplätze. Ein sicherer Platz für verletzliche Menschen, so könnte das Projekt beschrieben werden. Dabei geht es nicht nur um Unterkunft, sondern entscheidend ist auch der Zugang zu Bildung, Arbeit, Gesundheitsdiensten, rechtliche Beratung, psychologische Unterstützung und sozialen Kontakt. Mein Gast im Studio wird Danilo Tucconi sein. Er ist Leiter dieses Projektes. Jetzt gibt's aber erstmal einen Musiktitel und dann die heutigen Verbrauchernachrichten. Ich wünsche Ihnen gute Unterhaltung.

0: Mit schwungvoller Musik von Maite Kelly haben wir hier bei Radio Grüne Welle unser Abendprogramm eröffnet. Und nun, wie immer am Montag, gibt's die Verbrauchernachrichten. Hier sind meine Kollegen Florian Mayer und Anni Kommiss.
1: Für die Fahrerinnen und Fahrer von E-Rollern weht ab dem nächsten Montag ein schärferes Lüftchen. Nach der bereits geltenden Helmpflicht muss ab dem 18. Mai jeder E-Roller mit einem Identifikationskennzeichen ausgestattet sein. Der Aufkleber, der personengebunden und nicht fahrzeuggebunden ist, kann online über das Portale dell'Automobilista beantragt werden und kostet 33,66 Euro. Er muss gut sichtbar am hinteren Schutzblech oder alternativ an der Lenkstange angebracht werden. Grund für diese Neuregelung sind vor allem die steigenden Unfallzahlen. Außerdem soll es einfacher werden, die Fahrzeuge zu identifizieren. Der nächste Schritt folgt dann am 16. Juli. Ab da an gilt die Versicherungspflicht und ohne Haftpflichtschutz darf dann niemand mehr losrollen. Wer ohne Kennzeichen oder Versicherung erwischt wird, riskiert Bußgelder bis zu 400 Euro und die Beschlagnahmung des Rollers.
2: Die Kosten für Südtirols Seniorenwohnheime geraten außer Kontrolle. Dies stellt der Verbraucherschutzverein Robin fest. Eine aktuelle Analyse zeigt auf, dass die Tarife in nur 2 Jahren um über 13% gestiegen sind und damit deutlich stärker als die Inflation. Im Schnitt zahlen Bewohner heute knapp 3.000 Euro mehr pro Jahr als noch 2024. Besonders auffallend sind die Preisunterschiede zwischen den Heimen. Diese klaffen um bis zu 12.000 Euro jährlich auseinander, so der Verbraucherschutzverein Robin. Kritisiert wird vor allem, dass höhere Personalkosten direkt auf die Familien abgewälzt werden. Der Verein fordert nun ein Eingreifen des Landes. Die Pflegefinanzierung sei eine öffentliche Aufgabe und dürfe nicht länger einseitig die Angehörigen belasten. Keine pflegebedürftige Person sollte ihr gewohntes Umfeld aus finanziellen Gründen verlassen müssen.
1: Der Konflikt im Iran erreicht jetzt auch die Urlaubsplanung. Die Blockade der Straße von Hormus treibt die Kerosinpreise so stark nach oben, dass erste Fluggesellschaften zu drastischen Mitteln greifen. Besonders die spanische Airline Volotea steht derzeit in der Kritik. Sie fordert von Kunden, die ihre Tickets längst bezahlt haben, nachträglich einen Treibstoffzuschlag von 14 Euro. Die italienische Verbraucherschutzunion UNC hält das für rechtswidrig und hat bereits die Kartellbehörde eingeschaltet. Andere Airlines, darunter auch die deutsche Lufthansa, erhöhen die Gebühren für Zusatzleistungen wie Gepäck- oder Sitzplatzreservierungen. Die italienischen Fluggesellschaften ITA Airways und Neos haben bisher darauf verzichtet, für bereits bezahlte Tickets pauschale Nachzahlungen zu verlangen. Stattdessen steigen jedoch die Preise für Neubuchungen und Zusatzleistungen wie Gepäck oder Sitzplätze spürbar an.
2: Der Streaming-Riese Netflix sorgt in Italien erneut für Ärger und bringt Verbraucherschützer auf die Barrikaden. Netflix hat nämlich Mitte April neue Nutzungsbedingungen eingeschmuggelt, die Preiserhöhungen ohne ausdrückliche Zustimmung der Kunden ermöglichen. Nur wenige Wochen vorher hatte ein Gericht in Rom solche einseitigen Preisanpassungen für Bestandskunden für unzulässig erklärt. Die Verbraucherschützer werfen Netflix vor, das Urteil zu ignorieren und zudem die Werbefreiheit auszuhöhlen, denn selbst in teuren Tarifen behalte sich der Dienst künftig Werbeunterbrechungen vor. Sollte Netflix die Klausel nicht zurücknehmen, droht eine weitere massive Klagewelle im Namen von bereits über 200.000 betroffenen Abonnenten. Und das waren die heutigen Verbrauchernachrichten hier auf Radio Grüne Welle. Die nächste Ausgabe hören Sie in einer Woche.
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0: Schön, dass wir Sie durch den heutigen Abend begleiten dürfen. Sie hören Radio Grüne Welle und für Sie am Mikrofon Claudia Meierhofer. Nach mehreren Veröffentlichungen als DJ legt der Schlagersänger Chris aus dem bayerischen Gansheim nun sein Debütalbum vor. Es heißt Alles beginnt mit dir und ist ein Mix aus Balladen, Tanznummern und modernem Popschlager. Mein Kollege Felix Schiffelhuber hat mit ihm gesprochen und gefragt, wie das Album entstanden ist.
1: Ja, zum einen war erstmal gar kein Album geplant, muss man dazu sagen. Wir haben mal 3 Songs produziert und sind dann mit dem ersten Gib niemals auf rausgegangen und spätestens bei Endlich wieder tanzen gehen, da ging das Ganze durch die Decke. Ja. Und dann hat sich das einfach weiterentwickelt, da einfach so viele Menschen die Musik hören wollten. Und ja, und dann sind wir darauf eingegangen, haben gesagt, okay, überlegen wir ein Album zu machen. Dann habe ich immer weiter produziert und mir natürlich Gedanken gemacht, auch welche Titel zu mir passen und habe auch immer mehr Angebote dann bekommen, was Titel betrifft. Ja, und so ist dann irgendwann das ganze Album entstanden.
2: Und hast du selber die Titel geschrieben oder im Team mit jemand anderem?
1: Nein, tatsächlich, da waren Schreiber dran, die aber auch Titel auf mich zugeschrieben haben, aber auch Titel, die einfach frei verfügbar waren. Man hört sich die dementsprechend dann auch an und wenn das dann passt und so, dann genau, könnte man den Titel dann eben für sich dann verwenden.
2: Du stehst ja noch gar nicht so lange als Sänger auf der Bühne, davor warst du als DJ unterwegs. Wie sah dein musikalischer Weg von den Anfängen bis heute aus? Gab es prägende Momente oder Wendepunkte?
1: Also prägende Momente, also gut, ich war jetzt 27 Jahre DJ im Discofox-Bereich, also alles, was mit Tanzmusik und vor allem was mit Schlager zu tun. Ich bin damit groß geworden, mit all den Größen, die es gibt im Schlager, von klein auf. Und ja, durch einen Zufall, als ich mal bei einem Freund einen Auftritt gehabt habe, da wurde dann von mehreren Künstlern ein guter Zuspruch und die haben gesagt, warum machst du denn nichts? Und so ist es eigentlich dann dieses positive Signal gekommen, warum machst du denn eben nichts? Ja? Und dann sind wir ins Studio gegangen und haben diese Titel aufgenommen. Und dann, ja, dadurch ist das alles so entstanden, wie es jetzt heute ist.
2: Auf deiner Webseite habe ich den folgenden Satz gelesen. Mit seiner Musik möchte Chris Menschen aus dem Alltag holen, ihnen schöne Momente schenken und Emotionen, Glauben, Hoffnung und Liebe spürbar machen. Als Moderator eines diözesanen Kirchensenders fiel mir in diesem Satz natürlich sofort das Wort Glauben auf. Wie wichtig ist Glaube für dich im Alltag?
1: Also ich bin sehr gläubig, das darf ich auch so sagen. Und das ist mir auch ein ganz wichtiges Thema. Und ich glaube auch, dass es wichtig ist, dass wir auch als Künstler und als Musiker schon die Aufgabe haben, auch die Menschen einfach wieder, wie gesagt, aus dem Alltag zu holen und gerade in so einer kalten und lauten Zeit einfach sie ja einfach was ein bisschen Wärme zu geben, ja. Und das ist, war mir immer wichtig bei dem, was ich tue und was ich mache, und da ist der liebe Gott natürlich immer bei mir.
2: Dein Lied und plötzlich schlägt dein Herz wie meins hat auf YouTube bereits über 300.000 Aufrufe. Wie fühlt sich dieser tolle Erfolg für dich an?
1: Es ist schon wirklich was ganz Besonderes. Es ist einfach auch von selbst und man sieht dann auch, dass die Menschen die Musik lieben. Und ich glaube, der Titel und plötzlich schlägt dein Herz wie meins ist ja auch so ein Titel, der, glaube den Zeitgeist anspricht. Wir haben relativ viele Singles auch und schon der Gedanke, dass man nicht mehr alleine ist, dass plötzlich dein Herz wie meins schlägt, ja, das ist doch was Wunderbares und gibt den Menschen einfach ein tolles Gefühl und die Menschen lieben diesen Titel.
2: Wenn wir gleich bei dem Lied bleiben, worum geht's für dich persönlich in diesem Lied?
1: Also im Prinzip geht es einfach auch darum, dass man einfach sich gut fühlt, man geht weg, ja, will einen tollen Abend verbringen und lernt eben plötzlich die Person kennen, ja, wovon man nie geglaubt hätte. Also es ist einfach plötzlich passiert das und das ist eigentlich das, um was es in dem Titel geht, dass man einfach ohne Erwartungen irgendwie rausgeht und plötzlich steht derjenige da, auf den man immer gewartet hat. Und wenn dann dem sein Herz praktisch oder diejenige eben dann auch genauso schlägt wie deins, dann passt das einfach und das ist doch was ganz Wunderbares. Die Liebe, die gehört zum Leben und das ist wirklich ein echtes Gottesgeschenk.
0: Soweit also der bayerische Schlagersänger Chris und den Soundtrack zu diesem Gottesgeschenk hören wir auch gleich und plötzlich schlägt dein Herz wie meins. Vorher sage ich Ihnen aber noch, wie es hier programmmäßig weitergeht. Um 17:50 hören Sie die Kurznachrichten und dann ab 18 Uhr sprechen wir über das Thema Gemeinschaftsplätze. Mein Gast im Studio wird Danilo Tucconi sein. Er leitet den Bereich Wohnen der Südtiroler Caritas. Weiterhin gutes Zuhören und bis gleich und jetzt natürlich viel Spaß mit Chris und plötzlich schlägt dein Herz wie meins.

0: 10 vor 6.
1: Auto bleibt in Südtirol Fortbewegungsmittel Nummer 1. Berufsverbände sagen, alle Fachkräfte sind wertvoll. Und die nächste Regenfront zieht durch. Ich bin Gunde Bichler. Guten Abend.
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1: Je älter wir werden, umso mehr fahren wir mit dem Auto. Das zeigt eine neue Umfrage des Südtiroler Jugendrings. Während bei den Jugendlichen unter 23 nur jeder Vierte das Auto nimmt, ist es in der Altersgruppe der 30- bis 35-Jährigen schon jeder Zweite. Grund dafür sei nicht unbedingt Bequemlichkeit, sagt die Geschäftsführerin des Südtiroler Jugendrings Manuela Weber. Viele nehmen das Auto oft, weil sie müssen. Es gäbe in gewissen Gemeinden zu wenig Verbindungen, oft seien Bus und Zug unpünktlich. Und es gäbe noch ein weiteres Hindernis, sagt Weber.
2: Ich habe auch Schwierigkeiten, einen Bus zu benutzen, wenn ich mit einem Kinderwagen unterwegs bin, wenn ich mit mehreren Kindern unterwegs bin. Also wie ermöglichen wir es allen Menschen, Teilhabe am öffentlichen Verkehrsmitteln zu haben?
1: Diese Frage sei zentral, wenn man Bus und Zug attraktiver machen will. Berufsschüler sind wertvolle Fachkräfte von morgen. Das sagen die Wirtschaftsverbände für Handwerk, Handel und Gastgewerbe, nachdem neue Zahlen zu den Schülern mit Lernschwächen oder ADHS bekannt geworden sind. Jeder dritte Berufsschüler habe eine Diagnose, sagt das deutsche Bildungsressort des Landes. Die Wirtschaftsverbände treten dem entgegen und sagen, die Berufsschulen seien wichtig für den heimischen Arbeitsmarkt. Sie würden junge Menschen praxisnah begleiten und auf den Arbeitsmarkt vorbereiten. Und die Wirtschaftsverbände sagen außerdem, es brauche vergleichbare Zahlen aus den Mittel- und Oberschulen, um die Entwicklung insgesamt einordnen zu können. Polizei, Carabinieri, Finanzpolizei und Stadtpolizei Bozen setzen ihre Kontrollen für mehr Sicherheit fort. Sie haben am Wochenende Dutzende Menschen im Stadtgebiet kontrolliert und mehrere angezeigt. Es ging um Diebstähle in verschiedenen Supermärkten sowie Raub. Ein Mann, ein 24-jähriger italienischer Staatsbürger, hat versucht, einer Passantin die Handtasche zu entreißen. Er wurde gestoppt. Bei seiner Festnahme hat er versucht zu fliehen und im Polizeiauto mit den Füßen eine Heckscheibe eingeschlagen. In Deutschland hat die Polizei einen 17-Jährigen festgenommen. Er wird verdächtigt, Anschläge in Hamburg geplant zu haben. Mögliche Ziele seien ein Einkaufszentrum oder eine Polizeiwache gewesen, sagen die Ermittler. Der Jugendliche aus Syrien soll durch die Terrormiliz Islamischer Staat auf die Idee gekommen sein. Zum Tennis. Im Eiltempo hat der 6. Weltranglisten-Erste Jannik Sinner heute das Achtelfinale in Rom erreicht. Er hat beim Masters-Turnier in etwas mehr als einer Stunde den Australier Alexei Popirin in 2 Sätzen besiegt mit 6:2 und 6:0. Im Achtelfinale trifft Sinner morgen auf den Italiener Andrea Pellegrino. Und eine Kaltfront mit Gewittern rauscht durch. Wie es mit dem Wetter weitergeht, das hören Sie gleich.
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2: Viele Wolken, kräftiger Wind, dazu Regen, Blitz und Donner. So geht's in den Feierabend. Mit der Regenfront kühlt es ordentlich ab. Morgen früh liegt die Schneefallgrenze bei ca. 1500 Metern. Es regnet und schneit noch leicht. Dann lockert es etwas auf und die Sonne kommt durch. Ganz verschwinden die Wolken aber nicht. Und es bleibt frisch bei 10 bis 20 Grad. Schauen wir noch auf die aktuellen Temperaturen. 18 Grad hat es in Bozen, 13 in Brixen und Meran, 12 in Bruneck und 10 Grad in Schlanders.
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4: Aus der Landesverkehrsmeldezentrale begrüßt Sie Renate Stauder. Auf der Mebo in Fahrtrichtung Bozen auf der Höhe Derlan Stau nach einem Unfall. Jetzt im Feierabendverkehr herrscht besonders in den Stadtgebieten erhöhtes Verkehrsaufkommen. Rechnen Sie vor allem bei den Stadtein- und Ausfahrten mit Verzögerungen. Auf der Pustertaler Staatsstraße auf der Rickertalbrücke Einbahnregelung wegen Arbeiten an der Brücke. Auch hier kann es immer wieder zu Verzögerungen kommen. Gute Fahrt!

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1: Im Studio von Radio Grüne Welle begrüße ich Danilo Tucconi, Leiter des Bereichs Wohnen der Südtiroler Caritas. Hallo und schön, dass Sie da sind.
2: Ja, danke, grüß Gott an alle.
1: Gemeinschaftsplätze ist der Titel eines neuen Projekts, das die Südtiroler Caritas mit dem Forschungszentrum Eurac Research mit Unterstützung des Europäischen Sozialfonds in den kommenden 2 Jahren umsetzen wird. Herr Tucconi, Sie begleiten dieses Projekt. Erklären Sie uns bitte, worum es dabei genau geht.
2: Ja, Ausgangspunkt ist einmal die Situation des Wohnens. Wir wissen, es ist in Südtirol besonders schwierig aus verschiedenen Gründen. Mangelndes Angebot, hohe Kosten. Besonders schwierig wird es dann bei Personen, Menschen, die zum Beispiel wir begleiten, also die auch gewisse schwierige Situationen haben, obdachlos sind, längere Zeit eben obdachlos sind, Menschen mit Migrationshintergrund, Menschen mit Problemen, auch im Bereich des Strafvollzuges. Dort wird es besonders schwieriger, auch wenn wir Personen begleiten, die arbeiten, unbefristete Verträge haben, auch gut verdienen, in wohlbekannten, anerkannten auch Firmen in Südtirol arbeiten, aber die kommen eben nicht zur Wohnung. Noch dazu muss ich sagen, gibt es dann eine Schwierigkeit, dass es besonders bei Personen mit Migrationshintergrund leider auch feststellen mussten, dass man mit Vorurteilen und Ängsten kämpfen muss. Und unser Ziel ist es eigentlich, das Thema Wohnen in einem breiteren Sinne wieder anzupacken, also das verstärken, was wir schon zeitweise, also das, was wir machen, im Sinne, es geht nicht nur darum, um Wohnraum zu verschaffen, ein Dach über dem Kopf oder warme Mahlzeiten zu besorgen für die Personen, die wir begleiten, sondern unser Ziel ist es, diese Personen auch wieder zurück in die Gesellschaft zu begleiten, auch mit ihren Schwierigkeiten und zusammen mit ihnen Projekte zu schmieden.
1: Ja, Sie haben es gerade auch schon angesprochen, in dieses Projekt eingebunden sind ja 3 Caritas-Dienste, und zwar Domus, Odos und die Flüchtlingsberatung. Es geht also konkret um Haftentlassene, Geflüchtete und Wohnungslose. Wie viele Menschen werden denn durch dieses Projekt begleitet, Herr Tucconi?
2: Also wir haben festgelegt, dass es mindestens 100 sein müssen, von denen 30 Frauen. Personen, die also in diesen 3 Diensten begleitet werden. Ich rechne aber sicher damit, dass es bei weitem mehr sein werden. Also das ist die Mindestanzahl. Besondere Aufmerksamkeit werden wir dann auch auf die Situation der Frauen erlassen. Obdachlosen Frauen sind wiederum eine Problematik für sich mit anderen Problemen bezüglich auf zum Beispiel auf Männer. Und deswegen rechnen wir damit, dass wir mindestens diese Personen, 100 Personen begleiten und ihnen wieder hilft, eben wieder autonom zu wohnen. Jetzt, diese Personen haben auch verschiedene Problematiken. Die Neuigkeit des Projektes ist es eigentlich, dass Dienste wie ODOS, Flüchtlingsberatung, Domus mit Hausverein Adametz, also zum ersten Mal in einer kontinuierlichen Art und Weise mit regelmäßigen Teambesprechungen einzelne Fälle besprechen werden und dort auch eingreifen und die verschiedenen Kompetenzen der verschiedenen, dieser 3 verschiedenen Dienste auch aufs Spiel setzen. Das ist eigentlich die Neuigkeit. Wir haben auch gesehen, dass eben diese Personen nicht nur ein Problem haben, also es geht da von den traumatischen Erlebnissen bei der Migration, es geht um Haftprobleme, also oder Abhängigkeitsprobleme, psychische Fragilitäten, und zusammen wollen wir dann mit diesem Team, mit auch Beihilfe von externen Fachkräften, also Psychologen, Anwälte, diese einzelnen Situationen besprechen und auch aufnehmen und sie begleiten.
1: Wie wird denn die Auswahl getroffen?
2: Viele wenden sich ja direkt an unsere Dienste. Das heißt, jeder Dienst hat verschiedene Anlaufmöglichkeiten. Bei der Flüchtlingsberatung kommen Personen, die ein Asyl bewerben, und dort werden sie in dieser Art und Weise begleitet, aber die kommen dann autonom. Bei ODOS sind es Anwälte, oder die Magistratur selber, die uns die Fälle, das Gefängnis, wir haben auch regelmäßigen Zugang zum Gefängnis und machen dort Gespräche. Und die wenden sich dann an uns und stellen dann eine Anfrage auf Aufnahme und Begleitung in Odos, in Domus und Haus Fein Adamez kommen die Personen spontan oder hauptsächlich würde ich sagen, von anderen Caritas-Diensten oder von den Sozialdiensten.
1: An dieser Stelle machen wir eine kurze musikalische Pause, nur ein Musikstück und dann sind wir wieder zurück. Mein Gast heute im Studio ist Danilo Tucconi, Leiter des Bereiches Wohnen der Südtiroler Caritas und wir sprechen über das neue Projekt Gemeinschaftsplätze.

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1: Willkommen zurück, liebe Hörerinnen und Hörer. Bei mir zu Gast heute im Studio ist Danilo Tucconi, Leiter des Bereiches Wohnen der Südtiroler Caritas. Und wir sprechen heute über das neue Projekt Gemeinschaftsplätze. Ziel ist es also, Menschen ohne festen Wohnsitz oder mit unsicheren Wohnverhältnissen den Zugang zu Wohnraum zu erleichtern und ihre soziale Teilhabe zu stärken. Die Caritas arbeitet ja schon lange in der Wohnungslosenhilfe. Herr Tucconi, was er hoffen Sie sich von diesem neuen Projekt?
2: Nein, ich würde sagen, in erster Linie eben diese 100 Personen mindestens mit einzubeziehen in diesem Projekt und eine Verstärkung der Zusammenarbeit intern in den Caritas-Diensten und mit Fachpersonen zu verstärken. Und drittens würde ich sagen, auch das Ausbauen der Netzwerkarbeit. Weil solche Projekte oder individuelle Projekte der Personen sind auch nur möglich, wenn ein breiteres Netzwerk mit uns zusammenarbeitet. Da gibt es eben die Sozialdienste, die Gemeinde, das Gefängnis, aber auch CERT, der Dienst für Abhängigkeiten und andere Organisationen, die auch in diesem Projekt mit einbezogen worden sind und uns helfen sollten, diese Personen auch richtig spezifisch und kompetent zu begleiten. Also das ist auch ein ganz wichtiger Aspekt, glaube ich.
1: Ja, wir wissen ja, wie angespannt die Situation auf dem Wohnungsmarkt ist. Das Gleiche gilt ja auch für den Arbeitsmarkt. Wie optimistisch sind Sie, dass private Vermieter bereit sind, sich auf dieses Projekt einzulassen?
2: Aber vielleicht unterstreiche ich eine Sache. Also im Arbeitsmarkt ist eigentlich die Situation nicht so schlimm. Das heißt, wir sind ja fast in einer paradoxen Situation. Also in Südtirol gibt es Arbeit, das ist eigentlich kein Problem. Wir haben eine geringe Arbeitslosigkeit. Was uns aber fehlt, ist die Wohnmöglichkeit. Das ist eine paradoxe Situation. Das erleben wir auch in unseren Einrichtungen, wo wir Personen leider aufnehmen müssen, die arbeiten und keine Wohnung finden. Was soll ich sagen? Ich hoffe schon. Also wir werden alles daran tun. Eben. Und da spielt sicherlich eine wichtige Rolle unsere Netzwerkpartner, die uns dabei helfen sollten. Ich kann auch gewisse Ängste verstehen und weil es schwierig ist, weil wir hören ja auch Menschen, die Wohnungen vermieten wollen. Es ist halt eine schwierige Situation. Da gibt es gewisse Garantien und so weiter. Kann auch gewisse Ängste verstehen. Diese Ängste versuchen wir aber abzubauen, indem wir auch unsere Klienten und Klientinnen gut vorbereiten. Und wir haben ja auch selber Wohnmöglichkeiten, also Haus Fein Adametz vom Dienst Domus. Wir haben dort hier in Bozen 43 Plätze, da haben wir noch 20 Wohnungen in Bozen und in Brixen durch die Tertiarschwestern, die wir auch zur Verfügung haben. Die sind sicher dauernd besetzt, aber da gibt es sicher auch eine Möglichkeit, konkrete Möglichkeiten, dann Personen, die in diesem Projekt mit einbezogen wurden, in dieses Wohnen, auch das wir zur Verfügung stellen, zu bekommen. Und natürlich werden wir mit Ihnen auch Ihnen helfen, auf dem normalen Markt auch Wohnungen zu finden.
1: Sie haben gerade auch die Netzwerkpartner angesprochen. Allen voran, Sie arbeiten mit der EURAG Research zusammen. Wie schaut denn diese Unterstützung konkret aus?
2: Die EURAG spielt sicher eine wichtige Rolle. Also in diesem Projekt wir sind diejenigen, die die Dienste dann führen und leiten und durchführen und die Dienstleistungen. EURAG wird uns helfen, über dieses Ganze ein Monitoring zu haben und eine Evaluierung. Und weil das Ziel ist es auch, kritische Situationen, Momente, Schwerpunkte zu definieren, und da wird EURAG eintreten und uns begleiten und helfen. Aber auch am Ende, weil das Projekt dauert auch 2 Jahre, also wir haben da genug Zeit, am Ende auch die Best Practice auch zu entwerfen und leicht auf einer doppelten Schiene kritische Punkte zu beleuchten, aber auch positive, zukunftsgerichtete Ansätze zu definieren und festhalten.
1: Wie werden denn eigentlich die Teilnehmenden, gerade vorhin haben wir ja auch schon mal ein bisschen davon gesprochen, dass diese vorbereitet werden auf den privaten Wohnungsmarkt. Wie bereiten Sie die Menschen vor?
2: Ja, also wir haben ein interessantes, glaube ich, Angebot für unsere Klienten. Also wir haben Kurse, richtige Kurse, also mit 5 verschiedenen Modulen, um diese Personen auch zu begleiten. Das heißt, wir können nicht davon ausgehen, dass diese Personen auch, und wir haben gesehen, die Schwierigkeiten, einfach festzuhalten, dass es Kondominiumsspesen am Ende des Jahres gibt. Mhm. Dass wir eine akkurate und gute, detaillierte Müllentsorgung haben. Also dazu werden sie vorbereitet. Sie werden vorbereitet, einen Vertrag, einen Mietvertrag zu lesen, zu verstehen und begleitet in allen Angelegenheiten, die eine korrekte Hausführung auch benötigt. Zum Beispiel ganz banal, okay, das Lüften der Wohnungen, der Zimmer, wie das notwendig ist und die gute Beziehung zu den Nachbarn, dass es Kondominiumsregeln gibt, dass man eine ökonomische Planung einhalten soll und so weiter. Mhm. Also da gibt es Module, die wir aufgestellt haben und diese Personen dann auch besuchen sollten. Und am Ende geben wir nicht ein Zertifikat, weil da haben wir keine Autorität darüber, aber sicherlich eine Bescheinigung, dass diese Personen auch einen solchen Kurs gemacht haben. Und hoffen dabei, dass das eine gute Auswirkung hat bei den Vermietern. Ab und zu passiert es auch.
1: Hat sicherlich schon mal gute Startmöglichkeiten für dieses Projekt, würde ich sagen. Wir machen noch einmal eine ganz kurze Musikpause und sprechen dann weiter über das Projekt Gemeinschaftsplätze, das unter anderem von der Südtiroler Caritas betreut wird.

0: Ich grüße Sie noch einmal, liebe Hörerinnen und Hörer. Hier bei Radio Grüne Welle stellen wir heute das Projekt Gemeinschaftsplätze vor, das die Südtiroler Caritas mit dem Forschungszentrum Eurac Research mit Unterstützung des Europäischen Sozialfonds in den kommenden 2 Jahren umsetzen wird. Mein Gast ist Danilo Tucconi, Leiter des Bereiches Wohnen der Südtiroler Caritas. Herr Tucconi, Sie betonen, dass eine Unterkunft allein ja nicht genügt. Was sind denn so die häufigsten Hürden, an denen Menschen ohne festen Wohnsitz scheitern, selbst wenn sie ein Dach dann endlich über dem Kopf haben?
1: Ja, ein großer Teil auch unserer Anstrengungen aktuell und auch mit diesem Projekt ist es auch, uns darauf zu konzentrieren, eben, dass es nicht nur genügt, ein Dach über dem Kopf zu haben, sondern da braucht es eine aufnehmende, freundliche, vorbereitete Gemeinschaft und Gesellschaft. Also dahin müssen wir arbeiten, dass eine Person, die auch irgendwo eine Wohnung bekommt, in Bozen oder im Iran, dass wir sie auch begleiten, in diesem Territorium wieder Fuß zu nehmen, also Freizeitangebote anzunehmen, mit

0: rundum betreut, haben Sie vorhin auch gesagt. Welche Rolle spielen denn in diesem Bezug auch die Freiwilligen bzw. die Ehrenamtlichen, die da helfen können?
1: Ja, das ist perfekt. Auch anschließend an die vorherige Frage, eben da spielen die Freiwilligen, die Ehrenamtlichen eine sehr, sehr wichtige Rolle. Wir lancieren hier ein Modell, das sogenannte Buddy, also das sind eigentlich, unser Angebot wäre, wer interessiert ist, auch für kurze Zeit, auch spezifisch auf gewisse Schritte, Personen zu begleiten. Das kann auch heißen, mit ihnen nur spazieren zu gehen oder ihnen helfen, ein bisschen Deutsch oder Italienisch zu lernen, nicht professionell, sondern nur Gespräche. Mit ihnen einfach eben spazieren gehen und die Stadt oder das Land kennenzulernen. Aber es kann auch sein, dass man ihnen hilft bei den, und da haben wir schon verschiedene, die das machen, Führerscheinprüfungen helfen und so weiter. Also Personen, die diese Personen auch begleiten, wieder in die Gesellschaft, in die Gemeinschaft aufgenommen zu werden. Das ist für uns ganz wichtig, weil wir als Betreuer sind ja so Bezugsperson, aber professionell gesehen sind wir so für sie, diese Bezugsperson, was sie brauchen. Und was eben sehr gut ankommt, ist, wenn andere Menschen mit ihnen einfach auch reden, spazieren gehen oder auch kleine Projekte helfen, kleine Projekte mit ihnen machen. Und das suchen wir sicher gerne Freiwillige, Ehrenamtliche, die sich direkt bei diesen Diensten auch melden können gerne, weil das ist ein wesentlicher Aspekt.
0: Mhm. Wer sich da jetzt angesprochen fühlt und vielleicht eine helfende Hand bieten möchte, wo kann der jetzt sicher mal schnell ganz einfach ein paar Informationen einholen?
1: Er kann direkt bei diesen Diensten in unserer Homepage Sie anrufen, HODOS, Flüchtlingsberatung und DOMUS, Haus Freien Adam, jetzt kann er direkt anrufen, um dort mehr Informationen zu bekommen, um dann zu sehen, wie es weitergehen könnte.
0: Und sonst am allereinfachsten, denke ich, über die Homepage der Südtiroler Caritas.
1: Absolut.
0: Könnte dieses Projekt Gemeinschaftsplätze ein Modell für ganz Südtirol oder sogar darüber hinaus werden?
1: Mein gewissen Ansatz denke ich und hoffe ich ja, weil eben der Ansatz ist es eben Wohnraum suchen, finden, aber auch die Personen begleiten. Dieser Aspekt unserer Arbeit ist der wesentlichere, weil diese Personen müssen dann, wie wir gesagt haben, in die Gemeinschaft eingeführt werden. Für viele ist es auch sehr schwierig, es ist auch eine Hürde, Personen, die in einer Einrichtung längere Zeit aufgenommen worden sind, endlich eine Wohnung bekommen, auch vom WOBI oder von den Gemeinden oder auf dem Privatmarkt. Es ist dann schwierig für sie dann, diese isolierte Normalität zu leben, weil in einer Einrichtung hast du immer jemanden, mit dem du reden kannst, streiten, diskutieren. Diese Isolation ist einfach ein Risiko und die kann man nur bekämpfen eben durch diese Begleitung, sei es von den Caritas-Diensten und sei es von den ehrenamtlichen Personen. Weil es ist wirklich, wir haben gesehen, dass oft gewisse Personen auch daran scheitern oder wenn sie Probleme gehabt haben bei Missbrauch von Substanzen und so weiter, dass es da Rückfälle gegeben hat, weil diese Einsamkeit einfach überwunden werden muss.
0: Mhm. Wir haben es gesagt, das Projekt Gemeinschaftsplätze ist auf 2 Jahre angelegt. Was passiert danach?
1: Danach hoffe ich, gibt es vielleicht eine zweite Version, aber hauptsächlich die Caritas-Dienste gibt es ja, gab es ja und die wird es immer noch geben. Wir werden daraus eine größere Erfahrung haben, um auch die Alltäglichkeit in den nächsten Jahren zu vertiefen. Es gibt vielleicht auch andere Aspekte, die wir dann diesbezüglich vertiefen werden. Also ich glaube, da gibt es sicher Zukunft. Es gibt auch viel zu tun.
0: Ja, ich bin mit meinen Fragen durch, Herr Tucconi. Ich bedanke mich ganz herzlich bei Ihnen für diese Erläuterungen und natürlich alles Gute für Sie und das Projekt.
1: Vielen Dank und auf Wiederhören.
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0: Wenn Sie sich das soeben ausgestrahlte Interview mit Danilo Tucconi, Leiter des Bereiches Wohnen der Südtiroler Caritas, gerne nochmal anhören möchten, Sie finden es zum einen auf unserer Webseite in der Audiothek unter rgw.it oder natürlich auch auf unserer Facebook-Seite, dort inklusive Foto. Damit endet diese Sendung. Ich bedanke mich ganz herzlich bei Ihnen, liebe Hörerinnen und Hörer, für Ihr Interesse und Ihre Aufmerksamkeit. Es verabschiedet sich Claudia Meierhofer. Machen Sie es gut und auf Wiederhören.

0: 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Es ist 18.30 Uhr. 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
2: Heute mit diesen Themen. Mitgefühl und Empathie sind fundamentale Haltungen für Christen und Muslime, das sagte der Papst einer interreligiösen Dialoggruppe. Der Katholikentag in Würzburg soll auch traditionsverbundene Gläubige ansprechen, wünscht sich Irmestetter Karp. Und der Wiener Erzbischof Josef Grünwiedel war zu seinem Antrittsbesuch bei Papst Leo. Herzlich willkommen zu unserem Nachrichtenmagazin. An diesem Montag heißt sie Gudrun Seiler. Im Vatikan hat dieser Tage eine weitere Gesprächsrunde zum interreligiösen Dialog mit dem jordanischen Königlichen Institut für interreligiöse Studien stattgefunden. Papst Leo XIV. Empfing die Teilnehmenden heute in Audienz und betonte, Mitgefühl und Empathie sind fundamentale Haltungen im Christentum wie auch im Islam.
3: Die jordanische Delegation wurde angeführt von Prinz Hassan bin Talal. Papst Leo XIV. Sprach über menschliches Mitgefühl und Empathie in der Moderne. Die Audienz eröffnete das Oberhaupt der katholischen Kirche mit den Worten
4: Peace be with you.
3: Der Friede sei mit euch. Willkommen. Er beschloss sie mit den Worten
4: May our collaboration bear fruit.
3: Da wir in unserer Tradition den Frieden als einen der größten Segen Gottes betrachten, bitte ich Gott, euch alle zu segnen. In Jordanien ist der sunnitische Islam Staatsreligion. Christen sind eine Minderheit. In seiner Rede unterstrich Papst Leo XIV., dass menschliches Mitgefühl und Empathie fundamentale Haltungen beider religiöser Traditionen seien. Er führte vor seinen rund 45 Gästen etwa aus, dass die muslimische Tradition Mitgefühl eng mit Barmherzigkeit verknüpfe, während die christliche Tradition in der Menschwerdung Gottes das sichtbare Zeichen eines mitleidenden Gottes sehe. Die Liebe zu den Armen, in welcher Form auch immer ihre Armut auftreten mag, ist das evangeliale Markenzeichen einer Kirche, die dem Herzen Gottes treu ist, zitierte Papst Leo XIV. Aus seinem Schreiben Die Laxité über die Liebe zu den Armen. Der Papst ging auch genauer auf positive soziale Auswirkungen des Glaubens ein und lobte so etwa ausdrücklich die Anstrengungen des haschemitischen Königreichs Jordanien, das unter schwierigen Bedingungen Geflüchtete aufnehme und Notleidenden helfe. In Anlehnung an seine Vorgänger betonte der Papst, dass die Schwachen einen Anspruch auf besondere Aufmerksamkeit durch Staat und Gesellschaft hätten. Gleichzeitig formulierte der Papst eine deutliche Warnung vor den Schattenseiten des technologischen Fortschritts. Obwohl die Welt stärker vernetzt sei als je zuvor, drohe eine zunehmende soziale Kälte. Die ständige Flut an Bildern von Leid könne die Herzen abstumpfen lassen, anstatt sie zu bewegen. Diese Art der Apathie bezeichnete er als eine der schwersten spirituellen Herausforderungen der Gegenwart. Abschließend rief der Papst Christen und Muslime auf, die Menschlichkeit dort wiederzubeleben, wo sie erkaltet sei. Die gemeinsame Mission bestehe darin, Gleichgültigkeit in Solidarität zu verwandeln und jenen eine Stimme zu geben, die leiden. Papst Leo XIV. Drückte seine Hoffnung aus, dass Jordanien weiterhin ein lebendiges Zeugnis für Dialog und Hoffnung in einer von Prüfungen geprägten Region bleibe. Für Radio Vatikan, Stefanie Stahlhofen.
2: Österreich, Vatikan. Knapp 4 Monate nach seiner Bischofsweihe ist der neue Wiener Erzbischof Josef Grünwiedel zu einer ersten Privataudienz bei Papst Leo empfangen worden. Es war ein sehr gutes Gespräch. Papst Leo ist, wie ja schon viele vor mir bemerkt haben, ein ausgezeichneter Zuhörer. Das sagte der Wiener Erzbischof unmittelbar nach dem rund halbstündigen Gespräch. In der Privataudienz im Vatikan konnte der Erzbischof über die Situation der Kirche in der Erzdiözese Wien berichten. Für derartige Gespräche sei Vertraulichkeit vereinbart, hielt die Erzdiözese Wien fest. Im Rahmen seines zweitägigen Antrittsbesuchs in Rom wollte Grünwiedel am Montagnachmittag auch das Grab von Papst Franziskus in der Basilika Santa Maria Maggiore besuchen. Darüber hinaus war am selben Tag auch ein Gespräch in der Vatikanischen Bildungsbehörde geplant. Sudan, Vatikan. Der sudanesische Regierungschef Kamil Idris hat im Vatikan über die Lage seines Landes gesprochen. Idris war zunächst von Papst Leo XIV. In Privataudienz empfangen worden. Dann traf er Kardinalstaatssekretär Parolin und einen Vertreter des vatikanischen Außenministeriums. Inhaltlich ging es um die schwere Krise, die das vom Bürgerkrieg zerrüttete nordostafrikanische Land seit Beginn der Kämpfe zwischen der Armee und der RSF-Miliz vor 3 Jahren heimsucht. Im Sudan und den angrenzenden Staaten sind Schätzungen zufolge zwischen gut 11 Millionen und knapp 15 Millionen Menschen auf der Flucht. Nach Deutschland jetzt. Diese Woche beginnt in Würzburg der 104. Katholikentag. Leitwort ist: Hab Mut, steh auf, aus dem Markus-Evangelium. Und das Kölner Domradio hat dazu die ZDK-Präsidentin und Vorsitzende der Katholikentagsleitung Irme Stetter-Karp interviewt.
5: Es ist uns als Veranstalter, als Zentralkomitee der deutschen Katholiken, ein Anliegen, Mut zu machen, gerade jetzt auch die Menschenwürde zu verteidigen. Sie ist in Gefahr, hier, auch andernorts. Und insofern stellen wir uns mit diesem biblischen Motto gegen Hass und Hetze, die das Klima auch in unserem Land zu vergiften drohen. Und insofern ist es christliches Profil, wenn wir sagen, nicht mit uns.
6: Nun werden ja die Christen und die Mitglieder christlicher Kirchen in Deutschland immer weniger. Wie viel Gewicht hat denn das überhaupt noch in Deutschland?
5: Ja, die Begleitung durch die Medien wird das einmal mehr zeigen. Und ich könnte auch fragen, wie viele Veranstaltungen gibt es im öffentlichen Raum, in denen Menschen unterschiedlicher Milieus, Herkünfte, Überzeugungen, Parteizugehörigkeit, jung und alt, reich und arm, sich kommerzfrei begegnen können. Und genau dieses Experiment wagen wir mit den Katholikentagen.
6: Wie gut ist Würzburg denn vorbereitet? Waren Sie schon da gucken?
5: Ja, natürlich. Wir waren 2 Jahre in der Vorbereitung immer wieder dort. Und die Region freut sich sehr auf dieses große Ereignis. Ich habe den Eindruck, es ist gute Dynamik im Vorfeld da. Und insofern, ja, wir freuen uns auf die Gastfreundschaft der Franken und der Unterfranken.
6: Jetzt könnte man ja sagen, der Katholikentag, der ist eher ein Binnenereignis für die, die ohnehin schon überzeugt und engagiert sind. Wie wollen Sie denn die Menschen erreichen, die der Kirche längst den Rücken gekehrt haben oder vielleicht noch nie dahin gefunden haben?
5: Wir freuen uns natürlich immer über noch ein größeres Format, aber Fakt ist, wir haben 900 Veranstaltungen, es sind über 300 Organisationen auf der Meile, mehr als bei den vergangenen Katholikentagen, und wir hatten in Erfurt schon erlebt, in einer Umgebung, die eben gar nicht rein katholisch geprägt ist, eher ganz anders, dass es sehr viel Interesse und Offenheit der Bürgerinnen und Bürger gab. Insofern ist unser Programm auch etwas für die Umstehenden quasi. Ich denke an die öffentlichen Konzerte, aber auch die Veranstaltungen, die im öffentlichen Raum sind. Insofern, ich sehe das nicht nur als ein innerkatholisches Ereignis, längst ist es ja auch ein ökumenisches Ereignis.
6: Wenn man sich das Programm so anschaut, Sie haben es gerade schon gesagt, dass es wirklich sehr viele und ein sehr breites Programm gibt, dann gewinne ich den Eindruck, dass der Katholikentag mit seinen Themen aber vor allen Dingen ein kirchenpolitisch progressives Milieu anspricht. Wie wollen Sie denn den Teil der Katholiken mitnehmen, die vielleicht eher traditionell und konservativ sind? Oder dann sind die auch gar nicht angesprochen?
5: Doch, die sind selbstverständlich angesprochen, und ich kann Ihnen sagen, dass ich mich sehr gefreut habe, in der Vorbereitung zu sehen, dass gerade auf der Meile ein ganz breites Spektrum von Organisationen sich beteiligt, durchaus auch Gruppierungen aus dem konservativen Milieu des Katholischen. Ich sehe, dass hier sich eher wieder Organisationen interessieren, die vielleicht einige Katholikentage nicht da waren. Ja, und wie wollen wir sie erreichen? Indem wir ihnen eine Chance bieten, sich einzubringen und sich eben auch den Diskussionen zu stellen, egal aus welcher Richtung jetzt.
6: Welches Thema liegt Ihnen persönlich beim nächsten Katholikentag besonders am Herzen? Worauf freuen Sie sich vielleicht auch am meisten?
5: Ja, das sind natürlich manche, das Programm ist dicht, aber ich nenne einfach mal etwas, was mir persönlich tatsächlich in den letzten beiden Katholikentagen ja, Bedeutung gewann quasi durch die Erfahrung dort. Das ist zum einen die christlich-muslimische Feier und auch die jüdisch-christliche Feier am Abend jeweils. Das sind für mich ganz prägnante Orte, wie überhaupt auch das gemeinsame Gebet, das Miteinander singen, das Miteinander feiern auch eine Bedeutung hat. Neben den Debatten, die es natürlich auch geben wird.
6: Und was wünschen Sie sich, welche Botschaft soll von diesem Katholikentag ausstrahlen?
5: Ja, tatsächlich die Botschaft, sich nicht entmutigen zu lassen, sondern der Gemeinschaft quasi auch zu vertrauen und miteinander Wege zu gestalten. Wir wissen, dass auch Deutschland sich stark verändern muss, verändern wird und hier quasi sich nicht irgendwie zurückzuziehen, weder im kirchlichen noch im politischen Raum. Das ist unser Wunsch, dazu wollen wir beitragen.
2: Sagt die Vorsitzende der Katholikentagsleitung und ZDK. Präsidentin Irme Stetter-Karp im Gespräch mit dem Kölner Domradio. Als vor einem Jahr der Augustiner Robert Prevost Papst wurde, da schwappte in München eine Flut von Briefen und Fotos bei der Edith Haberland Stiftung der Augustiner Brauerei ein, der ältesten Brauerei Deutschlands. Am Samstag kam es dann zu einem Treffen in Rom. Papst Leo legte seinen Gästen aus München die nachhaltige Nutzung von Ressourcen für den Planeten ans Herz und das löste Begeisterung aus.
7: Als Sie als einzige Frau in der Delegation dem Papst den 5-Liter Augustinerkrug überreichen durfte, habe sie die Gelegenheit genutzt, ihm dafür zu danken, dass er sich so stark für den Frieden in der Welt einsetzt. Das erzählte uns nach der Audienz Katharin Demeter vom Vorstand der Edith Haberland Stiftung.
8: Sie haben mich so verblüfft angeschaut mit dem großen 5-Liter-Krug.
7: Freut sich Demeter, deren erklärter Herzenswunsch es war, den Papst auch persönlich treffen zu können. Doch mit diesem Wunsch war sie in der Brauerei definitiv nicht die einzige, bestätigt auch ihr Vorstandskollege Martin Liebhäuser.
9: Gut, also wohlwissend diesem Wunsch, aber der größere Auslöser war eigentlich, dass die ganzen Augustiner-Mitarbeiter mit der Papstwahl uns beiden geschrieben und Fotos geschickt haben, quasi wir Augustiner sind Papst. Ein Papst, der aus dem Augustinerorden kommt und alle haben sich sofort damit identifiziert. Und dann haben wir gesagt, das müssen wir probieren.
7: Große Unterstützung bei der Realisierung des Unterfangens erhielten die Münchner Augustiner von Kardinal Marx, der dem Thema gegenüber sehr aufgeschlossen war, berichtet Liebhäuser dankbar weiter.
9: Dadurch, dass die Mitarbeiter sich mit einem Schlag so verbunden gefühlt haben, wäre das eine wunderschöne Sache, wenn sie zu einer Begegnung kam, nicht mehr, nicht weniger. Und dann hat es eine schöne Dynamik bekommen. Wie gesagt, ohne die Unterstützung von Kardinal Marx wäre es nicht gegangen. Er hat auch Feuer gefangen und hat es immer mehr als schöne Idee empfunden. Und dann kam es zu dem glücklichen Moment.
7: Die lang erwartete persönliche Begegnung fand dann am Samstag im Apostolischen Palast statt. Eingeläutet durch einen aufsehenerregenden Einzug mit Pferdegespann und Bierwagen über die Via della Conciliazione Richtung Vatikan. Auch Freibier wurde an verblüffte Passanten ausgeschenkt. Sie habe dem Treffen jedenfalls schon lange entgegengefiebert, erzählt Katharin Demeter weiter.
8: Also es war unglaublich berührend, weil man hat ihn ja schon immer beobachtet natürlich, mit großem Interesse. Gerade in letzter Zeit war ja noch ganz besonders viel in den Zeitungen. Aber natürlich selber ihn in dem Raum zu sehen und seine Aura zu sehen und seine unglaubliche Liebenswürdigkeit. Und er hat so liebe Augen, er strahlt so eine Güte aus. Und er ist so nahbar und so ein unglaublich gewinnender Mensch. Das war schon extrem berührend, muss ich sagen.
7: Großes Erstaunen hatte auch ausgelöst, wie gut informiert der Papst über die Augustiner war und wie überlegt er seine Worte gewählt hatte. Ebenso wie die Tatsache, dass er sich viel Zeit genommen und die anwesenden Kinder eigens gesegnet habe, berichtet die Brauereivertreterin von der Audienz.
8: Und was auch so schön war, ist, wie die Mitarbeiter berührt waren. Also die wirklich so dankbar waren, auch nachher. Ich meine, wir haben es ja gesehen, wir haben noch nie so eine Dankbarkeit und so eine Freude und so eine Bewegtheit erlebt, auch in dieser Augustinergemeinschaft.
9: Ihm war es ein Anliegen zu sagen, dass wir mit unseren Ressourcen überlegt umgehen sollen und das, was wir tun, auch der Nachwelt die Chance zu geben, dass noch was da ist. Das war sein größtes Anliegen bei seiner Ansprache, wirklich mit dem, was wir tun, zu schauen, dass wir der Nachwelt alles Mögliche noch weitergeben können. Das war sein Hauptanliegen.
7: Für Radio Vatikan, Christine Seuss.
2: Gudrun Seiler sagt Danke fürs Zuhören. 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
0: 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Es ist gleich 18:45 Uhr.

0: 10 vor 7.
1: Neue Umfrage zum Mobbing am Arbeitsplatz gestartet. Eisheilige bringen pünktlich Regen und Schnee. Und morgen wird es wechselhaft und kühl. Ich bin Gunde Bichler. Guten Abend.
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1: Jeder Achte in der EU erlebt Mobbing, Belästigung oder Gewalt am Arbeitsplatz. Am häufigsten betroffen sind Frauen, Menschen mit Beeinträchtigung und LGBT-Personen. Das geht aus einer neuen Studie hervor. Wie es bei uns in Südtirol ausschaut, das will Gleichstellungsrätin Brigitte Hofer jetzt erfassen. Sie hat heute eine Online-Umfrage gestartet. Dabei wird gefragt, ob man selbst schon Ähnliches bei der Arbeit erlebt hat, was genau passiert ist und ob man noch in diesem Betrieb arbeitet, sagt Hofer.
2: Ab heute bis 11. Juli können alle Arbeitnehmenden ab 15 Jahren bei dieser Online-Umfrage teilnehmen, die absolut anonym und reserviert ist.
1: Im kommenden Jänner werden die Ergebnisse dann vorgestellt. Berufsschüler sind wertvolle Fachkräfte von morgen. Das sagen die Wirtschaftsverbände für Handwerk, Handel und Gastgewerbe, nachdem neue Zahlen zu den Schülern mit Lernschwächen oder ADHS bekannt geworden sind. Jeder dritte Berufsschüler habe eine Diagnose, sagt das deutsche Bildungsressort des Landes. Die Wirtschaftsverbände treten dem entgegen und sagen, die Berufsschulen seien wichtig für den heimischen Arbeitsmarkt. Sie würden junge Menschen praxisnah begleiten und auf den Arbeitsmarkt vorbereiten. Und die Verbände sagen außerdem, es brauche vergleichbare Zahlen aus den Mittel- und Oberschulen, um die Entwicklung insgesamt einordnen zu können. Die Eisheiligen sind heuer besonders pünktlich und bringen Regen und Schnee nach Südtirol, das schreibt Meteorologe Dieter Peterlin. Jetzt am frühen Abend überquert eine Kaltfront unser Land mit Regen, Gewittern und Schnee auf den Bergen bis auf 1800 Meter. Am Stilfser Joch etwa hat es geschneit. In Bozen ist die Temperatur innerhalb weniger Minuten von 21 auf unter 14 Grad gesunken. Und in Sulden hatte es heute Nachmittag gerade mal 1 Grad plus. Der Rat der deutschen Rechtschreibung hat seine Jahrestagung heuer in Südtirol abgehalten. Die Sprachexpertinnen und Experten haben vorige Woche im Bildungshaus Kloster Neustift getagt. Was dort beraten wurde, beeinflusst Schulbücher, Verwaltungstexte und den geschriebenen Alltag der deutschen Sprache. Es geht nicht nur um Kommas, Groß- und Kleinschreibung, sondern insgesamt um Sprache im Wandel. Südtirol ist seit 21 Jahren Mitglied im Rat der deutschen Rechtschreibung. Und noch zum Tennis. Im Eiltempo hat der 6. Weltranglisten-Erste Jannik Sinner heute das Achtelfinale erreicht. Er hat beim Masters-Turnier in Rom in etwas mehr als einer Stunde den Australier Alexei Popirin in 2 Sätzen geschlagen mit 6:2 und 6:0. Im Achtelfinale trifft Sinner morgen Nachmittag auf den Italiener Andrea Pellegrino. Und morgen ist von allem etwas dabei. Wolken, Regen und Sonnenschein. Gleich hören Sie mehr zum Wetter.
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1: Mit Blitz und Donner geht's in den Feierabend. Eine Regenfront überquert gerade unser Land. Die Regenfälle ziehen jetzt langsam in Richtung Bustertal weiter. Morgen Dienstag wird es wechselhaft. Es ist von allem etwas dabei. In der Früh dicke Wolken, Regen und Schnee. Dann lockert es auf und stellenweise kommt die Sonne durch. Es bleibt windig und kühl bei höchstens 10 bis 20 Grad. Jetzt am Feierabend messen wir 11 Grad in Kaltern und Klausen, 13 in Gargazon und 7 Grad in Starzing und Toblach.
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9: Guten Abend aus der Landesverkehrsmeldezentrale. Kolonnenverkehr wegen Überlastung gibt es auf der Brenner Autobahn bei der Mauschelle Stirzing in beiden Richtungen, im Bustertal bei der Rickertalbrücke und auf der Brenner Staatsstraße Richtung Bozen ab Kardaun. Brenner Autobahn in Richtung Süden sind die Ein- und Ausfahrtbrechen fahren von 22 Uhr bis 6 Uhr wegen Arbeiten gesperrt. Es gibt einige Nachtsperren heute Abend auf der Eggendaler Staatsstraße bei den Tunnelsamtaleingang von 22.30 Uhr bis 5.30 Uhr. Die Umleitung für Fahrzeuge bis zu 12 Meter Länge erfolgt über Steinekummer, für Fahrzeuge über 12 Meter Länge über Aualdein. Auf der Sandaler Staatsstraße zwischen Bozenterkreuzung nach Wangen von 22 Uhr bis 4.30 Uhr. Mögliche Durchfahrt um 1 Uhr in Fahrtrichtung Sandal und um 1.15 Uhr in Fahrtrichtung Bozen. Die Umleitung erfolgt über Ritten. Brenner Staatsstraße Nachtsperre jeweils von 21 Uhr bis 6 Uhr im Tunnel von Leifers und im Tunnel St. Jakob. Allen unterwegs, gute Fahrt!

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3: Heute mit diesen Themen. Mitgefühl und Empathie sind fundamentale Haltungen für Christen und Muslime. Das sagte der Papst einer interreligiösen Dialoggruppe. Der Katholikentag in Würzburg soll auch traditionsverbundene Gläubige ansprechen, wünscht sich Irmestetter Karp. Und der Wiener Erzbischof Josef Grünwiedel war zu seinem Antrittsbesuch bei Papst Leo. Herzlich willkommen zu unserem Nachrichtenmagazin an diesem Montag.

0: Er beschloss sie mit den Worten:
1: May our collaboration bear fruit.
0: Da wir in unserer Tradition den Frieden als einen der größten Segen Gottes betrachten, bitte ich Gott, euch alle zu segnen. In Jordanien ist der sunnitische Islam Staatsreligion. Christen sind eine Minderheit. In seiner Rede unterstrich Papst Löder XIV., dass menschliches Mitgefühl und Empathie fundamentale Haltungen beider religiöser Traditionen seien. Er führte vor seinen rund 45 Gästen etwa aus, dass die muslimische Tradition Mitgefühl eng mit Barmherzigkeit verknüpfe, während die christliche Tradition in der Menschwerdung Gottes das sichtbare Zeichen eines mitleidenden Gottes sehe. Die Liebe zu den Armen, in welcher Form auch immer ihre Armut auftreten mag, ist das evangeliale Markenzeichen einer Kirche, die dem Herzen Gottes treu ist, zitierte Papst Leo XIV. Aus seinem Schreiben Die Laxité über die Liebe zu den Armen. Der Papst ging auch genauer auf positive soziale Auswirkungen des Glaubens ein und lobte so etwa ausdrücklich die Anstrengungen des haschimitischen Königreichs Jordanien, das unter schwierigen Bedingungen Geflüchtete aufnehme und Notleidenden helfe. In Anlehnung an seine Vorgänger betonte der Papst, dass die Schwachen einen Anspruch auf besondere Aufmerksamkeit durch Staat und Gesellschaft hätten. Gleichzeitig formulierte der Papst eine deutliche Warnung vor den Schattenseiten des technologischen Fortschritts. Obwohl die Welt stärker vernetzt sei als je zuvor, drohe eine zunehmende soziale Kälte. Die ständige Flut an Bildern von Leid könne die Herzen abstumpfen lassen, anstatt sie zu bewegen. Diese Art der Apathie bezeichnete er als eine der schwersten spirituellen Herausforderungen der Gegenwart. Abschließend rief der Papst Christen und Muslime auf, die Menschlichkeit dort wieder zu beleben, wo sie erkaltet sei. Die gemeinsame Mission bestehe darin, Gleichgültigkeit in Solidarität zu verwandeln und jenen eine Stimme zu geben, die leiden. Papst Leo XIV. Drückte seine Hoffnung aus, dass Jordanien weiterhin ein lebendiges Zeugnis für Dialog und Hoffnung in einer von Prüfungen geprägten Region bleibe. Für Radio Vatikan, Stefanie Stahlhofen.
2: Österreich-Vatikan. Knapp 4 Monate nach seiner Bischofsweihe ist der Neuwiener Erzbischof Josef Grünwedel zu einer ersten Privataudienz bei Papst Leo empfangen worden. Es war ein sehr gutes Gespräch. Papst Leo ist, wie ja schon viele vor mir bemerkt haben, ein ausgezeichneter Zuhörer. Das sagte der Wiener Erzbischof unmittelbar nach dem rund halbstündigen Gespräch. In der Privataudienz im Vatikan konnte der Erzbischof über die Situation der Kirche in der Erzdiözese Wien berichten. Für derartige Gespräche sei Vertraulichkeit vereinbart, hielt die Erzdiözese Wien fest. Im Rahmen seines zweitägigen Antrittsbesuchs in Rom wollte Grünwedel am Montagnachmittag auch das Grab von Papst Franziskus in der Basilika Santa Maria Maggiore besuchen. Darüber hinaus war am selben Tag auch ein Gespräch in der Vatikanischen Bildungsbehörde geplant. Sudan, Vatikan. Der sudanesische Regierungschef Kamil Idris hat im Vatikan über die Lage seines Landes gesprochen. Idris war zunächst von Papst Leo XIV. In Privataudienz empfangen worden. Dann traf er Kardinalstaatssekretär Parolin und einen Vertreter des vatikanischen Außenministeriums. Inhaltlich ging es um die schwere Krise, die das vom Bürgerkrieg zerrüttete nordostafrikanische Land seit Beginn der Kämpfe zwischen der Armee und der RSF-Miliz vor 3 Jahren heimsucht. Im Sudan und den angrenzenden Staaten sind Schätzungen zufolge zwischen gut 11 Millionen und knapp 15 Millionen Menschen auf der Flucht. Nach Deutschland jetzt. Diese Woche beginnt in Würzburg der 104. Katholikentag. Leitwort ist: Hab Mut, steh auf, aus dem Markus-Evangelium. Und das Kölner Domradio hat dazu die ZDK-Präsidentin und Vorsitzende der Katholikentagsleitung Irme Stetter-Karp interviewt.
3: Es ist uns als Veranstalter, als Zentralkomitee der deutschen Katholiken, ein Anliegen, Mut zu machen, gerade jetzt auch die Menschenwürde zu verteidigen. Sie ist in Gefahr, hier, auch andernorts. Und insofern stellen wir uns mit diesem biblischen Motto gegen Hass und Hetze, die das Klima auch in unserem Land zu vergiften drohen. Und insofern ist es christliches Profil, wenn wir sagen, nicht mit uns.
4: Nun werden ja die Christen und die Mitglieder christlicher Kirchen in Deutschland immer weniger. Wie viel Gewicht hat denn das überhaupt noch in Deutschland?
3: Ja, die Begleitung durch die Medien wird das einmal mehr zeigen. Und ich könnte

0: auch fragen, wie viele Veranstaltungen gibt es im öffentlichen Raum, in denen Menschen unterschiedlicher Milieus, Herkünfte, Überzeugungen, Parteizugehörigkeit, jung und alt, reich und arm sich kommerzfrei begegnen können. Und genau dieses Experiment wagen wir mit den Katholikentagen.
1: Wie gut ist Würzburg denn vorbereitet? Waren Sie schon da gucken?
0: Ja, natürlich, wir waren 2 Jahre in der Vorbereitung immer wieder dort. Die Region freut sich sehr auf dieses große Ereignis. Ich habe den Eindruck, es ist gute Dynamik im Vorfeld da. Und insofern, ja, wir freuen uns auf die Gastfreundschaft der Franken und der Unterfranken.
1: Jetzt könnte man ja sagen, der Katholikentag, der ist eher ein Binnenereignis für die, die ohnehin schon überzeugt und engagiert sind. Wie wollen Sie denn die Menschen erreichen, die der Kirche längst den Rücken gekehrt haben oder vielleicht noch nie dahin gefunden haben?
0: Wir freuen uns natürlich immer über noch ein größeres Format, aber Fakt ist, wir haben 900 Veranstaltungen, es sind über 300 Organisationen auf der Meile, mehr als bei den vergangenen Katholikentagen. Und wir hatten in Erfurt schon erlebt, in einer Umgebung, die eben gar nicht rein katholisch geprägt ist, eher ganz anders, dass es sehr viel Interesse und Offenheit der Bürgerinnen und Bürger gab. Insofern ist unser Programm auch etwas für die Umstehenden quasi. Ich denke an die öffentlichen Konzerte, aber auch die Veranstaltungen, die im öffentlichen Raum sind. Insofern, ich sehe das nicht nur als ein innerkatholisches Ereignis, längst ist es ja auch ein ökumenisches Ereignis.
1: Wenn man sich das Programm so anschaut, Sie haben es gerade schon gesagt, dass es wirklich sehr viele und ein sehr breites Programm gibt, dann gewinnt man oder gewinne ich den Eindruck, dass der Katholikentag mit seinen Themen, aber vor allen Dingen ein kirchenpolitisch progressives Milieu anspricht. Wie wollen Sie denn den Teil der Katholiken mitnehmen, die vielleicht eher traditionell und konservativ sind? Oder dann sind die auch gar nicht angesprochen?
0: Doch, die sind selbstverständlich angesprochen und ich kann Ihnen sagen, dass ich mich sehr gefreut habe, in der Vorbereitung zu sehen, dass gerade auf der Meile ein ganz breites Spektrum von Organisationen sich beteiligt, durchaus auch Gruppierungen aus dem konservativen Milieu des Katholischen. Ich sehe, dass hier sich eher wieder Organisationen interessieren, die vielleicht einige Katholikentage nicht da waren. Ja, und wie wollen wir sie erreichen, indem wir ihnen eine Chance bieten, sich einzubringen und sich eben auch den Diskussionen zu stellen, egal aus welcher Richtung jetzt.
1: Welches Thema liegt Ihnen persönlich beim nächsten Katholikentag besonders am Herzen? Worauf freuen Sie sich vielleicht auch am meisten?
0: Ja, das sind natürlich manche, das Programm ist dicht, aber ich nenne einfach mal etwas, was mir persönlich tatsächlich in den letzten beiden Katholikentagen ja, Bedeutung gewann quasi durch die Erfahrung dort. Das ist zum einen die christlich-muslimische Feier und auch die jüdisch-christliche Feier am Abend jeweils. Das sind für mich ganz prägnante Orte, wie überhaupt auch das gemeinsame Gebet, das Miteinander singen, das Miteinander feiern auch eine Bedeutung hat. Neben den Debatten, die es natürlich auch geben wird.
1: Und was wünschen Sie sich, welche Botschaft soll von diesem Katholikentag ausstrahlen?
0: Ja, tatsächlich die Botschaft, sich nicht entmutigen zu lassen, sondern der Gemeinschaft quasi auch zu vertrauen und miteinander Wege zu gestalten. Wir wissen, dass auch Deutschland sich stark verändern muss, verändern wird und hier quasi sich nicht irgendwie zurückzuziehen, weder im kirchlichen noch im politischen Raum. Das ist unser Wunsch. Dazu wollen wir beitragen.
2: Sagt die Vorsitzende der Katholikentagsleitung und ZDK-Präsidentin Irmel Stetter-Karp im Gespräch mit dem Kölner Domradio. Als vor einem Jahr der Augustiner Robert Prevost Papst wurde, da schwappte in München eine Flut von Briefen und Fotos bei der Edith Haberland Stiftung, der Augustiner Brauerei, ein, der ältesten Brauerei Deutschlands. Am Samstag kam es dann zu einem Treffen in Rom. Papst Leo legte seinen Gästen aus München die nachhaltige Nutzung von Ressourcen für den Planeten ans Herz und das löste Begeisterung aus.
3: Als sie als einzige Frau in der Delegation dem Papst den 5-Liter-Augustinerkrug überreichen durfte, habe sie die Gelegenheit genutzt, ihm dafür zu danken, dass er sich so stark für den Frieden in der Welt einsetzt. Das erzählte uns nach der Audienz Katharine Demeter vom Vorstand der Edith-Haberland-Stiftung.
4: Sie haben mich so verblüfft angeschaut mit dem großen 5-Liter-Krug.
3: Freut sich Demeter, deren erklärter Herzenswunsch es war, den Papst auch persönlich treffen zu können. Doch mit diesem Wunsch war sie in der Brauerei definitiv nicht die Einzige, bestätigt auch ihr Vorstandskollege Martin Liebhäuser.
5: Gut, also wohlwissend diesem Wunsch, aber der größere Auslöser war eigentlich, dass die ganzen Augustiner-Mitarbeiter mit der Papstwahl uns beiden geschrieben und Fotos geschickt haben, quasi wir Augustiner sind Papst. Ein Papst, der aus dem Augustinerorden kommt, und alle haben sich sofort damit identifiziert. Und dann haben wir gesagt, das müssen wir probieren.
3: Große Unterstützung bei der Realisierung des Unterfangens erhielten die Münchner Augustiner von Kardinal Marx, der dem Thema gegenüber sehr aufgeschlossen war, berichtet Liebhäuser dankbar weiter.
5: Dadurch, dass die Mitarbeiter sich mit einem Schlag so verbunden gefühlt haben, wäre das eine wunderschöne Sache, wenn es hier zu einer Begegnung kam, nicht mehr, nicht weniger. Und dann hat es eine schöne Dynamik bekommen. Wie gesagt, ohne die Unterstützung von Kardinal Marx wäre es nicht gegangen. Er hat auch Feuer gefangen und hat es immer mehr als schöne Idee empfunden. Und dann kam es zu dem glücklichen Moment.
3: Die lang erwartete persönliche Begegnung fand dann am Samstag im Apostolischen Palast statt. Eingeläutet durch einen aufsehenerregenden Einzug mit Pferdegespann und Bierwagen über die Via della Conciliazione Richtung Vatikan. Auch Freibier wurde an verblüffte Passanten ausgeschenkt. Sie habe dem Treffen jedenfalls schon lange entgegengefiebert, erzählt Katharine Demeter weiter.
4: Also es war unglaublich berührend, weil man hat ihn ja schon immer beobachtet natürlich, mit großem Interesse. Gerade in letzter Zeit war ja noch ganz besonders viel in den Zeitungen. Aber natürlich selber in dem Raum zu sehen und seine Aura zu sehen und seine unglaubliche Liebenswürdigkeit. Und er hat so liebe Augen, er strahlt so eine Güte aus. Und er ist so nahbar und so ein unglaublich gewinnender Mensch. Das war schon extrem berührend, muss ich sagen.
3: Großes Erstaunen hatte auch ausgelöst, wie gut informiert der Papst über die Augustiner war und wie überlegt er seine Worte gewählt hatte. Ebenso wie die Tatsache, dass er sich viel Zeit genommen und die anwesenden Kinder eigens gesegnet habe, berichtet die Brauereivertreterin von der Audienz.
4: Und was auch so schön war, ist, wie die Mitarbeiter berührt waren. Also die wirklich so dankbar waren, auch nachher. Ich meine, wir haben es ja gesehen, wir haben noch nie so eine Dankbarkeit und so eine Freude und so eine Bewegtheit erlebt, auch in dieser Augustinergemeinschaft.
5: Ihm war es ein Anliegen zu sagen, dass wir mit unseren Ressourcen überlegt umgehen sollen und das, was wir tun, auch der Nachwelt die Chance zu geben, dass noch was da ist. Das war sein größtes Anliegen bei seiner Ansprache, wirklich mit dem, was wir tun, zu schauen, dass wir der Nachwelt alles Mögliche noch weitergeben können. Das war sein Hauptanliegen.
3: Ergänzt Martin Liebhäuser. Vor den Brauereivertretern hatte Papst Leo XIV. Mit Bezug auf den heiligen Augustinus bemerkt, dass wir alle von Gott gegebene Gaben und Talente haben und dass unser Sinn, unsere Erfüllung und unsere Freude darin bestehen, sie im liebevollen Dienen an Gott und an unserem Nächsten zurückzuschenken. Für Radio Vatikan, Christine Seuss.
2: Astronomie ist die einzige Naturwissenschaft, die der Vatikan selbst betreibt, mit der päpstlichen Sternwarte, die eine Dependance in den USA hat. Und in den USA sitzt auch die Stiftung, die die Arbeit der von Jesuiten geführten Sternwarte fördert. Papst Leo XIV. Hat heute die Leute des Verwaltungsrats dieser Stiftung empfangen und er würdigte ihre Arbeit als Dienst für die Weltkirche.
6: In seiner Rede vor dem rund 30 Audienzteilnehmern erinnerte Leo XIV. Auf die Neugründung der Sternwarte durch seinen Namensvetter Leo XIII. Vor 135 Jahren. Damals sei es darum gegangen, die Vereinbarkeit von Kirche und Wissenschaft zu demonstrieren. Heute verortet der Papst die Herausforderung jedoch an anderer Stelle. Er stellte fest, dass sowohl Wissenschaft als auch Religion mit der Leugnung objektiver Wahrheiten konfrontiert seien. Zu viele in unserer Kirche weigern sich anzuerkennen, was sowohl die Wissenschaft als auch die Kirche deutlich lehren. dass wir eine feierliche Verantwortung für die Bewahrung unseres Planeten und für das Wohlergehen derer tragen, die auf ihm leben und für die Natur, erklärte der Papst. Er verknüpfte so wissenschaftliche Erkenntnis direkt mit der Verantwortung gegenüber Gruppen von benachteiligten Menschen, deren Leben durch die Ausbeutung von Mensch und Natur gefährdet sei, und mit dem Schutz der Schöpfung. Besondere Bedeutung maß der Papst der Astronomie bei. Er bezeichnete den Blick auf die Gestirne als ein Geschenk, das jedem Menschen unabhängig von seinem sozialen Status zustehe. Die Betrachtung des Himmels lade dazu ein, menschliche Ängste im Licht der Unermesslichkeit Gottes zu sehen. Leo XIV. Warnte jedoch vor zunehmender Lichtverschmutzung. Er griff einen Gedanken von Papst Benedikt XVI. Auf und merkte an, dass künstliches Licht den Blick auf die von Gott gesetzten Lichter am Himmel zunehmend versperre.
7: Your commitment enables the Vatican's scientists.
6: Die Arbeit der Vatican Observatory Foundation bezeichnete der Papst als essentiell, um den Dialog mit der weltweiten wissenschaftlichen Gemeinschaft und der Öffentlichkeit aufrechtzuerhalten. Durch die finanzielle Unterstützung der Stiftung sei es möglich, Studenten aus aller Welt den Zugang zu Astronomie zu ermöglichen. Abschließend erläuterte Leo XIV. Die theologische Grundlage des wissenschaftlichen Engagements der Vatikanischen Sternwarte in Castel Gandolfo. Da sich Gott laut der christlichen Lehre durch die Schöpfung offenbare, sei das Verlangen, das Universum zu verstehen, ein Spiegel der Sehnsucht nach Gott. Der Hunger, die Schöpfung besser zu verstehen, ist nichts Geringeres als ein Abbild jenes ruhelosen Verlangens nach Gott, das im Zentrum jeder Seele liegt. Die Stiftung mit Sitz in den USA wurde gegründet, um die wissenschaftliche Arbeit der Vatikanischen Sternwarte in Castel Gandolfo finanziell zu unterstützen. Während die Gehälter der Jesuitenastronomen und die Grundkosten der Gebäude vom Vatikanstaat getragen werden, finanziert die Stiftung durch private Spenden moderne Forschungsprojekte, die Wartung technologischer Infrastruktur, wie das Vatican Advanced Technology Telescope in Arizona, sowie internationale Bildungsprogramme und Sommerkurse für junge Wissenschaftler. Für Radio Vatikan, Nele Maßmanns.
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Es ist gleich 20.40 Uhr.

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Viele Kapitel sind unbeschrieben und die bleiben für immer weiß.

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